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0: Es ist 3 Uhr.
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2: Ich bin Thomas Braut. Das iranische Militär hat die Straße von Hormuz als Reaktion auf die jüngsten US-Angriffe komplett gesperrt. Jedes Schiff, das die Meerenge zu passieren versuche, werde angegriffen, hieß es in einer Erklärung der iranischen Militärführung. Die USA hatten zuvor neue Angriffe im Süden des Landes begonnen.
3: Nach heftigen US-Angriffen auf Hafenstädte entlang der iranischen Südküste blockiert der Iran die wichtige Transportroute für Öl und Gas komplett. Zuvor hatte Präsident Trump erklärt, das US-Militär habe zahlreichen Handelsschiffen in geheimer Mission die Durchfahrt ermöglicht. Die Straße von Hormuz ist ein zentraler Streitpunkt bei den Verhandlungen. Eine Einigung scheint in weite Ferne gerückt, auch wenn Trump behauptet, der Iran habe ihn angerufen und um einen Stopp der Bombardierungen gebeten. Die US-Angriffswelle sei begrenzt, sagt Trump. Aus den USA, Tina Eck.
2: Die Spitzen der schwarz-roten Koalition haben weitere Gespräche mit Arbeitgebern und Gewerkschaften über Reformen in Deutschland vereinbart. Das teilte ein Regierungssprecher nach Beratungen im Kanzleramt mit. Die Vertreter der Regierungskoalition begrüßten die Bereitschaft der Wirtschafts- und Gewerkschaftsvertreter, den Reformprozess konstruktiv zu begleiten, hieß es weiter. Union und SPD wollen bis zur Sommerpause grundlegende Reformen auf den Weg bringen. Bei dem Gespräch im Kanzleramt ging es um die Situation am Arbeitsmarkt, die Stabilität und Sicherung der Sozialversicherungen, Bürokratieabbau und Steuerpolitik. Normalerweise erhöhen sich die Diäten der Bundestagsabgeordneten jedes Jahr automatisch. Diesmal wollen die Politiker darauf verzichten und eine Nullrunde einlegen. Das entsprechende Gesetz geht heute in den Bundestag. Beschlossen wird es noch nicht.
4: Eigentlich steigen die Diäten der Bundestagsabgeordneten jedes Jahr zum 1. Juli. Das liegt daran, dass ihre Bezüge an die Entwicklung der Durchschnittslöhne in Deutschland gekoppelt sind. Diesmal hätte das knapp 500 Euro mehr im Monat bedeutet. Darauf wollen die Parlamentarier aber dieses Jahr verzichten. Union und SPD begründen das mit der angespannten Haushalts- und Wirtschaftslage. Zoe Tassovali, Nachrichtenredaktion.
2: Der sogenannte Tankrabatt fällt wie geplant Ende des Monats weg. Das haben nach Informationen der Bild-Zeitung die Fraktionen von Union und SPD entschieden. Nach langen Beratungen habe man sich entschieden, den Rabatt wie geplant am 30. Juni auslaufen zu lassen, sagt der Unionsfraktionsvize Müller der Zeitung. Zusammen mit dem SPD-Fraktionsvize Zorn sagte er auch, bei einem möglichen starken Preisanstieg könne man schnell reagieren, auch in den Sommerferien.
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5: Der Donnerstag bringt bis zu 16 Grad und vereinzelt Schauer. Meist ist es bewölkt, zeitweise kann mal ganz kurz die Sonne rauskommen. Genauso schaut es auch am Freitag nochmal aus. In den Nächten bleiben wir zunächst bei einstelligen Werten von 7 bis 8 Grad. Das ändert sich ab Freitag wieder und am Samstag auch tagsüber wieder über 20 Grad und viel Sonne.
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7: Die A8 Richtung München, zwischen Kreuz Ulm-Elchingen und Leipheim. Abbau der Baustelle, rechter Fahrstreifen gesperrt. Bis heute 5 Uhr. Die A96 Richtung Lindau, zwischen Erkheim und Holzgünz. Baustelle, Verkehr wird über den Standstreifen geleitet. Bis heute 5 Uhr. 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

0: Es ist 4 Uhr.
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2: Ich bin Thomas Brock. Das iranische Militär hat die Straße von Hormuz als Reaktion auf die jüngsten US-Angriffe nach eigenen Angaben komplett gesperrt. Jedes Schiff, das die Meerenge zu passieren versuche, werde angegriffen, hieß es in einer Erklärung. Kurz darauf berichtete der staatliche Rundfunk bereits, dass zwei Schiffe beschossen worden seien. Das US-Militär hatte zuvor auf Befehl von Präsident Trump mit neuen Angriffen auf Ziele im Iran begonnen. Iranische Staatsmedien meldeten Explosionen in mehreren Hafenstädten entlang der Südküste. Der sogenannte Tankrabatt fällt wie geplant Ende Juni weg. Das haben nach Informationen der Bild die Fraktionen von Union und SPD entschieden. Die Koalition hatte die Spritsteuer im Mai und Juni um knapp 17 Cent pro Liter gesenkt.
3: Der Tankrabatt war von Beginn an für 2 Monate geplant. Zuletzt hatte es aber viele Debatten über eine mögliche Verlängerung gegeben. Jetzt ist das Ende amtlich. Der Rabatt habe gut gewirkt, heißt es aus den Regierungsfraktionen, aber er sei finanzpolitisch nicht sinnvoll. Man könne es sich in der aktuellen Lage nicht leisten, Schulden dafür aufzunehmen. Damit dürften die Preise an den Zapfsäulen ab Juli wieder nach oben gehen und das kurz vor den Sommerferien. Ursula Winkler, Nachrichtenredaktion.
2: Die Spitzen der schwarz-roten Koalition haben weitere Gespräche mit Arbeitgebern und Gewerkschaften über Reformen in Deutschland vereinbart. Das teilte ein Regierungssprecher nach Beratungen im Kanzleramt mit. Die Vertreter der Regierungskoalition begrüßten die Bereitschaft der Wirtschafts- und Gewerkschaftsvertreter, den Reformprozess konstruktiv zu begleiten, hieß es weiter. Union und SPD wollen bis zur Sommerpause grundlegende Reformen auf den Weg bringen. Bei dem Gespräch im Kanzleramt ging es um die Situation am Arbeitsmarkt, die Stabilität und Sicherung der Sozialversicherung, Bürokratieabbau und Steuerpolitik. Heute Abend startet die Fußball-Weltmeisterschaft in Kanada, Mexiko und den USA. Die große Eröffnung ist in Mexiko-Stadt im Aztekenstadion. Im Auftaktspiel trifft Co-Gastgeber Mexiko auf Südafrika.
4: Eine Megashow soll die Fans vor dem Anpfiff in Stimmung bringen. Popstar Shakira will erstmals den WM-Song Die Die live präsentieren. Mögliche Gewitter und radikale Lehrerproteste überschatten jedoch den Start des Turniers. Die Zufahrtsstraßen zum Stadion sind weitgehend abgesperrt. Auch die Fanmeile im historischen Zentrum der Stadt wird streng überwacht, damit Protestaktionen das Fußballfest nicht beeinträchtigen. Aus Mexiko-Stadt Andreas Osacabrius.
2: Das deutsche Team startet dann am Sonntag ins Turnier gegen WM-Neuling Curaçao.
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5: Der Donnerstag bringt bis zu 16 Grad und vereinzelt Schauer. Meist ist es bewölkt, zeitweise kann mal ganz kurz die Sonne rauskommen. Genauso schaut es auch am Freitag nochmal aus. In den Nächten bleiben wir zunächst bei einstelligen Werten von 7 bis 8 Grad. Das ändert sich ab Freitag wieder und am Samstag auch tagsüber wieder über 20 Grad und viel Sonne.
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6: Die A8 Stuttgart Richtung München zwischen Kreuz Ulm-Elchingen und Leipheim. Abbau der Baustelle. Rechter Fahrstreifen gesperrt. Bis heute 5 Uhr. Die A96 München Richtung Lindau zwischen Erkheim und Holzgünz. Baustelle. Verkehr wird über den Standstreifen geleitet. Bis heute 5 Uhr. 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

0: 5 Uhr.
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2: Ich bin Thomas Bort. Das iranische Militär hat die Straße von Hormuz als Reaktion auf die jüngsten US-Angriffe komplett gesperrt. Jedes Schiff, das die Meerenge zu passieren versuche, werde angegriffen, hieß es in einer Erklärung der iranischen Militärführung. Die USA hatten zuvor neue Angriffe im Süden des Landes begonnen.
3: Nach heftigen US-Angriffen auf Hafenstädte entlang der iranischen Südküste blockiert der Iran die wichtige Transportroute für Öl und Gas komplett, was die USA dementieren. Zuvor hatte Präsident Trump erklärt, das US-Militär habe zahlreichen Handelsschiffen in geheimer Mission die Durchfahrt ermöglicht. Die Straße von Hormuz ist ein zentraler Streitpunkt bei den Verhandlungen. Eine Einigung scheint in weite Ferne gerückt, auch wenn Trump behauptet, der Iran habe ihn angerufen und um einen Stopp der Bombardierungen gebeten. Aus den USA, Tina Eck.
2: Die Spitzen der schwarz-roten Koalition haben weitere Gespräche mit Arbeitgebern und Gewerkschaften über Reformen in Deutschland vereinbart. Das teilte ein Regierungssprecher nach Beratungen im Kanzleramt mit. Die Vertreter der Regierungskoalition begrüßten die Bereitschaft der Wirtschafts- und Gewerkschaftsvertreter, den Reformprozess konstruktiv zu begleiten, hieß es weiter. Union und SPD wollen bis zur Sommerpause grundlegende Reformen auf den Weg bringen. Bei dem Gespräch im Kanzleramt ging es um die Situation am Arbeitsmarkt, die Stabilität und Sicherung der Sozialversicherungen, Bürokratieabbau und Steuerpolitik. Normalerweise erhöhen sich die Diäten der Bundestagsabgeordneten jedes Jahr automatisch. Diesmal wollen die Politiker darauf verzichten und eine Nullrunde einlegen. Das entsprechende Gesetz geht heute in den Bundestag. Beschlossen wird es noch nicht.
4: Eigentlich steigen die Diäten der Bundestagsabgeordneten jedes Jahr zum 1. Juli. Das liegt daran, dass ihre Bezüge an die Entwicklung der Durchschnittslöhne in Deutschland gekoppelt sind. Diesmal hätte das knapp 500 Euro mehr im Monat bedeutet. Darauf wollen die Parlamentarier aber dieses Jahr verzichten. Union und SPD begründen das mit der angespannten Haushalts- und Wirtschaftslage. Zoe Tassovali, Nachrichtenredaktion.
2: Im legendären Aztekenstadion von Mexiko-Stadt wird heute Abend die bislang größte Fußball-Weltmeisterschaft der Geschichte eröffnet. Die Partie von Mitgastgeber Mexiko gegen Südafrika ist das erste von 104 Spielen des XXL-Turniers. 48 statt wie zuletzt 32 Mannschaften sind bei dem sportlichen Mega-Event dabei. Die USA und Kanada sind die weiteren Gastgeber. Das deutsche Team startet am Sonntag gegen Neuling Curaçao in die WM.
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1: Schönen guten Morgen.
2: Guten Morgen.
1: Hi, schon wieder Donnerstag. Es ist der 11. Juni in den Donauriff im Nachrichtenstudio. Heute mit Regina Wysocki.
3: Guten Morgen.
2: Guten Morgen.
1: Die Damen, alles klar. Was haben wir gestern noch gemacht?
3: Ich habe mein Rad zum Radcenter gebracht.
1: Oh, das cool. Ist das, was jetzt komplett wieder hergefrischt wird, damit du durch den Sommer düsen kannst.
3: Er hat es ja gelobt, dass eigentlich alles super ist, nur mit Schläuche, Mäntel und so. Schaut das sich nochmal an, aber ansonsten ist alles gut. Da bin ich gestern im Kleidchen im Regen da hochgedüst.
1: Das ist
3: auch wieder ein super Anblick, glaube ich.
1: Bild. Kühl geworden, da ist gut, wenn man den Mantel neu machen lässt.
3: Ja, finde ich auch. Ja.
2: Das heißt, du kannst ab sofort mit dem Fahrrad morgen.
3: Genau, von Kempten nach Ulm.
1: Da bin ich schon gespannt, wenn ich quasi an der Einfahrt Bergheim stehe und die Easy auf der Autobahn. da muss ich hinterherkommen.
2: Im Kleidchen. Egal bei welchem Wetter.
3: Oh Gott, den Winter. Das machen wir lieber nicht. Und bei dir, Regina, was hast du gemacht?
2: Zu wenig geschlafen, aber sonst ist alles gut.
1: Irgendwie zieht sich das wie ein roter Faden durch diese Frühschicht durch,
3: ja,
1: oder?
3: Ja, ich glaube auch. Und du, Andi, was hast du gemacht? Hast du nur WM, hast dich schon vorbereitet, eigentlich mental? Und
1: na, ich habe gestern tatsächlich, war bei meiner Schwester, habe noch die Reste der Feierlichkeiten, die hatte am Wochenende Geburtstag. Mhm. Und da hatte sie Bierbänke von mir daheim quasi und die habe ich aus Mimmingen dann wieder zurückgeholt. Mhm. Und dann habe ich noch Moderationskarten geschrieben. Ich muss heute Nachmittag noch, oder ich darf heute Nachmittag noch eine Jubiläumsfeier moderieren. Mhm. Da noch vorbereitet. Ja, und dann gar nicht mehr so viel tatsächlich.
3: Ja, ist schon auch in Ordnung.
1: Hat auch klar.
2: Ja, das denke ich auch.
1: Absolut.
2: Aber ich dachte erst, als du gesagt hast, du hast die Feierlichkeiten aufgeräumt und Bier, dachte ich, du hast das Bierfass voll geleert.
3: Ich dachte, ihr hattet noch Essen oder so, da was weg musste.
1: Na, es ist noch, ein Weißbier ist noch übrig geblieben, aber ich glaube, das bleibt nur bis Sonntag übrig, weil am Sonntag ja erst das Spiel der Deutschen ist. Mhm. Und ich könnte mir vorstellen, dass da Kumpelinnen und Kumpels vorbeikommen. Mal gucken,
3: wie viel
1: wo wir es anschauen.
3: Das ab
1: 19 Uhr. 19 Uhr ist das absolut.
3: Ja.
1: Darum haben wir gesagt, können wir uns da treffen, weil ich glaube, die anderen sind 22 Uhr oder so. Mhm. Da entschuldige ich mich jetzt schon.
3: Ja,
2: ich glaube, wir alle.
3: Der Tipico gegenüber. Ich meine,
1: das ist
3: zu
1: Fußball.
3: Bedenken gibt mir das.
1: Das ist Fußball. Immer dann.
3: Welcher Verfassung ich hier aufkreuzen werde.
1: Das ist. Du kannst die Not zu einer Tugend machen. Geh doch einfach rüber und wett mit.
3: Nee.
1: Ja?
2: Das werden deine besten Freunde.
1: Absolut.
2: In den nächsten Wochen.
3: Nee, echt keine Lust. Also ich schaue es schon an, aber nicht mit Wetten und Scheißdreck, meine ich.
1: Nö,
3: ich kenne mich doch viel zu wenig aus. Da ist die Wahrscheinlichkeit, da investiere ich das Geld lieber in neue Klamotten, sage ich dir ganz
2: ehrlich. Oh ja, das finde ich auch gut.
1: Gibt es ein Tipico
3: für... Da ist es wenigstens so angelegt, wo ich irgendwas dafür bekomme.
1: Gibt es ein Tipico für Klamotten?
3: Bei so Modenshows.
1: Ja,
3: ich
1: genau.
3: Setze
1: auf. Ja, richtig.
2: Die wird stolpern. Na,
1: die haust jetzt links vom Ding runter. Und zwar in der 8. Minute.
3: Die verläuft sich, die läuft dann irgendwo ganz anders.
1: Ja, genau.
3: Das wäre vielleicht würde ich bei sowas, könnte sein.
1: Cool.
3: Gut, dann lass mal den Alex One ein bisschen rumtrillern, oder? Mit dem Fieber drin.
1: Alex ist schon da.
3: Also der ist schon wach.
1: Der muss auch so früh.
3: Schaut aber auch noch müde aus, der Typ.
1: Ja, da ist sie halt. Die redet ja sonst immer abends auf, die Leute. Die sind das nicht gewohnt.
3: Also gut, komm Alex.
1: Alex, komm mal.

0: The Way to Your Heart am Donnerstagmorgen. Es ist der 11. Juni, gleich 5.18 Uhr.
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2: Hallo, ich bin Kerstin Mühlmann von den evangelischen Kirchen. Wie wird man glücklich? An sonnigen Urlaubstagen scheint die Antwort einfach. Im Alltagstrott muss ich darüber manchmal nachdenken. Wofür stehe ich morgens auf? Für meine Familie, meinen Job, Termine und Haushalt, Verabredungen, auf die ich mich freue, klar. Aber ist das der Sinn meines Lebens? Als Christin glaube ich, dass ich meinen Sinn nicht selbst suchen muss, wie einen verlorenen Schlüssel. Er ist da, weil Gott mich gewollt hat. Punkt. Mein Leben, jeden neuen Tag, den ich erlebe. Aber was mache ich nun damit? Von einem Sinnforscher habe ich gelernt, ich kann mich fragen, wofür lohnt es sich, in diesen Tag zu gehen? Wofür lohnt sich mein nächster Atemzug? Für den Schmetterling vor dem Fenster? Für die Musik im Auto, bei der ich laut mitsinge? Der Vorfreude auf die Kaffeepause und das Gespräch mit den lustigen Kollegen? Vielleicht ist der Sinn des Lebens das Leben selbst, geschaffen von Gott, in so vielen Facetten. Und wir sind da, um es bewusst und dankbar zu leben, es zu gestalten, es zu feiern.
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1: 18 Jahre hat er im Profisport verbracht, als Spieler, als Trainer und war bei Teams wie dem FC Luzern zum Beispiel und der deutschen Nationalmannschaft aktiv. Glenn Meyer hat all das, was er erlebt hat, heute in eine ganz andere Arbeit, nämlich als Atemtherapeut mitgenommen. Denn alles, was an Optimierung, an Druck auf einen Menschen gerade so lastet, sagt er, kann man mit dem richtigen Atmen wegbekommen. Was das genau bedeutet und wie er diesen Weg gefunden hat, das verrät er uns. Diese Woche bei mir also Glenn Meyer.
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2: Und gleich haben wir Miles Smith mit dabei im Programm. Stay if you wanna dance. Und Madonna, Like a Prayer.
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2: Gibt's gleich wieder, es ist kurz vor 6:30.
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2: Oh, das schaut gerade richtig schön aus, weil, also zumindest bei uns, wenn wir aus dem Studio rausschauen Richtung Neu-Ulm, da werden die Wolken so schön von unten von der Sonne angeleuchtet und dann sind die so ein bisschen rosa. Das gefällt mir persönlich sehr gut. Es sind heute doch noch einige Wolken am Himmel. Dazu ist auch noch so ein Wind umeinander, der Sack. Der macht es nämlich so, dass es sich ein bisschen kälter anfühlt, als es tatsächlich ist. Die Höchstwerte heute 15 bis 18 Grad hier und da kann nur ein bisschen Regen runterkommen, aber ist insgesamt nicht mehr allzu viel und dann im Tagesverlauf auch ja, zunehmend freundlicher. Also da zeigt sich dann auch wieder öfter mal die Sonne.
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16: Der arme Wind, der Sack. Macht da auch bloß, was er soll.
2: Ja?
16: Also wirklich.
2: Wie, was er soll? Wer hat ihn denn drum gebeten?
16: Was ist...
17: Hallo,
16: du bist jetzt der Wind.
17: Ja, und ja, und was mache ich mir? Was mache ich? Ja, Wind denn?
2: Ja.
17: So. Auf den Straßen außer Wind auch nichts los. Gute Fahrt.
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18: Ach, du schreibst das Wetter um.
2: Ja, die eine Formulierung hat mir nicht gefallen.
17: Ich habe jetzt gerade gedacht, vielleicht hast du einen Blitzer reingekriegt oder sowas.
2: Nö.
17: Nee, sind gerade genug Blitzer. Könnt ihr alle nachlesen auf donau3fm.de oder auf eurer donau3fm-App. Zum Beispiel in Kleinkötz haben wir einen in der Bahnhofstraße neben der Kirche. Oder auch in Unterroth in der Ortseinfahrt von Illertissen herkommend, da wird beidseitig geblitzt.
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17: Im Prinzip sind wir mit deinem Wind, du Sack, auch schon beim Thema gleich.
2: Okay.
17: Tatsächlich, Donau 3 FM Wachgelacht, der erste Lacher des Tages. Mhm. Es geht um, und das war ein klarer Fall davon, bitte, Mobbing. Mobbing ist Kacke. Mhm. Egal, wen man mobbt. Mhm. Auch der Wind. Man, ob man ihn mag oder nicht. Ja? Und wir werden gleich feststellen, weil da kommt die Sarah Hakenberg, dass man sich Mobbing wirklich sehr gut überlegen sollte. Sehr, sehr gut.
2: Du meinst, dass wenn ich das nächste Mal rausgehe, dass der Wind dann voll Anlauf auf meine Frisur nimmt?
17: Beispielsweise in dem Fall, den wir gleich hören, ist es aber wesentlich schlimmer, finde ich.
2: Okay.
17: Wesentlich schlimmer. Ja? Also man muss sich das genau überlegen und das fängt schon im Kindheitsalter an. Mhm. Auch Kinder sollten überlegen, mache ich das jetzt oder nicht? Mal davon abgesehen, dass es immer schlecht ist, aber
2: ja, das stimmt.
17: Gleich werden wir hören, warum das so ist.
2: Wobei man sagen muss, ich habe den Wind nur kritisiert.
16: Hallo, Wind, du Sack. Ist
2: Kritik.
16: Ah ja.
2: Das war einfach nur Kritik.
16: Okay.

0: Bruno Mars mit The Lazy Song. Gute Laune Morning Show. Donnerstag haben wir's und zwar Punktlandung, 5:45.
1: Hammer! Donnerstag, ja, Donau 3 für Wachgelacht, der erste Lacher des Tages. Und da haben wir heute. Es geht um das Thema Mobbing. Und dass man sich das tatsächlich man sollte es sich gut überlegen, ob man das macht. Mal davon abgesehen, dass es grundsätzlich kacke ist, ja, muss man auch immer die Folgen im Hintergrund haben. Ja, es könnte ja sein, dass das Universum oder wer auch immer beschließt, dass man das wieder zurückkriegt. Und
0: wie
1: zwar
0: man
1: nicht
0: in der Wald reinruft, gell?
1: Genau, ja. Und dann kriegt man es doppelt und dreifach zurück. Und genau davon handelt Donau 3 FM Wachgelacht, der erste Lacher des Tages heute mit Sarah Hagenberg. Anton.

0: muss nicht sein. Wir sollten uns nicht immer zu vor kühnen Taten scheuen. Nutze deine Chance, du wirst es nicht bereuen.
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3: Schönen guten Morgen, Leonie und Callum Scott gleich für euch.

0: on Sabrina Carpenter, Busy Woman.
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0: Gibt's gleich wieder für euch. Jetzt haben wir erstmal kurz vor sechs.
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0: Schönen guten Morgen am Donnerstag.
1: Es ist 6 Uhr.
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14: Der Tankrabatt wird nicht verlängert und der SSV Ulm plant am neuen Kader. Ich bin Regina Wissocki, guten Morgen. Der Tankrabatt fällt wie geplant Ende Juni weg. Das haben nach Informationen der Bild die Fraktionen von Union und SPD entschieden. Die Koalition hatte die Spritsteuer im Mai und Juni um knapp 17 Cent pro Liter gesenkt. Donau3FM-Reporterin Ursula Winkler.
15: Die 2 Monate Tankrabatt kosten den Staat rund 1,6 Milliarden Euro. Eine Verlängerung ist nicht drin. Man könne dafür keine Schulden aufnehmen, heißt es aus den Regierungsfraktionen. Damit ist gut möglich, dass es an den Zapfsäulen ab Juli wieder teurer wird, aber die Koalition zeigt sich für eine mögliche Preisexplosion vorbereitet. Während der Sommerpause könnte es demnach im Bundestag Sondersitzungen geben. Aber was dann kommt? Unklar. Im Gespräch sind verschiedene Entlastungen, wie Zuschüsse für Autofahrer mit kleinen Einkommen, eine Erhöhung der Pendlerpauschale oder auch ein Spritpreisdeckel.
14: Die B28-Ortsdurchfahrt von Blaustein wird zwischen der Abzweigung Arnek und dem Ortseingang Herlingen ab heute gesperrt. Auf rund 1 Kilometer wird die Straße saniert. Der Verkehr wird in beide Richtungen großräumig umgeleitet. Betroffen ist vor allem der Verkehr zwischen Ulm und Blaubeuren. Die Sanierung kostet rund 510.000 Euro. Ende Juni soll alles fertig sein. Normalerweise erhöhen sich die Diäten der Bundestagsabgeordneten jedes Jahr automatisch. Diesmal wollen die Politiker darauf verzichten und eine Nullrunde einlegen. Das entsprechende Gesetz geht heute in den Bundestag. Beschlossen wird es aber noch nicht.
16: Eigentlich steigen die Diäten der Bundestagsabgeordneten jedes Jahr zum 1. Juli. Das liegt daran, dass ihre Bezüge an die Entwicklung der Durchschnittslöhne in Deutschland gekoppelt sind. Diesmal hätte das knapp 500 Euro mehr im Monat bedeutet. Darauf wollen die Parlamentarier aber dieses Jahr verzichten. Union und SPD begründen das mit der angespannten Haushalts- und Wirtschaftslage. Unterstützung kommt auch aus der Opposition. Grüne, AfD und Linke lehnen eine Erhöhung ebenfalls ab. Zoe Tassovali, Nachrichtenredaktion.
14: Das Personalkarussell bei den Spatzen dreht sich weiter. Der SSV Ulm 1846 Fußball hat mit Felix Vater verlängert. Der 18-Jährige rückt damit von der U19 zu den Profis auf. In der abgelaufenen Saison hatte Vater schon mit der Profimannschaft trainiert und 8 Spiele in der dritten Liga absolviert. Der Defensivspieler hat bei den Spatzen bis 2028 unterschrieben. Alle Infos zur Vertragsverlängerung auf donau3fm.de und die nächsten Nachrichten gibt's dann wieder in einer halben Stunde.
0: Felix Vater engagiert, aber was ist mit der Mutter?
17: Das ist die Frage.
0: Oh Gott. Der muss es zeigen. Ja.
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17: Das wird heute wieder recht wechselhaft werden. Also wir haben doch noch einige Wolken am Himmel. Dazu kommt immer mal wieder noch ein bisschen Regen runter von oben. Im Tagesverlauf gibt es aber auch Phasen, wo die Sonne dann wieder durchkommt und es Auflockerungen gibt. Insgesamt die Höchstwerte 15 bis 18 Grad, fühlt sich aber ein bisschen kälter an durch den Wind.
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0: Aktuell ganz ruhig, jetzt um kurz nach 6, so soll es sein. Gute Fahrt.
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0: Oh, je näher wir dem Wochenende kommen, desto mehr Superblitze werden es unter Rot. Ortseinfahrt von Illertissen her kommt beidseitig. B10 Dornstadt Richtung Ulm, Höhe der Autobahnauffahrt. Und A8 Richtung München, Höhe der Raststätte Gröbingen wieder mal einer. Alle Blitzer für euch natürlich auch auf donau3fm.de.
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0: Neulich wurde von Apple die neue Siri vorgestellt und die Sprachassistentin auf iPhone und Co. soll ein richtig großes Update bekommen.
20: Das klingt erstmal richtig praktisch, aber in Deutschland können wir sie auf dem iPhone erstmal nicht nutzen. Der Grund: Apple, die EU und ein Streit um Datenschutz, Regeln und fairen Wettbewerb.
17: Was den Beef zwischen Apfel und EU ausgelöst hat und wie es jetzt weitergeht, gleich bei unserem Donau3FM im Schlaumeier um 10 nach 6.
21: Siri, drück's Knöpfle.
17: Das habe ich leider nicht verstanden.
0: Hey, schon im Streik.

0: schönen guten Morgen am Donnerstag.
1: Er weiß einfach alles.
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0: Die gute Laune Morning Show, 11 nach 6 ist es. Viele iPhone-Nutzer warten gerade auf die neue, richtig smarte Siri-KI. In Amerika, in den USA, soll Siri als die Sprachassistentin auf Apple-Geräten bald deutlich mehr können.
3: Zum Beispiel Apps steuern, Zusammenhänge verstehen und im Alltag wirklich helfen. Ich freue mich schon, mach dir dann vielleicht auch meinen Abwasch.
0: Richtig, waschen, kochen, putzen, föhnen, legen.
3: Schön, Birgel nur. Nur, bei uns in Deutschland, da sieht's leider erstmal schlecht aus.
4: Warum dürfen wir in Deutschland die neue Siri-KI auf dem iPhone nicht nutzen? Kurz gesagt, weil Apple und die EU sich gerade ordentlich in den Haaren haben. Apple hat seine neue Siri-KI vorgestellt, also eine deutlich schlauere Siri, die nicht nur einzelne Befehle versteht, sondern auch Zusammenhänge erkennt, in Apps arbeiten und persönliche Infos besser einordnen soll. Und genau da liegt aber der Knackpunkt. In der EU gilt der sogenannte Digital Markets Act. Der soll verhindern, dass große Tech-Konzerne ihre eigenen Dienste bevorzugen. Heißt vereinfacht, wenn Apple Siri so tief ins iPhone lässt, müssen auch andere Anbieter fairen Zugang zu ähnlichen Funktionen bekommen. Apple sagt aber, das ist bei so einer KI sehr, sehr heikel. Schließlich könnte so ein Assistent theoretisch Nachrichten lesen, Dateien öffnen, Einkäufe auslösen oder Apps steuern. Apple will erst sicherstellen, dass Privatsphäre und Sicherheit nicht leiden. Die EU sagt dagegen, unsere Regeln blockieren Siri nicht. Apple habe nur noch keine Lösung geliefert, die unseren Vorgaben entspricht. Für uns heißt es aber, auf iPhone und iPad bleibt die neue Siri-KI in Deutschland erstmal draußen. Auf dem Mac und der Brille von Apple soll sie in der EU aber kommen. Wann sie aufs iPhone kommt, das ist alles noch offen. Es ist also kein klassisches Deutschland darf das nicht, sondern eher Apple und EU streiten über Regeln, Zugriff und Datenschutz. Und wir Nutzer, wir warten.
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0: auf den Straßen, muss man sagen, ist noch alles im grünen Bereich jetzt am Donnerstagmorgen. Die gute Laune Morning Show bei Donau 3 FM. Um 10 vor halb 7, was macht das Wetter?
1: Wechselhaft wird es heute wieder. Also wir haben noch einige Wolken am Himmel. Es kommen auch durchaus nochmal ein paar Regentropfen runter. Aber im Tagesverlauf lockert es dann zunehmend auf. Da zeigt sich dann wohl auch öfter mal die Sonne. Die Höchstwerte 15 bis 18 Grad.
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2: Also, da macht doch Schule mal Spaß. Die gute Laune Morning Show bei Donau 3FM am Donnerstag, kurz vor 6:30.
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9: Schönen guten Morgen am Donnerstag.
10: Es ist 6:30.
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12: Der Tankrabatt wird nicht verlängert und der SSV Ulm plant am neuen Kader. Ich bin Regina Wissocki, guten Morgen. Der Tankrabatt fällt wie geplant Ende des Monats weg. Das haben nach Informationen der Bild-Zeitung die Fraktionen von Union und SPD entschieden. Nach langen Beratungen habe man sich entschieden, den Tankrabatt wie geplant am 30. Juni auslaufen zu lassen, sagte Unionsfraktionsvize Sepp Müller. Zusammen mit dem SPD-Fraktionsvize Zorn sagte er aber auch, bei einem möglichen starken Preisanstieg könne man schnell reagieren, auch in den Sommerferien. Das Alb-Donau-Klinikum warnt vor den möglichen Folgen der geplanten Reform der gesetzlichen Krankenkassen und beteiligt sich am Standort Ehingen an einer landesweiten Protestaktion. Von 10 bis 12 Uhr wird am Freitag symbolisch der Haupteingang geschlossen. Der Betrieb läuft aber weiter. Nach Angaben des Landratsamts Alb-Donau-Kreis schreiben heute über 70% der Kliniken in Baden-Württemberg rote Zahlen. Das Defizit könnte sich mit dem neuen Gesetz verdoppeln. Das iranische Militär hat die Straße von Hormuz als Reaktion auf die jüngsten US-Angriffe komplett gesperrt. Jedes Schiff, das die Meerenge zu passieren versuche, werde angegriffen, hieß es in einer Erklärung der iranischen Militärführung. Die USA hatten zuvor neue Angriffe im Süden des Landes begonnen.
13: Nach heftigen US-Angriffen auf Hafenstädte entlang der iranischen Südküste blockiert der Iran die wichtige Transportroute für Öl und Gas komplett, was die USA dementieren. Zuvor hatte Präsident Trump erklärt, das US-Militär habe zahlreichen Handelsschiffen in geheimer Mission die Durchfahrt ermöglicht. Eine Einigung scheint in weite Ferne gerückt, auch wenn Trump behauptet, der Iran habe ihn angerufen und um einen Stopp der Bombardierungen gebeten. Die US-Angriffswelle sei begrenzt, sagt Trump. Aus den USA, Tina Eck.
12: Der SSV Ulm 1846 Fußball plant weiter fleißig am neuen Kader. Einer, der kommende Saison zu den Profis gehören wird, ist Felix Vater. Der 18-Jährige rückt von der U19 zu den Profis auf. In der abgelaufenen Saison hatte er schon mit der Profimannschaft trainiert und 8 Spiele in der dritten Liga absolviert. Der Defensivspieler hat bei den Spatzen bis 2028 unterschrieben. Mehr Nachrichten gibt's dann wieder in einer halben Stunde und jederzeit auf donau3fm.de.
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14: Ja, da geht's heute ein bisschen wechselhaft zu. Also wir haben noch einige Wolken am Himmel. Es kommt auch noch Regen runter vielerorts heute.
3: Ansonsten lockert dann im Tagesverlauf auch vielerorts auf und dann zeigt sich die Sonne auch wieder häufiger. Die Höchstwerte fühlt sich heute ein bisschen kälter an durch den Wind, 15 bis 18 Grad.
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9: Kurz nach 6:30 auf den Straßen, alles im grünen Bereich. Gute Fahrt.
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9: Dankeschön, Michi, der hat uns gesagt, der Superblitzer auf der A96 Lindau Richtung München, der steht immer noch. Höhe Kohlberg-Tunnel, da sind 100 erlaubt. Außerdem ein Blitzer im Ortseingang Wittingen von Amstetten her kommend, 30 erlaubt. Und Kleinkötz in der Bahnhofstraße, neben der Kirche steht einer.
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9: Ja, der beste Freund des Menschen ist der Hund. Es gibt sogar welche, die sagen, mein Hund ist...
16: Meine Tochter ist mein bester Freund, bedeutet mir auch immer ziemlich viel Familie. Für mich ist es Familie, zu 100%.
3: 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Wie ihr da ganz einfach mitmachen könnt, das verraten wir euch dann gleich um 6:50.

0: So, wir müssen kurz mal auf die Straßen gucken. A7 Fürstenreute Richtung Ulm zwischen Memmingen Süd und Rastplatz Buxach gab es einen Unfall. Der linke Fahrstreifen ist blockiert. Da sind Gegenstände auf der Fahrbahn und natürlich nach dem Unfall auch Personen auf der Fahrbahn. Fahrt bitte vorsichtig dran vorbei.
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0: Die gute Laune Morning Show. Donnerstag haben wir es 6:50. Ja, der beste Freund des Menschen. Es ist einfach der Hund. Hunde sind ja wesentlich mehr als Haustiere. Sie wohnen bei uns, machen uns glücklich und begleiten uns durch verschiedene Lebensphasen.
2: Und genau deshalb wollten wir mal von euch wissen, was war denn so euer schönstes Erlebnis mit eurem Vierbeiner?
3: Jeden Morgen mit ihr aufzuwachen, das ist das Schönste, weil vor 7 Wochen ist unser anderer Hund verstorben und sie ist jetzt quasi die Nachfolgerin und sie macht den Schmerz leichter.
4: Wenn die miteinander spielen, wenn die aufwachen, wenn die schmusen, jeden Tag einfach gibt es schöne Erlebnisse mit denen.
5: Er war mal in einer ziemlich harten Zeit auch für mich da und ich glaube, sowas verbindet Menschen auch immer krass mit Tieren.
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0: leider schon ein Unfall passiert. Die gute Laune Morning Show am Donnerstag, 12 vor 7. A7, Fürstenreute Richtung Ulm zwischen Memmingen Süd und Rastplatz Buxach, ja. Gab es diesen Unfall? Linker Fahrstreifen ist blockiert. Da sind Gegenstände auf der Fahrbahn, nach dem Unfall natürlich auch Personen. Ich guck mal gerade, Zeitverzögerung gibt es an der Stelle noch nicht, aber ihr fahrt natürlich bitte vorsichtig dran vorbei. Das Wetter, wie entwickelt sich Sisi?
1: Das ist heute ein bisschen wechselhaft. Also jetzt sind schon noch einige Wolken am Himmel, kommt auch größtenteils noch ein bisschen Regen irgendwo mal noch runter. Aber dann im Tagesverlauf zunehmend auch Auflockerungen, da kommt dann immer öfter die Sonne durch. Die Höchstwerte noch ein bisschen frisch, 15 bis 18 Grad.
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0: Oh, ist doch mal so, da haben wir wohl alle auf eine andere Nachricht gehofft. Regina Wisocki von den Donautreff im Nachrichten. Der Tankrabatt soll definitiv Ende des Monats wegfallen.
1: Ja, und so schnell soll sich daran auch nichts ändern. Falls tanken aber wieder zu teuer wird, hat sich die Politik ein kleines Türchen offen gehalten. Alles dazu hört ihr gleich in den Donautreff im Nachrichten.
0: Jetzt ist es kurz vor sieben.
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0: Schönen Donnerstagmorgen.
18: Es ist 7 Uhr.
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1: Der Tankrabatt wird nicht verlängert und der SSV Ulm plant am neuen Kader. Ich bin Regina Wissocki, guten Morgen. Der Tankrabatt fällt wie geplant Ende Juni weg. Das haben nach Informationen der Bild die Fraktionen von Union und SPD entschieden. Die Koalition hatte die Spritsteuer im Mai und Juni um knapp 17 Cent pro Liter gesenkt. Donau 3FM-Reporterin Ursula Winkler.
20: Die 2 Monate Tankrabatt kosten den Staat rund 1,6 Milliarden Euro. Eine Verlängerung ist nicht drin. Man könne dafür keine Schulden aufnehmen, heißt es aus den Regierungsfraktionen. Damit ist gut möglich, dass es an den Zapfsäulen ab Juli wieder teurer wird. Aber die Koalition zeigt sich für eine mögliche Preisexplosion vorbereitet. Während der Sommerpause könnte es demnach im Bundestag Sondersitzungen geben. Aber was dann kommt? Unklar. Im Gespräch sind verschiedene Entlastungen, wie Zuschüsse für Autofahrer mit kleinen Einkommen, eine Erhöhung der Pendlerpauschale oder auch ein Spritpreisdeckel.
1: Die B28-Ortsdurchfahrt von Blaustein wird zwischen der Abzweigung Arneck und dem Ortseingang Herlingen ab heute gesperrt. Auf rund 1 Kilometer wird die Straße saniert. Der Verkehr wird in beide Richtungen großräumig umgeleitet. Betroffen ist vor allem der Verkehr zwischen Ulm und Blaubeuren. Die Sanierung kostet rund 510.000 Euro. Ende Juni soll alles fertig sein. Normalerweise erhöhen sich die Diäten der Bundestagsabgeordneten jedes Jahr automatisch. Diesmal wollen die Politiker darauf verzichten und eine Nullrunde einlegen. Das entsprechende Gesetz geht heute in den Bundestag. Beschlossen wird es aber noch nicht.
21: Eigentlich steigen die Diäten der Bundestagsabgeordneten jedes Jahr zum 1. Juli. Das liegt daran, dass ihre Bezüge an die Entwicklung der Durchschnittslöhne in Deutschland gekoppelt sind. Diesmal hätte das knapp 500 Euro mehr im Monat bedeutet. Darauf wollen die Parlamentarier aber dieses Jahr verzichten. Union und SPD begründen das mit der angespannten Haushalts- und Wirtschaftslage. Unterstützung kommt auch aus der Opposition. Grüne, AfD und Linke lehnen eine Erhöhung ebenfalls ab. Zoe Tassovali, Nachrichtenredaktion.
1: Das Personalkarussell bei den Spatzen dreht sich weiter. Der SSV Ulm 1846 Fußball hat mit Felix Vater verlängert. Der 18-Jährige rückt damit von der U19 zu den Profis auf. In der abgelaufenen Saison hatte Vater schon mit der Profimannschaft trainiert und 8 Spiele in der 3. Liga absolviert. Der Defensivspieler hat bei den Spatzen bis 2028 unterschrieben. Alle Infos zur Vertragsverlängerung auf donau3fm.de und die nächsten Nachrichten gibt's dann wieder in einer halben Stunde.
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22: Ja, da ziehen sie nochmal zu, die Wolken. Heute doch nochmal einige Wolken am Himmel. Es kommt auch nochmal vielerorts ein bisschen Regen runter. Im Tagesverlauf dann aber auch Auflockerung, vor allem zum Nachmittag hin, da zeigt sich dann öfters mal die Sonne. Aber es bleibt heute schon noch ein bisschen frisch. Die Höchstwerte 15 bis 18 Grad.
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0: Kurz nach 7 eine Meldung für die A7 Fürstenreute Richtung Ulm. Zwischen Memmingen Süd und Rastplatz Buxach gab es einen Unfall. Der linke Fahrstreifen ist blockiert. Da liegen aktuell immer noch Gegenstände auf der Fahrbahn. Und natürlich sind nach dem Unfall auch Personen auf der Fahrbahn. Jetzt rechnet es mir gerade durch. Ja, das Ganze soll ungefähr bis 8 Uhr heute dauern, bis wieder alles weggeräumt ist. Also eine knappe Stunde. Im Moment an der Stelle noch keine Verzögerung. Also staut sich noch nicht. Aber vorsichtig dran vorbeifahren, bitte.
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0: Die gibt's für euch wie immer auf donau3fm.de oder auf eurer Donau3fm-App. Der neueste steht in Günzburg in der Schlachthausstraße, Höhe der Autovermietung und blitzt beidseitig.
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0: Jawohl! Heute Abend geht's endlich los. Fußball-Weltmeisterschaft! Ich meine, die große Eröffnungsfeier geht in Mexiko-Stadt über die Bühne. Jetzt haben wir bei uns, bei 103 FM, zwei absolute Fußballfanatiker. Ja, Marcel Teubrig und Fabi Schober. Und die haben sich das im WM-Update dieser Eröffnungsfeier schon mal genauer angeschaut.
5: Marcel, du weißt es, ja, ein Spiel geht 19 Minuten.
23: Ja, Fabi, alte Fußballphrase.
5: Ja, und so lang soll jetzt auch tatsächlich die Eröffnungszeremonie gehen.
23: Oh, das ist ja ewig.
5: Ja, oder?
22: Ja. In deutlich weniger als 90 Minuten gibt es von den beiden gleich alles über die WM-Eröffnungsfeier. Und zwar in ungefähr 5 Minuten um 10 nach 7.

0: Jawohl, es geht endlich los. Die gute Laune Morning Show, 12 nach 7 am Donnerstag. Gut, ich sag mal, das erste Deutschlandspiel, das ist am Sonntag 19 Uhr, ist noch ein bisschen hin. Aber die Fußball-Weltmeisterschaft beginnt heute.
1: Wie immer natürlich mit der großen Eröffnungszeremonie und die ist auch das Thema im heutigen WM-Update.
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4: Donau 3 FM. Ja Marcel, heute ne, geht's endlich los. Ich bin heiß. Es ist die erste richtig dolle Mammut-WM.
5: Ja, Fabi, 48 Mannschaften. Die Vorrunde wird gefühlt ewig lang und hält Leckerbissen bereit. Wie Kongo gegen Usbekistan um 1:30 nachts.
4: Ja, da werde ich mir den Wecker stellen, ganz sicher. Aber jetzt fangen wir erstmal mit dem Eröffnungsspiel an. Ja, Kracher sieht jetzt auch eher anders aus, aber Mexiko gegen Südafrika klingt zumindest jetzt mal nach Sommer und Sonne.
5: Ja, aber sind wir mal ehrlich, wir zwei schauen das Spiel ja trotzdem an, eh klar. Aber nicht zu vergessen, es gibt ja auch immer diese klassische Eröffnungsfeier.
4: Ja, ja. Und wenn die USA schon mal Gastgeber sind, dann wollen sie ja auch mit der FIFA zusammen da den Rahmen richtig sprengen. Mhm. Marcel, du weißt es, ja, ein Spiel geht 19 Minuten.
5: Ja, Fabi, alte Fußballphrase.
4: Ja, und so lang soll jetzt auch tatsächlich die Eröffnungszeremonie gehen.
5: Oh, das ist ja ewig.
4: Ja, Junge. Oder? Da wird vor allem dann gesungen und getanzt, klar, von Latino- und Reggaeton-Stars größtenteils, wie J Balvin oder Belinda und natürlich sie hier.
5: Wieder Shakira. Erinnert so ein bisschen an die WM von 2010 mit Waka Waka.
4: Ja, nur diesmal mit ihrem Song Die Die, also hört sich fast gleich an. Da wird Shakira dann richtig die Hüften schwingen, das hat schon ein bisschen WM-Potenzial.
5: Oh ja, aber Fabi, es bleibt ja gar nicht bei einer einzigen Eröffnungsfeier.
4: Wie jetzt?
5: Naja, Kanada und die USA bekommen natürlich auch noch eine ganz eigene zu ihren ersten Spielen. In Toronto tritt dann zum Beispiel Michael Bublé auf und in L.A. Katy Perry.
4: Drei Eröffnungsfeiern, wow. Also normalerweise freue ich mich da ja drauf, aber wenn die alle 90 Minuten lang gehen, uiuiui, da geben wir lieber das letzte Wort.
5: Wie immer, dem Bundestrainer.
6: Ja, es wurde eine große Show angekündigt und ja, viele berühmte Persönlichkeiten auf der Bühne, vor der Bühne. Ich erwarte schon eine große Show auch im Sommer.
7: Ja, schauen wir mal. Ich meine, eine große Show, da sind die Amerikaner natürlich normalerweise tatsächlich Weltmeister, aber die Mexikaner, die können das bestimmt auch.
1: Um 21 Uhr steigt heute Abend das Eröffnungsspiel, also mal 90 Minuten zurückrechnen. Ja, sind wir so um 19.30 Uhr. Da startet dann die Zeremonie.
7: Dankeschön.
1: Ja, oder?
2: Ja. 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

0: Mann, Mann, Mann. Die gute Laune Morning Show, 7:50 am Donnerstag. Sag mal, Isi, wie lang ist den Schafen eigentlich noch kalt?
1: Ja, schon ein bisschen. Also die Woche noch, ich glaube zum Wochenende hin wird schon so ein Ticken wärmer und dann die nächste Woche schaut richtig gut aus wieder.
0: Okay.
1: Also Stand jetzt, ja. Heute auf jeden Fall nochmal sehr wechselhaft. Wir haben einige Wolken am Himmel, da kommt vielerorts auch noch Regen runter. Ansonsten an dem Tagesverlauf lockert schon so ein bisschen auf. Da zeigt sich dann am Nachmittag auch öfter mal wieder die Sonne. Aber wirklich warm auch nicht, 15 bis 18 Grad.
0: So, A7 Füssen-Reute Richtung Ulm, da hat es leider gekracht zwischen Memmingen Süd und dem Rastplatz Buxach. Linker Fahrstreifen immer noch blockiert, Gegenstände auf der Fahrbahn, Personen auf der Fahrbahn, vorsichtig dran vorbeifahren. Die Arbeiten, bis das wieder weg ist, sollen so ungefähr bis 8 Uhr dauern. Ich gucke mal rüber aufs Radar. Nö, noch staut sich's an der Stelle nicht, aber ihr fahrt vorsichtig bitte.
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4: Guten Morgen, es ist Donnerstag, kurz vor halb acht.
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6: Schönen Donnerstagmorgen.
3: Es ist 7:30.
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8: Der Tankrabatt wird nicht verlängert und der SSV Ulm plant am neuen Kader. Ich bin Regina Bissocki, guten Morgen. Der Tankrabatt fällt wie geplant Ende des Monats weg. Das haben nach Informationen der Bild-Zeitung die Fraktionen von Union und SPD entschieden. Nach langen Beratungen habe man sich entschieden, den Tankrabatt wie geplant am 30. Juni auslaufen zu lassen, sagte Unionsfraktionsvize Sepp Müller. Zusammen mit dem SPD-Fraktionsvize Zorn sagte er aber auch, bei einem möglichen starken Preisanstieg könne man schnell reagieren, auch in den Sommerferien. Das Alb-Donau-Klinikum warnt vor den möglichen Folgen der geplanten Reform der gesetzlichen Krankenkassen und beteiligt sich am Standort Ehingen an einer landesweiten Protestaktion. Von 10 bis 12 Uhr wird am Freitag symbolisch der Haupteingang geschlossen. Der Betrieb läuft aber weiter. Nach Angaben des Landratsamts Alb-Donau-Kreis schreiben heute über 70% der Kliniken in Baden-Württemberg rote Zahlen. Das Defizit könnte sich mit dem neuen Gesetz verdoppeln. Das iranische Militär hat die Straße von Hormuz als Reaktion auf die jüngsten US-Angriffe komplett gesperrt. Jedes Schiff, das die Meerenge zu passieren versuche, werde angegriffen, hieß es in einer Erklärung der iranischen Militärführung. Die USA hatten zuvor neue Angriffe im Süden des Landes begonnen.
9: Nach heftigen US-Angriffen auf Hafenstädte entlang der iranischen Südküste blockiert der Iran die wichtige Transportroute für Öl und Gas komplett, was die USA dementieren. Zuvor hatte Präsident Trump erklärt, das US-Militär habe zahlreichen Handelsschiffen in geheimer Mission die Durchfahrt ermöglicht. Eine Einigung scheint in weite Ferne gerückt, auch wenn Trump behauptet, der Iran habe ihn angerufen und um einen Stopp der Bombardierungen gebeten. Die US-Angriffswelle sei begrenzt, sagt Trump. Aus den USA, Tina Eck.
8: Der SSV Ulm 1846 Fußball plant weiter fleißig am neuen Kader. Einer, der kommende Saison zu den Profis gehören wird, ist Felix Vater. Der 18-Jährige rückt von der U19 zu den Profis auf. In der abgelaufenen Saison hatte er schon mit der Profimannschaft trainiert und 8 Spiele in der dritten Liga absolviert. Der Defensivspieler hat bei den Spatzen bis 2028 unterschrieben. Mehr Nachrichten gibt's dann wieder in einer halben Stunde und jederzeit auf donau3fm.de.
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6: Ja, das war jetzt ganz schön, ein bisschen Abkühlung, ein bisschen Durchliften, ja. Aber jetzt reicht's auch wieder.
10: Richtig.
6: Also, heute sind leider noch einige Wolken am Himmel dazu. Der Wind, der es so kalt auch irgendwie macht. Es kommt vielerorts noch ein bisschen Regen runter, im Tagesverlauf lockert es dann aber wohl auf. Heute zeigt sich gerade am Nachmittag dann die Sonne wohl ein bisschen öfter. Ein bisschen müssen wir noch durchhalten, Höchstwerte heute leider nur von 15 bis 18 Grad.
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11: Um kurz nach 7:30 immer noch die A7 Fürstenreute Richtung Ulm. Zwischen Memmingen Süd und Rastplatz Buxach gab es einen Unfall. Der linke Fahrstreifen ist blockiert, da wird jetzt gerade aufgeräumt. Passt da bitte dementsprechend auf, wenn ihr dran vorbeifahrt. Auf dem Radar sehen wir an der Stelle noch keine Verzögerung. Halten wir euch auf dem Laufenden. Gute Fahrt!
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11: Der neueste steht in Günzburg in der Schlachthausstraße, Höhe der Autovermietung. Blitzt beidseitig und die Bestätigung bekommen A96 Lindau Richtung München, Höhe Kohlberg-Tunnel. Der ist nach wie vor da, da sind 100 erlaubt.
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11: Jawohl, so macht der Schule mal richtig Spaß. Wir bringen den Karneval der Tiere in euer Klassenzimmer. Ist der Hammer, was wir für tolle Audiobeiträge von euch schon bekommen haben. Zum Beispiel der von der Grundschule Schimmerberg.
13: Ich bin der König der Tiere. Gleich hörte mein Brüllen im Klavier. Die tiefen Akkorde sind meine mächtigen Schritte. Doch manchmal bin ich sanft, wenn die Musik leiser wird.
6: Sie wollen nämlich ein Konzert mit der neuen Philharmonie in ihrem Klassenzimmer gewinnen. Was sich die Grundschule Rottenacker überlegt hat, das hört ihr gleich bei uns um 7:50.

0: Also beim Löwen, da würde ich vorsichtig sein, ja. Beim Schwan auch ein bisschen Abstand halten, weil die sollen ja auch, aber beim Huhn, Huhn ist super, ja. Weil die sind alle bald in eurem Klassenzimmer.
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0: Die gute Laune Morning Show, 7:45 am Donnerstag. Wir bringen den Karneval der Tiere zu euch in die Grundschule. Dafür suchen wir eure kreativsten Audiobeiträge und da sind echt schon richtig tolle Sachen reingekommen.
3: Ja, das stimmt. Zum Beispiel von der Grundschule Rottenacker. Die dritte Klasse hat sich überlegt, welche Eigenschaften sie als Klasse mit den Tieren vielleicht sogar gemeinsam haben.
4: Wir sind die Drittklässler der Grundschule Rottenacker. Bisher haben wir schon ziemlich viel gelernt.
5: Wir sind nämlich mutig und selbstbewusst wie die Löwen.
6: Wir sind fleißig und können lustig gackern wie die Hühner.
7: Oft sind wir auch wild wie die Esel, sagt unsere Klassenlehrerin.
8: Aber eins fehlt uns noch.
9: Wir haben noch nie ein echtes Orchester erlebt.
10: Eure Grundschule Rottenacker.
0: Und die haben sogar ein Lied geschrieben.

0: Hammer.
1: Wie schön. Voll. Das habt ihr ganz, ganz toll gemacht. Sagt ihr vielleicht auch mit eurer Klasse, ihr möchtet gerne noch so ein Klassenzimmerkonzert mit der neuen Philharmonie haben, dann einfach genauso machen, wie jetzt zum Beispiel die Grundschule Rottenacker. Schickt uns eure Audiobeiträge, meldet euch an auf donau3fm.de.
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0: 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Oh, wegen mir kann es jetzt schon wieder anders werden. Gute Laune Morning Show, 11 vor 8. Ich weiß noch, wo es so angefangen hat, Isi, da haben wir gesagt, oh, das ist schön, da kann man schön durchatmen. Jetzt habe ich genug durchgeatmet.
1: Ohne Witz. Wir halten die Luft wieder an.
0: Ja, bitte.
1: Ja, ein bisschen müssen wir uns leider noch geduldigen.
0: Das ist auch gut.
1: Wir müssen uns geduldigen. Heute noch einige Wolken am Himmel dazu. Der Wind, der ist so eklig, finde ich. Und hier und da immer noch mal mit Regenschauern zu rechnen. Im Tagesverlauf lockert es dann auf. Da zeigt sich dann auch ein bisschen öfter wieder die Sonne. Die Höchstwerte 15 bis 18 Grad.
0: Ich gucke gerade mal, ob ihr euch auf der A7 auch geduldigen müsst. A7 Ulm Richtung Füssenreute zwischen Dettingen an der Ehle und Bergheim hat es wohl einen Unfall gegeben. Ich switch mal rüber aufs Radar. Noch sehe ich da nichts, dass sich was staut. Aber bitte in dem Bereich natürlich vorsichtig fahren.
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0: dann fasst es nicht. Eine Baustelle wird teurer als erwartet.
1: Regina Wisocki von den Donau-FM-Nachrichten. Es geht um das Bahnprojekt Stuttgart 21.
2: Ja, und da sprechen wir dann von Milliarden Mehrkosten. Alles dazu hört ihr gleich in den Donau-FM-Nachrichten.
0: Es ist kurz vor 8.
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0: Schönen Donnerstagmorgen.
3: Es ist 8 Uhr.
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2: Wird Stuttgart 21 deutlich teurer und der Tankrabatt wird nicht verlängert. Ich bin Regina Wasocki, guten Morgen. Das Bahnprojekt Stuttgart 21 könnte noch einmal deutlich teurer werden. Laut einem Bericht der Stuttgarter Zeitung rechnet die Deutsche Bahn mit weiteren Mehrkosten von mindestens 2 bis 3 Milliarden Euro. Das Unternehmen wollte sich dazu nicht konkret äußern. Zuletzt lagen die geschätzten Kosten für Stuttgart 21 bereits bei rund 11,3 Milliarden Euro. Ende Juni will die Bahn über das neue Inbetriebnahmekonzept des Projekts informieren. Der Tankrabatt fällt wie geplant Ende Juni weg. Das haben nach Informationen der Bild-Zeitung die Fraktionen von Union und SPD entschieden. Die Koalition hatte die Spritsteuer im Mai und Juni um knapp 17 Cent pro Liter gesenkt. Donau 3 FM-Reporterin Ursula Winkler.
17: Die 2 Monate Tankrabatt kosten den Staat rund 1,6 Milliarden Euro. Eine Verlängerung ist nicht drin. Man könne dafür keine Schulden aufnehmen, heißt es aus den Regierungsfraktionen. Damit ist gut möglich, dass es an den Zapfsäulen ab Juli wieder teurer wird. Aber die Koalition zeigt sich für eine mögliche Preisexplosion vorbereitet. Während der Sommerpause könnte es demnach im Bundestag Sondersitzungen geben. Aber was dann kommt? Unklar. Im Gespräch sind verschiedene Entlastungen wie Zuschüsse für Autofahrer mit kleinen Einkommen, eine Erhöhung der Pendlerpauschale oder auch ein Spritpreisdeckel.
2: Die B28-Ortsdurchfahrt von Blaustein wird zwischen der Abzweigung Arneck und dem Ortseingang Herlingen ab heute gesperrt. Auf rund 1 Kilometer wird die Straße saniert. Der Verkehr wird in beide Richtungen großräumig umgeleitet. Betroffen ist vor allem der Verkehr zwischen Ulm und Blaubeuren. Die Sanierung kostet rund 510.000 Euro. Ende Juni soll alles fertig sein. Es geht los. Heute startet die XXL-Fußball-Weltmeisterschaft in Kanada, Mexiko und den USA. Die große Eröffnung ist in Mexiko-Stadt im Aztekenstadion. Im Auftaktspiel trifft Co-Gastgeber Mexiko auf Südafrika. Die deutsche Mannschaft greift dann am Sonntag ins Turnier ein.
18: Direkt nach dem Mittagstraining bekommen die Spieler einen halben Tag frei und können sich das Eröffnungsspiel in ihrem Quartier anschauen, im Graylin Estate. Auf mehreren Leinwänden, eine ist direkt am Pool. Der Mann David Raum glaubt, dass mit dem ersten Spiel die WM-Stimmung richtig steigen wird. Die Welt sei bereit. Auch die deutsche Mannschaft, die fühlt sich in der schwülen Hitze in North Carolina sichtbar wohl. Es gibt keine Verletzten und alle fiebern dem ersten Gruppenspiel entgegen. David Raum sagt selbstbewusst, keiner wolle bei so einem Turnier nur Dritter werden, es zähle das Maximum. Aus Winston-Salem, Thomas Bremser.
2: Danke, Thomas. Mehr Nachrichten gibt's dann wieder in einer halben Stunde und jederzeit auf donau3fm.de.
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20: Irgendwie habe ich das Gefühl, es gibt jetzt schon immer mal so minimale Auflockerung, aber es ist eine fette Wolkenschicht noch am Himmel. Also heute kann es durchaus nochmal regnen im Tagesverlauf, dann aber auch Auflockerungen, gerade zum Nachmittag hin. Da zeigt sich die Sonne ein bisschen öfter. Aber wir haben heute noch so einen ekligen Wind, der uns um die Ohren bläst. Der lässt sich ein bisschen kälter anfühlen, die Höchstwerte 15 bis 18 Grad.
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1: Kurz nach 8 A7 Ulm Richtung Füssenreude zwischen Dettingen an der Iller und Bergheim hat's gekracht. Auf dem Radar sehe ich aktuell keine Verzögerung, aber fahrt da bitte vorsichtig. Und B10 Europastraße Neu-Ulm zwischen Brandstätter See und Memminger Straße. Da verliert ihr aktuell 10 Minuten.
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1: Die könnt ihr natürlich alle kontrollieren und nachschauen auf donau3fm.de oder auf eurer donau3fm-App. Aktuell haben wir 2 mobile. Zwiefalten Hauptstraße, Höhe der Psychiatrie, da sind 30 erlaubt. Und in der Ortsdurchfahrt Ungerhausen, wenn ihr Richtung Memmingen unterwegs seid, beim Autohaus haben sie einen platziert. Da sind 50 erlaubt.
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1: Heute geht's los. Fußball-WM 2026. 21 Uhr findet das offizielle WM-Eröffnungsspiel zwischen Co-Gastgeber Mexiko und Südafrika statt.
22: Freunde kommen vorbei, irgendwo läuft schon die Vorberichterstattung, auf dem Tisch stehen überall Snacks und nach dem Spiel bleibt man meistens noch ein bisschen sitzen und genau das ist ja das Schöne daran.
20: Wie ihr euren Fußballfernsehabend mit Freunden am besten gestaltet, das verraten wir euch gleich um 10 nach 8.

0: Es wird wieder klasse. Spannende Spiele, große Emotionen und natürlich lange Fußballabende. Die gute Laune Morning Show am Donnerstag, 12 nach 8, die Fußball-Weltmeisterschaft. Startet heute Eröffnungsspiel Mexiko gegen Südafrika. Ganz klar. Da dürfen die geilen Snacks nicht fehlen.
1: Ja, das stimmt. Und Experte dafür ist Martin Tomauske von Eismann. Martin, sag mal, was macht denn die Fußball-WM für viele Menschen so besonders?
2: Klar, bei einer WM geht es um Fußball, aber eben auch um alles drumherum. Man schaut die Spiele ja in der Regel nicht alleine auf dem Sofa, zumindest die Deutschlandspiele nicht, sondern trifft sich mit Freunden oder Familie, fiebert zusammen mit, meckert über den Schiri. Aber genau dieses Gemeinschaftsgefühl macht die WM für viele ja auch so besonders. Da wird zusammen gejubelt, gelacht und oft wird so aus einem Spiel einfach ein richtig guter gemeinsamer Abend, auf den man sich auch schon Tage vorher freuen kann.
0: Okay, wie soll dann so ein Fußball-Fernsehabend aussehen mit den Freunden?
2: Ganz wichtig, unkompliziert. Niemand will beim Elfmeter plötzlich noch in der Küche stehen und Käse reiben. Und deshalb sind Snacks perfekt, die schnell auf dem Tisch stehen, die einfach nur jeder nebenbei snacken kann. Chicken Wings natürlich super, Mozzarella-Sticks, Pommes mit verschiedenen Dips und fertig. 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
0: 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Da könnte man sich doch auch beim Essen danach richten.
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0: Jawohl, Dankeschön Martin.
1: Heute, da beginnt die Fußball-WM und damit ihr da perfekt ausgestattet für eure Fernsehabende seid, schenken wir euch jetzt Gutscheine von Eismann. Ganz einfach, ihr klickt euch rein ins WhatsApp und dann schickt er uns an die 015 20 242 4 mal die 3 das Kennwort Eismann. Wir drücken euch die Daumen.
0: Müssen wir eigentlich immer alles verschenken?
1: Ich hätte auch voll Lust. Schon, gell?
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0: Aktuell drei Gefahrenmeldungen. Um 9:09 in der Gute-Laune Morning Show. A96 Lindau Richtung München zwischen Erkam und Stetten liegt leider gerade ein totes Tier auf der Fahrbahn. A96 Lindau Richtung München zwischen Memmingen Nord und Memmingen Osten liegen gebliebenes Fahrzeug. Und A8 Stuttgart Richtung München zwischen Kreuzulm-Elchingen und Leipheim. Da liegen Gegenstände auf der Fahrbahn, alle drei Stellen. Ja, da gilt es natürlich vorsichtig zu fahren. Das Wetter...
1: Leider heute auch sehr, sehr wechselhaft. Wir haben einige Wolken am Himmel, die bringen hier und da noch ein bisschen Regen, Gesundheit an die...
0: Entschuldigung, ich musste husten.
1: Achso, husten?
0: Ja, nicht niesen.
1: Okay, die bringen hier und da noch ein bisschen Regen. Ansonsten im Tagesverlauf zum Nachmittag hin gibt es dann auch Auflockerungen. Da zeigt sich die Sonne ein bisschen öfter. Aber wie gesagt, es ist heute einfach weiterhin wechselhaft. Mit Wind die Höchstwerte 15 bis 18 Grad.
0: Zeit, dass sich da was tut an dem Wetter. Sonst erkält man sich noch...
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0: Ich habe schon überlegt, ob wir nicht wieder Glühweintassen verschenken, meine. Nein, wir sind ja guter Hoffnung.
1: Ja, Tee, weil den kann man jetzt zur kalten Jahreszeit.
0: Jetzt in der kalten Jahreszeit.
1: Nein, jetzt
0: Richtung
1: in den kalten Tagen kann man da warmen Tee draus trinken und wenn es wieder heiß wird, kann man Eistee draus trinken.
0: Richtig.
1: Ha, das ist doch eine Idee.
0: Ja, also sie eignet sich auf jeden Fall für alles. Ihr solltet sie halt erstmal gewinnen. Was könnte das hier für ein schwäbischer Begriff sein?
3: Was heißt Verzwarzle?
0: Verzwarzler?
1: Zwarzeln.
0: Nicht Warzen. Ich bitte nichts. Es hat nichts mit
1: Warzen. Nein, Zwarzel. Das erinnert mich so an Zwirbeln. Wenn man so Haare zwirbelt.
0: Verzwarzler. Mit Haare darfst du mich nicht fragen. Schau mich an.
1: Was sind denn die Antwortmöglichkeiten?
3: Erstens ungeduldig warten. Zweitens erkältet sein. Drittens beleidigt sein.
1: Aha. Keine Ahnung, hab noch nie gehört. Verzwarzeln.
0: Verzwarzler.
1: Entschuldigung, ich hab's gehört. Verzwarzler.
0: Du hängst an dieser Warze fest.
1: Ja, bisschen.
0: Verzwarzler. Zwarzler.
1: Verzwarzler.
0: Verzwarzler.
1: 01520-2424 mal die 3. Schickt uns gerne jetzt eine WhatsApp, wenn ihr es wisst.
0: Man kann es ja kaum mehr verzwarzler.
1: Na?
0: Ich sag nicht.

0: Stern. Die gute Laune Morning Show bei Donau 3 FM. Die Ärzte und Junge. Am Donnerstag, kurz vor 8:30.
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3: Schönen guten Morgen am Donnerstag.
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6: Stuttgart 21 deutlich teurer und heute startet die Fußball-WM. Ich bin Regina Besocki, guten Morgen. Die Deutsche Bahn hat sich dazu noch nicht geäußert. Laut einem Bericht der Stuttgarter Zeitung rechnet das Unternehmen aber damit, dass das Bahnprojekt Stuttgart 21 deutlich teurer werden könnte. Die Mehrkosten sollen sich auf mindestens 2 bis 3 Milliarden Euro belaufen. Zuletzt lagen die geschätzten Kosten für Stuttgart 21 bereits bei rund 11,3 Milliarden. Ende Juni will die Bahn über das neue Inbetriebnahmekonzept des Projekts informieren. Das iranische Militär hat die Straße von Hormuz als Reaktion auf die jüngsten US-Angriffe komplett gesperrt. Jedes Schiff, das die Meerenge zu passieren versuche, werde angegriffen, hieß es in einer Erklärung der iranischen Militärführung. Die USA hatten zuvor neue Angriffe im Süden des Landes begonnen.
7: Nach heftigen US-Angriffen auf Hafenstädte entlang der iranischen Südküste blockiert der Iran die wichtige Transportroute für Öl und Gas komplett, was die USA dementieren. Zuvor hatte Präsident Trump erklärt, das US-Militär habe zahlreichen Handelsschiffen in geheimer Mission die Durchfahrt ermöglicht. Eine Einigung scheint in weite Ferne gerückt, auch wenn Trump behauptet, der Iran habe ihn angerufen und um einen Stopp der Bombardierungen gebeten. Die US-Angriffswelle sei begrenzt, sagt Trump. Aus den USA, Tina Eck.
6: Eine seltene Wasserhose hat am Mittwochnachmittag über dem Bodensee bei Lindau für Aufsehen gesorgt. Mehrere Passanten konnten den Mini-Tornado von der Lindauer Insel aus beobachten. Auch der Deutsche Wetterdienst geht nach Sichtung von Bildern von einer Wasserhose aus. In Lindau wurden zeitgleich schwere Windböen mit Windstärke 8 bis 9 gemessen. Die meisten Wasserhosen gibt es laut DWD im US-Bundesstaat Florida. Es geht los. Heute startet die XXL-Fußball-Weltmeisterschaft in Kanada, Mexiko und den USA. Die große Eröffnung ist in Mexiko-Stadt im Aztekenstadion. Im Auftaktspiel trifft Co-Gastgeber Mexiko auf Südafrika.
8: Direkt nach dem Mittagstraining bekommen die Spieler einen halben Tag frei und können sich das Eröffnungsspiel in ihrem Quartier anschauen, im Graylin Estate. Auf mehreren Leinwänden, eine ist direkt am Pool. Abwehrmann David Raum glaubt, dass mit dem ersten Spiel die WM-Stimmung richtig steigen wird. Die Welt sei bereit. Auch die deutsche Mannschaft, die fühlt sich in der schwülen Hitze in North Carolina sichtbar wohl. Es gibt keine Verletzten und alle fiebern dem ersten Gruppenspiel entgegen. David Raum sagt selbstbewusst, keiner wolle bei so einem Turnier nur Dritter werden, es zähle das Maximum. Aus Winston-Salem, Thomas Bremser.
6: Die deutsche Mannschaft greift dann am Sonntag ins Turnier ein. Mehr Nachrichten gibt's wieder in einer halben Stunde und jederzeit auf donau3fm.de.
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9: Ja, da ist es heute auf jeden Fall wechselhaft. Da sind einige Wolken am Himmel, dazu Wind, dazu immer wieder Regen. Im Tagesverlauf, gerade zum Nachmittag hin, gibt es schon ein paar Auflockerungen. Da kommt auch ein bisschen öfter mal die Sonne durch. Aber wirklich sommerlich wird es auch heute leider nicht. Die Höchstwerte 15 bis 18 Grad.
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3: Um kurz nach 8:30 noch eine Gefahrenmeldung übrig geblieben. A96 Lindau Richtung München zwischen Erkam und Stetten. Gefahr immer noch leider durch ein totes Tier auf der Fahrbahn. Ansonsten haben wir normalen Berufsverkehr. Gute Fahrt.
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3: Aktuell mit 3 mobilen Blitzern. Neu-Ulm, Martin Luther King Allee, Höhe Wiley Park. Ortsdurchfahrt Ungerhausen, wenn ihr Richtung Memmingen fahrt beim Autohaus, da sind 50 erlaubt. Und in Zwiefalten steht eine in der Hauptstraße, Höhe der Psychiatrie. 30 sind erlaubt.
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3: bei dem Wetter ist es gut, dass man unsere Tasse für alles benutzen kann. Wirklich alles. Ob ihr da Eiskaffee reinmacht oder wahlweise auch einen heißen Tee, einen heißen Kaffee oder Glühwein.
9: Gibt's den überhaupt? Den muss man halt selber machen.
3: Ich glaube, ihr habt nur einen Rest in der Garage stehen tatsächlich.
9: Echt? Naja, ist ja auch wurscht. Ihr könnt auf jeden Fall reinkippen, was ihr möchtet. Ihr müsst halt nur gewinnen. Und das funktioniert wie folgt. Oma Rosa hat für euch einen schwäbischen Begriff mit drei Antwortmöglichkeiten, also der hochdeutschen Übersetzung. Und ihr schickt uns einfach das, was eurer Meinung nach richtig ist. Jetzt hören wir gerade nochmal rein.
12: Was heißt verzwarzle? Erstens ungeduldig warten. Zweitens erkältet sein. Drittens beleidigt sein.
9: Ich bin komplett raus. Keine Ahnung.
3: 015 20 242 und viermal die drei.
9: Ich glaube, der Andi weiß es. Der verhaltet sich so auffällig, unauffällig.
3: Ich weiß nur eins, was ich mit meinem. Ich weiß, was ich mit dem Glühwein in der Garage mache.
9: Aha.
3: Ich nehme einen schwarzen Edding und mache die drei Buchstaben VOR dran. Dann passt's wieder. Der Vorglühwein.
9: Oh, nö.
3: Hammer, oder?
9: Oh, nein.
3: Was eine Idee.
9: Wahnsinn.
13: Mein Lieblings.

0: extra diesen schwarzen, dicken Edding besorgt.
1: Mhm.
0: Oh, jetzt da.
1: Nein, jetzt hör auf, die wollen wir da verschenken.
0: Ja, aber jetzt ist es eine original Donau 3 FM WM-Tasse. Guck, WM. Hammer, oder?
1: Mhm.
0: Das sieht doch gut aus.
1: Die können wir jetzt so nicht mehr rausgeben.
0: Ei, das sieht... Pö. Ja, gut, schwäbische Griff von Oma Rosa. Wenn ihr den richtig erratet, dann gibt's eine normale Donau-Treffe im Schwabentasse.
1: Ohne ja, WM. Nein, du kannst... Vielleicht ist da sogar jetzt noch mehr Interesse
0: Na,
1: da.
0: Jetzt behalte ich sie. Ha? Ich behalte sie jetzt.
1: Okay.
0: Ja, ich nehme gleich eine andere her. So, wer ist denn heute... Müsste jetzt der Hansi aus Neu-Ulm dran sein. Morgen.
1: Morgen.
2: Guten Morgen, Andi und Isi. Wie geht's euch so heute?
0: Läuft.
1: Einwandfrei. Und bei dir alles klar?
2: Oh, bei mir alles klar. Ich sitze gerade im Auto. Ich habe jetzt extra angehalten, weil ich mit euch telefoniere.
1: Das ist vorbildlich.
0: Sehr gut. Wunderbar, ja.
1: Wo fährst du hin, Hansi?
2: Ich fahre jetzt zu dem Haus, wo ich renoviere tue gerade.
0: Ah. Also komplett renoviere oder bloß irgendwie der Keller sanieren?
2: Nein, das ist fast der Komplettsanierung.
0: Respekt, machst alles alloy?
2: Nein. So, das, was ich halt als Handlanger mache, mache ich. Mhm. Und der Rest lasse ich die Firma machen. Das muss ich nicht alles selber machen.
0: Ja, aber das ist das Wichtige, dass man sich selber gut einschätzen kann, weil sonst zahlt man nachher doppelt.
2: Eben, das ist ja. Und das wollen wir ja nicht. Wir wollen ja weniger Geld sparen.
1: Geld sparen, das kannst du jetzt auch, wenn es um deine neue Tasse geht. Wenn du nämlich jetzt Oma Rosas schwäbischen Begriff richtig errätscht, dann kriegst du nämlich geschenkt die Donau-Treffe im Schwabentasse, Hansi.
2: Also, das glaube ich, dass ich das sofort weiß.
1: Dann hör mal nochmal rein, okay?
2: Ja, sowieso.
3: Was heißt verzwatzle? Erstens ungeduldig warten, zweitens erkältet sein, drittens beleidigt sein.
0: Was denkst du?
2: Also, ich sage, das ist natürlich ganz klar A. Weil das tue ich manchmal auch für Zwarzler.
0: Ungeduldig warten.
2: Aber, ja, wenn irgendjemand verabredet hast und euch sie kommt nicht pünktlich.
0: Gott geil.
2: Dann ist das halt, das kommt manchmal wieder neu.
0: Gott geil.
1: Akademische Viertelstunde, oder wie
0: sagt man? Es ist nichts akademisch. Wenn euer spät kommt, dann ist das respektlos. So sieht's aus.
1: Ja, da habt ihr auch wieder recht. Also, aber ihr seid euch da recht einig. Oma Rosa, wie schaut's denn aus?
3: Stimmt.
0: Toll.
3: Zwarzler heißt ungeduldig warten.
1: In dem Fall kriegst du geschenkt. Herzlichen Glückwunsch, die Original Donau-Treffe im Schwabentasse.
2: Ja, herzlichen Dank. Das freut mich jetzt wieder, dass ich auch mal dran gekommen bin. Das war jetzt richtig schön, vielleicht zum Plaudern.
0: Ja, das finden wir auch, Hansi. Gell?
2: Okay, also bis vielleicht irgendwann mal wieder.
0: Ja, mach's gut. Für die.
1: Ciao, servus.
2: Ciao.
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0: Bieber in der Gute Laune Morning Show bei Donau 3 FM am Donnerstag. Macht mir so ein bisschen den Eindruck, als würde sich das Ganze so wie auf den Straßen auch am Himmel gerade auflockern, Easy.
1: Ja, doch, wir haben auch ein WhatsApp-Foto geschickt bekommen, da kommt die Sonne schon raus.
0: Oh ja, cool.
1: Es ist schon so, dass die Sonne hier und da durchkommt, aber es bleibt heute wechselhaft. Also die Wolken bleiben uns leider erhalten, dazu kann es hier und da immer mal wieder regnen, dann gibt es wieder Auflockerung, dann kommt die Sonne wieder durch. Vor allem dann aber zum Nachmittag zeigt sich die Sonne schon öfter. Da kommt sie gerade durch.
0: Und das passt gerade, oder?
1: Schön. Die Höchstwerte heute, nicht so schön, 15 bis 18 Grad.
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0: Heute startet die Fußball-Weltmeisterschaft. Regina Bisocki von den Donau 3 FM Nachrichten. Kann die deutsche Mannschaft eigentlich die Eröffnungsfeier verfolgen?
1: Ja, und zwar direkt nach dem eigenen Training. Wo die deutsche Mannschaft das erste Spiel schaut, das hört ihr gleich in den Donau 3 FM Nachrichten.
0: Es ist kurz vor neun.
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0: Schönen Donnerstagmorgen.
2: Es ist 9 Uhr.
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1: Wird Stuttgart 21 deutlich teurer und der Tankrabatt wird nicht verlängert. Ich bin Regina Wasocki, guten Morgen. Das Bahnprojekt Stuttgart 21 könnte noch einmal deutlich teurer werden. Laut einem Bericht der Stuttgarter Zeitung rechnet die Deutsche Bahn mit weiteren Mehrkosten von mindestens 2 bis 3 Milliarden Euro. Das Unternehmen wollte sich dazu nicht konkret äußern. Zuletzt lagen die geschätzten Kosten für Stuttgart 21 bereits bei rund 11,3 Milliarden Euro. Ende Juni will die Bahn über das neue Inbetriebnahmekonzept des Projekts informieren. Der Tankrabatt fällt wie geplant Ende Juni weg. Das haben nach Informationen der Bild-Zeitung die Fraktionen von Union und SPD entschieden. Die Koalition hatte die Spritsteuer im Mai und Juni um knapp 17 Cent pro Liter gesenkt. Donau 3 FM-Reporterin Ursula Winkler.
14: Die 2 Monate Tankrabatt kosten den Staat rund 1,6 Milliarden Euro. Eine Verlängerung ist nicht drin. Man könne dafür keine Schulden aufnehmen, heißt es aus den Regierungsfraktionen. Damit ist gut möglich, dass es an den Zapfsäulen ab Juli wieder teurer wird. Aber die Koalition zeigt sich für eine mögliche Preisexplosion vorbereitet. Während der Sommerpause könnte es demnach im Bundestag Sondersitzungen geben. Aber was dann kommt? Unklar. Im Gespräch sind verschiedene Entlastungen wie Zuschüsse für Autofahrer mit kleinen Einkommen, eine Erhöhung der Pendlerpauschale oder auch ein Spritpreisdeckel.
1: Die B28-Ortsdurchfahrt von Blaustein wird zwischen der Abzweigung Arneck und dem Ortseingang Herlingen ab heute gesperrt. Auf rund 1 Kilometer wird die Straße saniert. Der Verkehr wird in beide Richtungen großräumig umgeleitet. Betroffen ist vor allem der Verkehr zwischen Ulm und Blaubeuren. Die Sanierung kostet rund 510.000 Euro. Ende Juni soll alles fertig sein. Es geht los. Heute startet die XXL-Fußball-Weltmeisterschaft in Kanada, Mexiko und den USA. Die große Eröffnung ist in Mexiko-Stadt im Aztekenstadion. Im Auftaktspiel trifft Co-Gastgeber Mexiko auf Südafrika. Die deutsche Mannschaft greift dann am Sonntag ins Turnier ein.
15: Direkt nach dem Mittagstraining bekommen die Spieler einen halben Tag frei und können sich das Eröffnungsspiel in ihrem Quartier anschauen, im Graylin Estate. Auf mehreren Leinwänden, eine ist direkt am Pool. Abwehrmann David Raum glaubt, dass mit dem ersten Spiel die WM-Stimmung richtig steigen wird. Die Welt sei bereit. Auch die deutsche Mannschaft, die fühlt sich in der schwülen Hitze in North Carolina sichtbar wohl. Es gibt keine Verletzten und alle fiebern dem ersten Gruppenspiel entgegen. David Raum sagt selbstbewusst, keiner wolle bei so einem Turnier nur Dritter werden, es zähle das Maximum. Aus Winston-Salem, Thomas Bremser.
1: Danke Thomas, mehr Nachrichten gibt's dann wieder in einer halben Stunde und jederzeit auf donau3fm.de.
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16: Da kam vorhin ganz kurz die Sonne raus und jetzt sind wieder ganz viele Wolken zugezogen. Ja, wir müssen da noch ein bisschen durch heute. Wieder sehr viele Wolken am Himmel, bringen uns auch hier und da nochmal Regen. Im Tagesverlauf gerade zum Nachmittag hin dann wieder öfters Sonne, aber wirklich warm wird es heute leider auch nicht. 15 bis 18 Grad sind maximal drin.
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0: Ach, wäre der Himmel nur so frei wie die Straßen. Eine Meldung haben wir für die A96 München Richtung Lindau zwischen Stetten und Erkheim. Reparaturarbeiten. Rechter Fahrstreifen ist gesperrt, sorgt aber aktuell nicht für großartig Probleme. Das Ganze geht bis 11 Uhr.
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0: 3 mobile Blitzer haben aktuell Zwiefalten. Hauptstraße, Höhe der Psychiatrie 30 erlaubt. Ortsdurchfahrt Ungerhausen Richtung Memmingen beim Autohaus 50 erlaubt. Und Neu-Ulm, Martin-Luther-King-Allee, Höhe Wiley Park. Alle Blitzer für euch natürlich auch auf donau3fm.de.
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0: 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Was ist heute eigentlich für ein Tag?
18: Heute ist.
0: Ja. Okay. Ja.
18: Ich hab Angst.
0: Beantwortet jetzt nicht unbedingt meine Frage, aber wenn ihr auch keine Ahnung habt, was diese seltsamen Geräusche da bedeuten sollen, kleiner Hinweis, gleich im Donau-Treff im Kinotipp.
18: Wow. Und dann gibt's natürlich für euch auch wieder Kinotickets zu gewinnen. Wie das Ganze dann funktioniert und auf welchen mysteriösen Film ihr euch da schon mal freuen dürft, das hört ihr gleich bei uns um 8:45.
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0: Raum, wenn ihr mal wieder Lust auf richtig großes Kino habt. Steven Spielberg ist zurück.
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0: Sein neuer Film Disclosure Day, der Tag der Wahrheit, läuft jetzt im Kino und bringt genau das mit, was man halt von Spielberg so erwartet.
3: Der Finger von unserem Donau 3 FM Filmexperten Markus Oesterle leuchtet daher auch schon leicht rot.
4: Ja, aber nein, E.T. ist nicht zurück. Aber fast. Disclosure Day, der Tag der Wahrheit, ist genau der Film für alle, die mal wieder richtig Böcke auf großes Kino mit Spannung, Rätseln und diesem typischen Spielberg-Staunen haben. Es geht um die Wettermoderatorin Margaret und den Cybersicherheitsmann Daniel, die unabhängig voneinander merken, da wird irgendwie was ganz Großes vertuscht.
5: Wenn das alles deren Plan ist, Hugo, sei versichert, dass es in deren Interesse ist, nicht in unserem.
6: Das ist eine sehr einsame Sicht auf die Welt.
5: Sei nicht so herablassend.
6: Ich höre zu, Noah. Darüber habe ich eine ganze Menge gelernt.
4: Und ja, es geht um außerirdisches Leben. Aber das ist jetzt kein billiger Independence Day-Verschnitt, sondern ein cleverer Mix aus Verschwörung, Mystery und, wie sich's für Spielberg gehört, Abenteuer.
7: Was hast du gestohlen?
8: Die Daten, für deren Schutz ich bezahlt wurde.
9: Es liegt eine Drohung vor, Regierungsmaterial offenzulegen, das bislang strikter Geheimhaltung unterliegt.
4: Steven Spielberg ist bei so einem Thema natürlich voll in seinem Element. Nach E.T., unheimliche Begegnung der dritten Art und Krieg der Welten, schaut er einmal mehr in den Himmel. Diesmal moderner, schneller und einer sehr starken Besetzung um Emily Blunt, Josh O'Connor, Colin Firth und Coleman Domingo.
7: Wow.
4: Was richtig gut funktioniert, der Film hat ein unglaubliches Tempo, sieht richtig, richtig cool aus und fühlt sich trotzdem nie emotionslos an. Man fiebert mit, man rätselt mit und bekommt am Ende genau dieses Gefühl, für das man ja eigentlich auch ins Kino geht. Kurz raus aus dem Alltag, rein in eine große, toll erzählte Geschichte.
10: Ihr zwei seid es. Es wart schon immer nur ihr zwei.
4: Disclosure Day, der Tag der Wahrheit, jetzt im Kino.
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3: Na, habt ihr Lust bekommen, euch den anzuschauen? Dann schickt ihr uns jetzt einfach eine WhatsApp-Nachricht mit dem Kennwort Spielberg an die 01520242 mal die 3. 3.

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3: Schönen Donnerstagmorgen, kurz vor 9:30.
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1: Mittwochmorgen, wir bringen euch schnell mal auf den aktuellsten Stand.
2: Es ist 9:30.
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4: Stuttgart 21 deutlich teurer und heute startet die Fußball-WM. Ich bin Regina Wissocki, guten Morgen. Die Deutsche Bahn hat sich dazu noch nicht geäußert. Laut einem Bericht der Stuttgarter Zeitung rechnet das Unternehmen aber damit, dass das Bahnprojekt Stuttgart 21 deutlich teurer werden könnte. Die Mehrkosten sollen sich auf mindestens 2 bis 3 Milliarden Euro belaufen. Zuletzt lagen die geschätzten Kosten für Stuttgart 21 bereits bei rund 11,3 Milliarden. Ende Juni will die Bahn über das neue Inbetriebnahmekonzept des Projekts informieren. Das iranische Militär hat die Straße von Hormuz als Reaktion auf die jüngsten US-Angriffe komplett gesperrt. Jedes Schiff, das die Meerenge zu passieren versuche, werde angegriffen, hieß es in einer Erklärung der iranischen Militärführung. Die USA hatten zuvor neue Angriffe im Süden des Landes begonnen.
5: Nach heftigen US-Angriffen auf Hafenstädte entlang der iranischen Südküste blockiert der Iran die wichtige Transportroute für Öl und Gas komplett, was die USA dementieren. Zuvor hatte Präsident Trump erklärt, das US-Militär habe zahlreichen Handelsschiffen in geheimer Mission die Durchfahrt ermöglicht. Eine Einigung scheint in weite Ferne gerückt, auch wenn Trump behauptet, der Iran habe ihn angerufen und um einen Stopp der Bombardierungen gebeten. Die US-Angriffswelle sei begrenzt, sagt Trump. Aus den USA, Tina Eck.
4: Eine seltene Wasserhose hat am Mittwochnachmittag über dem Bodensee bei Lindau für Aufsehen gesorgt. Mehrere Passanten konnten den Mini-Tornado von der Lindauer Insel aus beobachten. Auch der Deutsche Wetterdienst geht nach Sichtung von Bildern von einer Wasserhose aus. In Lindau wurden zeitgleich schwere Windböen mit Windstärke 8 bis 9 gemessen. Die meisten Wasserhosen gibt es laut DWD im US-Bundesstaat Florida. Es geht los. Heute startet die XXL-Fußball-Weltmeisterschaft in Kanada, Mexiko und den USA. Die große Eröffnung ist in Mexiko-Stadt im Aztekenstadion. Im Auftaktspiel trifft Co-Gastgeber Mexiko auf Südafrika.
6: Direkt nach dem Mittagstraining bekommen die Spieler einen halben Tag frei und können sich das Eröffnungsspiel in ihrem Quartier anschauen, im Graylin Estate. Auf mehreren Leinwänden, eine ist direkt am Pool. Abwehrmann David Raum glaubt, dass mit dem ersten Spiel die WM-Stimmung richtig steigen wird. Die Welt sei bereit. Auch die deutsche Mannschaft, die fühlt sich in der schwülen Hitze in North Carolina sichtbar wohl. Es gibt keine Verletzten und alle fiebern dem ersten Gruppenspiel entgegen. David Raum sagt selbstbewusst, keiner wolle bei so einem Turnier nur Dritter werden, es zähle das Maximum. Aus Winston-Salem, Thomas Bremser.
4: Die deutsche Mannschaft greift dann am Sonntag ins Turnier ein. Mehr Nachrichten gibt's wieder in einer halben Stunde und jederzeit auf donau3fm.de.
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1: Da ist sie wieder, guck.
7: Weißt du, was mir auffällt?
1: Was?
7: Immer wenn wir das Wetter sprechen, dann kommst du mal kurz raus,
1: ja,
7: und dann ist
1: wieder
7: vorbei.
1: Aber sofort.
7: Ja, heute sehr, sehr wechselhaft. Wir haben viele Wolken am Himmel, teilweise Auflockerung mit Sonne, teilweise aber auch Regen, der nochmal runterkommt und Wind, der auffrischt. Die Höchstwerte 15 bis 18 Grad.
1: Mach weiter Wetter. Solange du sprichst, ist dir da.
7: Sonne, Wolken, Wind, Regen. Was? Regenbogen?
1: Es geht wieder weg.
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1: Kurz nach 9:30, ein bisschen länger dauert's auf der A7 Fürstenreute Richtung Ulm. Zwischen Illertissen und Vöhringen hat's eine Baustelle. Aktuell 4 Kilometer Stau, das sind Zeitverlust. Ja, knapp eine Viertelstunde.
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1: Ulm Richtung Talfingen in der Talfinger Uferstraße. Vorm Parkplatz wieder mal ein Mobiler. Zwischen Mähringen und Abzweig Blaustein in der Talstraße. Caddy, ja, blitzt beidseitig. Und Baustetten, Laubheimer Straße, auch ein grauer Caddy. 30 sind erlaubt.
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1: Wow, die Queen of Pop meldet sich zurück. Im Juli erscheint Madonnas neues Album. Bevor es aber soweit ist, will sie jetzt schon mal für eine ordentliche Portion Aufmerksamkeit und Schlagzeilen sorgen.
7: Und ich würde mal sagen, das hat sie mit ihrem neuen Promo-Film auch geschafft. Warum der gerade weltweit Schlagzeilen macht und was es da so zu hören und vor allem auch zu sehen gibt, Leute.
1: Oh ja.
7: Das erfahrt ihr gleich um 9:45.
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0: Die in der gute Laune Morning Show bei Donau 3FM am Donnerstag, gleich 9:45. Kiss Me. Ja, die Fans, die haben wahrlich lange drauf gewartet und im Juli ist es endlich soweit. Die Queen of Pop bringt ein neues Album raus, aber natürlich nicht ohne vorher mal so richtig die Werbetrommel zu rühren.
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3: Freunde der gepflegten Unterhaltung. Also da fällt einem erstmal die Kinnlade runter. Die Queen of Pop ist inzwischen 67 Jahre alt, aber von leise treten hält sie offensichtlich gar nichts. Für ihr neues Album Confessions 2 hat Madonna jetzt einen ziemlich, ja, sagen wir mal, extravaganten Kurzfilm veröffentlicht.
4: Thanks for coming.
3: Rund 14 Minuten dauert er. Darin zu hören sind 6 neue Songs.
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3: Und gleich mehrere prominente Gesichter tauchen auf. Mit dabei sind unter anderem Sabrina Carpenter, Kate Moss, Benedict Cumberbatch, Julia Garner und auch Madonnas Tochter Lourdes Leon. Madonna selbst ist in dem Clip in den unterschiedlichsten Szenen zu sehen. Mal läuft sie durch Nebel, mal springt sie mit einem Rückwärtssalto in eine feiernde Menge. Dazu wird es ganz schön heiß. Knappe Outfits, provokante Tanzeinlagen, Laserstrahlen aus unsittlichen Stellen, sowie pikante Szenen aus einer Clubtoilette. Und das sind nur ein paar Ausschnitte von ganz, ganz vielen. Madonna bricht damit mal wieder sämtliche Tabus. Premiere gefeiert hat der Kurzfilm beim Tribeca Film Festival in New York. Danach ist er dann auf YouTube veröffentlicht worden. Die Fans sind aus dem Häuschen. Das Ganze ist nämlich Promo für ihr neues Album Confessions 2. Das soll ja am 3. Juli erscheinen und knüpft an ihr Erfolgsalbum Confessions on a Dance Floor aus dem Jahr 2005 an, damals mit dem Hit Hang Up. Und eins hat sie mit dem Promofilm auf jeden Fall jetzt schon geschafft: für ordentlich Gesprächsstoff zu sorgen und Aufmerksamkeit zu erregen. Die Queen of Pop, ja, die weiß halt auch nach über 40 Jahren noch ganz genau, wie der Hase läuft. Wer sich den Kurzfilm anschauen will, auf YouTube findet ihr ihn. Ich sag mal so, ist nicht ganz jugendfrei.
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0: Madonna, Hang Up in der Gute Laune Morning Show bei Donau 3 FM. Sind wir gespannt auf das neue Album dann im Juli. 11 Minuten noch bis 10.
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3: So, jetzt hätte ich fast gesagt, die Mama von gleich auch im Studio. Nee, der Bruder von.
4: Die Mutter der Mittagssendung.
3: Genau. Die Mutter der Mittagssendung. Peter Miller, gleich im Studio für euch.
4: Guten Tag. Apropos Bruder, ich war jetzt auf TikTok unterwegs. Erkan und Stefan sind wieder ein bisschen unterwegs.
3: Nein!
4: Ja!
3: Die probieren es schon wieder.
4: Ja, und sie sind in Anführungsstrichen gut gealtert.
3: Ja,
4: so einen kleinen Livestream, ja, sofort erkannt, bevor ich den Namen unten gelesen habe.
3: Cool.
4: Erkan und Stefan, voll krass, ey.
3: Voll krass. Alles los ist hier. Echt ohne Scheiß. Die Weltmeisterschaft geht los. Gerade haben wir im Promiversum erfahren, dass der Madonna das Licht aus dem Schritt scheint. Und solche Sachen.
5: Hast die Sonne du das geht gesehen, auf. Das
3: Video? Ja, ohne Witz.
4: Ja, das ist ein Video.
3: Sofort
4: ja.
3: Ja, es ist, oh ja, natürlich.
4: Ja.
3: Ich muss schon sagen, das hat, also wenn du nachts auf Toilette gehst,
5: ja,
3: dann hat das ja Vorteile.
4: Das stimmt.
3: Oder?
4: Nach Hause laufen.
5: Ja.
4: Wer braucht eine Taschenlampe? Nachtwanderung.
3: Ich stelle mir das auch für Männer ganz gut vor. Oh, weißt du, wie so eine Zielvorrichtung.
4: Die da bräuchten manche auch bei Tag, nicht nur bei Nacht.
3: Richtig, genau.
5: Gute Idee.
3: Das wäre doch was.
4: Setzen wir uns ran oder erfinden was.
5: Kluge Köpfe, genau, ja, ich wollte gerade sagen.
3: Bald sind wir nicht mehr da, weil dann sind wir Milliardäre, weil wir den Lichtstrahl für Dings den erfunden haben.
5: Pippi.
3: Den Pippi-Strahl.
5: Laser. Pippi-Laser.
3: Pippi-Laser. Oh. Dankeschön. Großartig. Mhm. Wir sind raus. Gleich viel Spaß mit dem Peter Miller. Und jetzt ist es kurz vor 10.
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2: Es ist 10 Uhr.
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17: Stuttgart 21 wird deutlich teurer und Rekordpreisschwankungen an der Zapfsäule. Ich bin Regina Wysocki, guten Tag. Das Bahnprojekt Stuttgart 21 könnte noch einmal deutlich teurer werden. Laut einem Bericht der Stuttgarter Zeitung rechnet die Deutsche Bahn mit weiteren Mehrkosten von mindestens 2 bis 3 Milliarden Euro. Das Unternehmen wollte sich dazu nicht konkret äußern. Zuletzt lagen die geschätzten Kosten für Stuttgart 21 bereits bei rund 11,3 Milliarden. Ende Juni will die Bahn über das neue Inbetriebnahmekonzept des Projekts informieren. Tanken kann je nach Uhrzeit inzwischen deutlich teurer oder günstiger sein. Seit der neuen 12-Uhr-Regel sind die Preissprünge laut ADAC so groß wie nie. Bei Diesel liegen zwischen Tageshöchst- und Tiefstpreis im Schnitt mehr als 18 Cent pro Liter. Donau 3FM-Reporterin Zoe Tasovali.
18: Laut ADAC sind die Preise meist kurz vor Mittag am niedrigsten. Bei einer Tankfüllung von 50 Litern lassen sich so im Schnitt mehr 7 Euro bei Benzin und über 9 Euro bei Diesel sparen. Der Autoclub sieht die starken Ausschläge trotzdem kritisch. Ende Juni fällt der Tankrabatt aber auch schon wieder weg. Der Tankstellenverband rechnet damit, dass sich die Spritpreise danach bei rund 2 Euro pro Liter einpendeln könnten.
17: Die Fußball-WM in den USA, Kanada und Mexiko ist nicht nur die größte aller Zeiten, sie macht auch regeltechnisch einiges anders. Donau 3FM-Reporter Fabian Schaffer, es gibt ein paar neue Regeln. Welche sind das?
19: Also grundsätzlich soll das Spiel schneller werden. Es soll weniger Unterbrechungen geben. So gibt es die 5-Sekunden-Regel, wenn der Torhüter den Ball abschlagen oder werfen will. Da zielt der Schiri nach unten, das wird aber eh schon so gehandhabt. Neu ist, dass die Spieler bei Auswechslungen 10 Sekunden Zeit haben, den Platz zu verlassen. Dauert es länger, muss der Einwechselspieler mindestens eine Minute bis zur nächsten Spielunterbrechung draußen warten. Und bei verletzten Spielern darf der behandelte Spieler erst wieder nach einer Minute eingewechselt werden.
17: Danke, Fabian. Heute beginnt die WM. Die deutsche Mannschaft hat ihr erstes Spiel am Sonntag um 19 Uhr gegen Curaçao. Zum Start der Opernfestspiele Heidenheim gibt es in der Innenstadt eine besondere Videoinstallation. Auf dem Eugen-Jäckle-Platz steht das sogenannte Hidalgo-Refugium, ein umgebauter Transporter des Münchner Künstlerkollektivs Hidalgo. Besucher können dort 7,5 Minuten lang Gustav Mahlers Lied »Ich bin der Welt abhanden gekommen« hören und dazu eine Projektion einer tanzenden Figur sehen. Die Installation soll auf die neue Festspielsaison einstimmen, bei der Mahler auch im Eröffnungskonzert eine Rolle spielt. Mehr Nachrichten gibt's dann wieder in einer Stunde und jederzeit auf donau3fm.de.
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20: Und heute an diesem Donnerstag gibt's für uns wieder die ganze Palette des Wetters. Wir haben teilweise ein bisschen Wind mit dabei. Die Sonne hat heute schon gescheint und das wird sie heute den ganzen Tag über hin und wieder mal. Trotzdem haben wir auch noch ein paar kleine und größere Regenschauer in Schwaben. Also wenn ihr rausgeht ohne Dach über dem Kopf, sprich ohne Auto oder sonst was, einfach einen Regenschirm mit einpacken oder eine Regenjacke. Höchstwerte heute um die 18 Grad.
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4: Ja, die Frage ist, ob da jemand eine Torte verloren hat. Auf der A96 Richtung München zwischen Buchloe-West und Landsberg am Lech-West liegt nämlich eine Plastikhaube auf der Fahrbahn. Und ich stelle mir gerade davor, dass so ein paar Meter weiter so eine Torte in der Leitplanke hängt. Kann sein, muss nicht sein. Trotzdem in diesem Bereich bitte vorsichtig fahren. A7 Richtung Ulm zwischen Illertissen und Föhringen. Da messen wir derzeit 4 Kilometer Stau. Zeitverlust derzeit 15 Minuten.
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4: Der liebe Wolfgang hat uns gerade eine WhatsApp-Nachricht geschrieben und schickt uns gleich 2 Blitzer. Und zwar erstens, neue Straße auf Höhe vom Rathaus am Brauteingang. Ein super Blitzer, der blitzt beidseitig in der 20er-Zone. Und neue Ulm-Ringstraße an der Kreuzung Bradley-Straße steht noch ein Team von Polizisten und lasert in der 50er-Zone. Neu-Ulm Martin Luther King Allee haben wir noch eine im Wiley Park draußen und Baustetten Laupheimer Straße Höhe Schule.
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4: Dagmar schreibt mir gerade eine WhatsApp-Nachricht. Da drin steht, ein Regenschirm beim Zustellen, das wird etwas kompliziert. Dagmar, ich gebe dir einen Tipp. Ich habe mal auf Festivals so Hüte gesehen, da kann man sich den Regenschirm auf den Hut mit draufklemmen und dann hat man beide Hände frei. Das wäre doch eine Möglichkeit für heute. Musik macht das Ganze noch ein bisschen einfacher. Jetzt für euch mit dabei Nick Kershaw, Ava Max und Bastille. Und genau jetzt kommt in Ulm die Sonne raus. Und genauso starten wir rein in diesen Donnerstagvormittag.
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0: Der Donnerstagvormittag bei Donau 3FM mit Nick Kershaw, The Riddle. Und gleich gibt's für euch ganz neue Musik hier bei Donau 3FM. Tiffany Harris mit Vertigo. Wir haben es genau 10.15 Uhr.
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2: Hallo, ich bin Kerstin Mühlmann von den evangelischen Kirchen. Wie wird man glücklich? An sonnigen Urlaubstagen scheint die Antwort einfach. Im Alltagstrott muss ich darüber manchmal nachdenken. Wofür stehe ich morgens auf? Für meine Familie, meinen Job, Termine und Haushalt, Verabredungen, auf die ich mich freue, klar. Aber ist das der Sinn meines Lebens? Als Christin glaube ich, dass ich meinen Sinn nicht selbst suchen muss, wie einen verlorenen Schlüssel. Er ist da, weil Gott mich gewollt hat. Punkt. Mein Leben, jeden neuen Tag, den ich erlebe. Aber was mache ich nun damit? Von einem Sinnforscher habe ich gelernt, ich kann mich fragen, wofür lohnt es sich, in diesen Tag zu gehen? Wofür lohnt sich mein nächster Atemzug? Für den Schmetterling vor dem Fenster? Für die Musik im Auto, bei der ich laut mitsinge? Der Vorfreude auf die Kaffeepause und das Gespräch mit den lustigen Kollegen? Vielleicht ist der Sinn des Lebens das Leben selbst, geschaffen von Gott, in so vielen Facetten. Und wir sind da, um es bewusst und dankbar zu leben, es zu gestalten, es zu feiern.
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3: Donnerstagvormittag, kurz vor 10:30.
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3: Es kommt hin und wieder wirklich die Sonne raus. Hier und da gibt's auch einen kleinen fleckenblauen Himmel an diesem Donnerstagvormittag. Trotzdem müsst ihr euch aber hin und wieder auch auf ein paar Regentropfen einstellen. Es ist aber auf alle Fälle schon ein bisschen besser, als es gestern

0: heute an diesem Donnerstag Höchsttemperaturen um 18 Grad. Und die nächsten Tage, die gehen jetzt ähnlich weiter.
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0: Wir haben immer noch den Stau auf der A7 und zwar in Richtung Ulm zwischen Illertissen und Vöhringen. Und da hat Brummifahrer Michi jetzt einen Tipp für euch.
3: Servus, da ist der Brummifahrer Michi. Wer keinen Bock hat auf den Stau auf der A7, der fährt am besten Illertissen runter und dann über Tiefenbach bis nach Anschlussstelle Vöhringen. Spart euch locker 10 Minuten. Viel Spaß, ciao.
0: Danke dir fürs Melden, Michi. Dann haben wir noch eine Sperrung auf der A96 München Richtung Lindau zwischen Stetten und Erkheim. Da finden derzeit Reparaturarbeiten statt. Rechte Fahrstreifen gesperrt, geht noch so eine knappe Stunde.
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0: Eine Lasermessung haben wir in Neu-Ulm an der Ringstraße auf Höhe der Bradley-Straße direkt da an der Kreuzung. Dann noch in Fuhl-Holzstraße bei der Kreuzung Jahnstraße, Günzburg-Schlachthausstraße, Höhe Autovermietung und Asch bei Berghülen in der Ortsdurchfahrt.
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0: Ich wünsche euch einen schönen Donnerstagvormittag. Neulich wurde von Apple, also die iPhones machen, die neue Siri vorgestellt. Und die Sprachassistentin auf iPhone und Co. soll jetzt da ein großes Update bekommen.
4: Das klingt erstmal richtig praktisch, aber in Deutschland können wir sie auf dem iPhone erstmal nicht nutzen. Der Grund: Apple, die EU und ein Streit um Datenschutz regeln und fairen Wettbewerb.
0: Das sind nicht so gute Freunde, so die EU und Apple, das wissen wir ja schon. Was den Beef zwischen dem Apfel, dem großen Apfel und EU ausgelöst hat, ja, und wie es da jetzt weitergeht, das gibt's gleich im Donau 3 FM Schlaumeier.

0: Marty Patrick Kelly, et voilà, am Donnerstagvormittag. Bei mir ist es so, mich betrifft das gar nicht, aber es gibt bestimmt viele Hörerinnen und Hörer, die so ein Apfelhandy haben. Und ja, euch betrifft es ganz sicher.
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0: 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Viele, viele iPhone-Nutzer warten gerade auf die neue, richtig smarte Siri-KI. In den USA soll Siri, also die Sprachassistentin, auf den Apfelgeräten bald deutlich mehr können, zum Beispiel Apps steuern, Zusammenhänge verstehen und im Alltag wirklich helfen und nicht nur irgendwelche kryptischen Antworten geben. Hier nur bei uns in Deutschland sieht das aber erstmal ein bisschen schwierig und schlecht aus.
3: Warum dürfen wir in Deutschland die neue Siri-KI auf dem iPhone nicht nutzen? Kurz gesagt, weil Apple und die EU sich gerade ordentlich in den Haaren haben. Apple hat seine neue Siri-KI vorgestellt, also eine deutlich schlauere Siri, die nicht nur einzelne Befehle versteht, sondern auch Zusammenhänge erkennt, in Apps arbeiten und persönliche Infos besser einordnen soll. Und genau da liegt aber der Knackpunkt. In der EU gilt der sogenannte Digital Markets Act. Der soll verhindern, dass große Tech-Konzerne ihre eigenen Dienste bevorzugen. Heißt vereinfacht, wenn Apple Siri so tief ins iPhone lässt, müssen auch andere Anbieter fairen Zugang zu ähnlichen Funktionen bekommen. Apple sagt aber, das ist bei so einer KI sehr, sehr heikel. Schließlich könnte so ein Assistent theoretisch Nachrichten lesen, Dateien öffnen, Einkäufe auslösen oder Apps steuern. Apple will erst sicherstellen, dass Privatsphäre und Sicherheit nicht leiden. Die EU sagt dagegen, unsere Regeln blockieren Siri nicht. Apple habe nur noch keine Lösung geliefert, die unseren Vorgaben entspricht. Für uns heißt es aber, auf iPhone und iPad bleibt die neue Siri-KI in Deutschland erstmal draußen. Auf dem Mac und der Brille von Apple soll sie in der EU aber kommen. Wann sie aufs iPhone kommt, das ist alles noch offen. Es ist also kein klassisches Deutschland darf das nicht, sondern eher Apple und EU streiten über Regeln, Zugriff und Datenschutz. Und wir Nutzer, wir warten.
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0: Calvin Harris, Katy Perry und Pharrell Williams. Viel einfach gute Musik am Donnerstagvormittag. Die Sonne scheint hier in Ulm und Neu-Ulm. Wie schaut's denn bei euch aus? Gebt mir gern mal ein Wetter-Update von allen Himmelsrichtungen, wie es bei euch derzeit ausschaut. Habt ihr ein bisschen Sommer oben am Himmel oder ist bei euch einfach nur Regen und nass? WhatsApp schicken 015202424 mal die 3.
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1: Es ist 11 Uhr.
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12: Stuttgart 21 wird deutlich teurer und Rekordpreisschwankungen an der Zapfsäule. Ich bin Regina Wysocki, guten Tag. Das Bahnprojekt Stuttgart 21 könnte noch einmal deutlich teurer werden. Laut einem Bericht der Stuttgarter Zeitung rechnet die Deutsche Bahn mit weiteren Mehrkosten von mindestens 2 bis 3 Milliarden Euro. Das Unternehmen wollte sich dazu nicht konkret äußern. Zuletzt lagen die geschätzten Kosten für Stuttgart 21 bereits bei rund 11,3 Milliarden. Ende Juni will die Bahn über das neue Inbetriebnahmekonzept des Projekts informieren. Tanken kann je nach Uhrzeit inzwischen deutlich teurer oder günstiger sein. Seit der neuen 12-Uhr-Regel sind die Preissprünge laut ADAC so groß wie nie. Bei Diesel liegen zwischen Tageshöchst- und Tiefstpreis im Schnitt mehr als 18 Cent pro Liter. Donau 3FM-Reporterin Zoe Tassovali.
13: Laut ADAC sind die Preise meist kurz vor Mittag am niedrigsten. Bei einer Tankfüllung von 50 Litern lassen sich so im Schnitt mehr 7 Euro bei Benzin und über 9 Euro bei Diesel sparen. Der Autoclub sieht die starken Ausschläge trotzdem kritisch. Ende Juni fällt der Tankrabatt aber auch schon wieder weg. Der Tankstellenverband rechnet damit, dass sich die Spritpreise danach bei rund 2 Euro pro Liter einpendeln könnten.
12: Die Fußball-WM in den USA, Kanada und Mexiko ist nicht nur die größte aller Zeiten, sie macht auch regeltechnisch einiges anders. Donau 3FM-Reporter Fabian Schaffer, es gibt ein paar neue Regeln. Welche sind das?
14: Also grundsätzlich soll das Spiel schneller werden. Es soll weniger Unterbrechungen geben. So gibt es die 5-Sekunden-Regel, wenn der Torhüter den Ball abschlagen oder werfen will. Da zielt der Schiri nach unten, das wird aber eh schon so gehandhabt. Neu ist, dass die Spieler bei Auswechslungen 10 Sekunden Zeit haben, den Platz zu verlassen. Dauert es länger, muss der Einwechselspieler mindestens eine Minute bis zur nächsten Spielunterbrechung draußen warten. Und bei verletzten Spielern darf der behandelte Spieler erst wieder nach einer Minute eingewechselt werden.
12: Danke, Fabian. Heute beginnt die WM. Die deutsche Mannschaft hat ihr erstes Spiel am Sonntag um 19 Uhr gegen Curaçao. Zum Start der Opernfestspiele Heidenheim gibt es in der Innenstadt eine besondere Videoinstallation. Auf dem Eugen-Jeckle-Platz steht das sogenannte Hidalgo-Refugium, ein umgebauter Transporter des Münchner Künstlerkollektivs Hidalgo. Besucher können dort 7,5 Minuten lang Gustav Mahlers Lied »Ich bin der Welt abhanden gekommen« hören und dazu eine Projektion einer tanzenden Figur sehen. Die Installation soll auf die neue Festspielsaison einstimmen, bei der Mahler auch im Eröffnungskonzert eine Rolle spielt. Mehr Nachrichten gibt's dann wieder in einer Stunde und jederzeit auf donau3fm.de.
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0: Die Sonne scheint in Schwaben, aber nicht überall. Nee, wir haben noch ein paar Wolkenfelder auch hier bei uns hängen. Schickt mir gerne mal euer Wetterupdate rein, wie es bei euch denn derzeit ausschaut. Wir haben das volle Programm. Zum Beispiel kommt gerade was rein von Marc. Er schreibt, in Almedingen ist es bewölkt und es scheint die Sonne. Es gibt aber, wie gesagt, trotzdem Orte, da gibt es heute noch ein paar Regenschauer. Das gehört heute mit dazu. Zum Beispiel in Laichingen kommt gerade rein vom Frank. Temperaturen heute bis maximal 18 Grad und so wechselhaft, sprich Sonne, Wolken, Regen, bisschen Wind. Genauso geht's weiter.
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0: Es staut sich immer noch auf der A7 und zwar Füssenreuth Richtung Ulm zwischen Illertissen und Föhringen. 4 Kilometer Stauzeitverlust bei 20 Minuten. Sonst derzeit keine Meldung. Wir wünschen euch gute und sichere Fahrt.
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0: Geblitzt wird ganz frisch in Söflingen und zwar an der Tangente zwischen Söflingen und dem Eselsberg. Genau gesagt steht da die Polizei und misst die Geschwindigkeit in der 50er-Zone. Ebenfalls eine Lasermessung haben wir noch in Neu-Ulm an der Ringstraße, Höhe der Kreuzung zur Bradley-Straße. In Kleinkürz wird noch geblitzt in der Bahnhofstraße bei der Kirche und B10 Dornstadt Richtung Ulm oben bei der Autobahn.
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0: Ich wünsche euch einen schönen Donnerstagvormittag hier bei Donau 3FM. Ein Hundelächeln ist was ganz, ganz, ganz Besonderes. Katzen können es nicht so gut. Ich habe es gestern nochmal getestet, habe Leckerlis hingestellt und so weiter und so fort. Funktioniert nicht. Aber bei einem Hund ist es was ganz Besonderes. Und der Hund ist auch ein besonderes Mitglied bei euch in der Familie, ganz klar.
17: Meine Tochter ist mein bester Freund, bedeutet mir auch immer ziemlich viel
18: Familie. Für mich ist es Familie, zu 100%.
0: Der Hund gehört einfach dazu und wir suchen jetzt was ganz Bestimmtes von eurem Hund. Was genau und wie ihr mitmachen könnt, das gibt's gleich.

0: Eagle Eye Cherry, Safe Tonight am Donnerstag Vormittag hier bei Donau 3 FM. Und jetzt heißt's Lächeln bitte.
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0: Es heißt natürlich Lächeln bitte, ist natürlich ganz klar. Wir suchen Schwabens schönstes Hundelächeln. Und wir haben euch mal gefragt, was sind denn so die schönen Erlebnisse mit eurem Vierbeiner? Und das hier waren die Antworten.
2: Jeden Morgen mit ihr aufzuwachen ist das Schönste, weil vor 7 Wochen ist unser anderer Hund verstorben. Und sie ist jetzt quasi die Nachfolgerin und sie macht den Schmerz leichter.
3: Wenn die miteinander spielen, wenn die aufwachen, wenn die schmusen, jeden Tag einfach, gibt es schöne Erlebnisse mit denen.
4: Er war mal in einer ziemlich harten Zeit auch für mich da und ich glaube, sowas verbindet Menschen auch immer krass mit Tieren.
0: Absolut. Donau 3 FM sucht Schwabens schönstes Hundelächeln und jetzt seid natürlich ihr gefragt. Wenn euer Hund ein ganz besonders schönes Lächeln hat, dann jetzt anmelden auf donau3fm.de, schickt uns ein Bild dazu und erzählt uns auch die Geschichte hinter eurem Vierbeiner und natürlich auch hinter dem Lächeln. Was freut ihn ganz besonders? Mit etwas Glück kommt dein Hund in die Top 10 und hat die Möglichkeit, den Zusatz das schönste Hundelächeln zu gewinnen. Alle Infos dazu gibt's natürlich auch nochmal zum Nachlesen auf donau3fm.de.
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Gail mit ABC am Donnerstagvormittag. Gerade eben hat der liebe Marc nochmal geschrieben, in Almendingen regnet's jetzt. Also wirklich heute sehr wechselhaft. Ein großes Wetter-Update gibt's gleich. Wir haben's kurz.

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24: Also so schön wie es dann ist, so schnell zieht es dann auch wieder zu und dann hängen richtig dunkle Wolken über Schwaben. Gerade ist es so bei mir hier vorm Studiofenster, vor ein paar Minuten hat die Sonne noch gescheint und jetzt ist es ziemlich dunkel. Das ist der Trend für den heutigen Donnerstag, eher wechselhaft, wir haben sonnige Phasen mit dabei, aber auch regnerische und ganz dunkle bei Höchstwerten um die 18 Grad. Die nächsten Tage werden aber zunehmend immer wieder ein bisschen freundlicher.
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2: Wir schauen zum Stau auf die A7 fürs Neute Richtung Ulm. Der löst sich nach und nach auf. Ein bisschen schleppend geht es voran, aber es ist auf alle Fälle besser wie schon vor einer halben Stunde. Zwischen Illertissen und dem Dreieck Hittistetten haben wir noch 6 Kilometer stockenden Verkehr. Zeitverlust hier nur noch bei 10 Minuten.
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2: Geblitzt wird auf der A8 und zwar in Richtung München, Höhe der Raststätte Grömingen, B10 Dortstadt Richtung Ulm, Höhe der Autobahnauffahrten, Unterrot am Ortseingang von Illertissen kommend und Kleinkötz Bahnhofstraße neben der Kirche. Wenn ihr noch was für uns habt, dann sehr gerne durchgeben. Schickt uns gerne eine WhatsApp-Sprachnachricht. Die Nummer dazu gibt's auf donau3fm.de und in der App.
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2: Ich wünsche euch einen schönen Donnerstagmittag. Eis geht ja eigentlich immer. Und bei mir ist es so, ich bin da auch eigentlich überhaupt nicht wählerisch, was die Sorte angeht. Und vor allem im Sommer, da passt es ja perfekt dazu. Es ist brütend heiß, hoffentlich bald wieder. Und dann ein schön frisch selbstgemachtes Eis. Wir suchen in dieser Woche Schwabens beliebteste Eisdiele.
4: Meine Lieblingseisdiele ist Stefanello, weil bestes Eis ever.
2: Das ist mal ein sehr starker Vorschlag. Was von euch noch so vorgeschlagen wurde, das gibt's gleich hier in 10 Minuten.

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0: Alle Farben, Graham Candy und Lars mit den Flowers. Das war gerade ein Riesenbruch und zwar ein Wolkenbruch in Ulm und Neu-Ulm. Da ist gerade ordentlich was runtergekommen. Wir kommen jetzt aber eher zu einem sommerlichen Thema.
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0: Und das Ganze muss man mal so aussprechen. Die Damen und Herren, die da dahinter stecken, das sind echte Helden. Und zwar die, die uns im Sommer, wenn es brütend heiß ist, mit selbstgemachtem Eis versorgen. Deshalb suchen wir in dieser Woche die Besten der Besten. Die Top 10 Eisdielen in Schwaben. Anita aus Weißnorn, die hat schon ihren persönlichen Favoriten gefunden und uns dazu eine Sprachnachricht geschickt.
3: Hallo, ich bin die Anita aus Weißnorn. Und die beste Eisdiele ist die Savianne in Weißenhorn, weil da einfach das Ambiente passt und der Weißenhorner Flair und baut jetzt einfach Weißenhorner Eisdiele. Savianne ist die beste.
0: Sehr, sehr stark. Und Münzingen hat auch so eine tolle Eisdiele.
4: Ich komme aus Münzingen und Lieblingseisdiele ist Pinocchio in Münzingen. Super lecker, müsst ihr hin.
0: Absolut. Wenn ihr auch noch so eine Eisdiele des Vertrauens habt, wo ihr gerne hingeht, wo das Eis natürlich selbst gemacht ist, wo es auch mal ein paar verrückte Sachen gibt, tolle Sorten und so weiter und so fort, dann gerne jetzt einreichen auf donau3fm.de bei Schwabens Top 10 und zusätzlich schickt uns doch gerne noch eine WhatsApp-Sprachnachricht an die 01520242 4x3, wieso genau diese Eisdiele die beste in Schwaben ist.
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0: Lady, hier mit Tonight am Donnerstagmittag bei Donau 3FM. Und ich sehe hier einen kleinen blauen Himmel an unserem schwäbischen Himmel. Und wir drücken einfach alle Daumen jetzt zusammen, dass das Ding aufbricht. Und dann gibt's Sonnenschein für uns an diesem Donnerstag. Wir haben es kurz vor 12.
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19: Es ist 12 Uhr.
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21: Weitere Entlastungen nach dem Tankrabatt und Stuttgart 21 deutlich teurer. Ich bin Regina Wysocki, guten Tag. SPD-Chefin Bärbel Baas bringt nach dem geplanten Ende des Tankrabatts weitere Entlastungen ins Spiel. Der Rabatt sei zwar nur für 2 Monate geplant, man werde die Lage aber weiter beobachten, sagte sie. Falls nötig, müsse die Koalition nochmal nachlegen. Grund seien die weiter hohen Energiepreise wegen des Iran-Konflikts. Der Tankrabatt senkt die Spritsteuer aktuell um knapp 17 Cent pro Liter und läuft Ende Juni aus. Das Bahnprojekt Stuttgart 21 könnte noch einmal deutlich teurer werden. Donau 3 FM Nachrichtenchef Harry Kist.
22: Laut einem Bericht der Stuttgarter Zeitung rechnet die Deutsche Bahn mit weiteren Mehrkosten von mindestens 2 bis 3 Milliarden Euro. Zuletzt lagen die Kosten schon bei rund 11,3 Milliarden Euro. Das Unternehmen wollte sich dazu noch nicht äußern und verweist auf das neue Inbetriebnahmekonzept des Projekts, das Ende Juni öffentlich gemacht werden soll. Dann soll auch bekannt werden, ob der Bahnhof neben den deutlich höheren Kosten auch erst viel später in Betrieb genommen werden kann. Die FAZ spricht von 2031.
21: Zum ersten Mal seit mehr als 10 Jahren ist die Zahl der Flüchtlinge weltweit zurückgegangen. Nach Angaben des UN-Flüchtlingshilfswerks waren im vergangenen Jahr rund 41,6 Millionen Menschen auf der Flucht vor Krieg, Gewalt und Konflikten. Das sind etwa 3% weniger als im Jahr davor. Donau 3FM-Reporterin Christiane Oehrig.
23: Der Chef des UN-Flüchtlingshilfswerks begrüßt das hier in Genf natürlich. Aber ein Zeichen, dass sich die Weltlage verbessert, sei das nicht, warnt er. Die Zahl ist nämlich vor allem gesunken, weil etwa Länder wie Pakistan und der Iran viele Flüchtlinge gegen ihren Willen nach Hause geschickt haben, vor allem nach Afghanistan. Weil dort aber die Lage katastrophal ist, gilt das nicht als nachhaltige Lösung. Vielmehr könne es der Beginn einer neuen Fluchtbewegung sein, warnt er.
21: Die Fußball-WM beginnt heute, aber die Fußballer des ersten FC Heidenheim genießen noch die Sommerpause. Der Verein hat jetzt den Sommerfahrplan veröffentlicht, darin unter anderem Termine wie das erste Training inklusive Leistungsdiagnostik für die Profis am 25. Juni, das erste öffentliche Training dann 3 Tage später und 5 Trainingsspiele im Juli. Am 17. Juli geht's für die Mannschaft dann ins Trainingslager nach Südtirol. Saisoneröffnung mit dem Max-Lieper-Pokal ist am 1. August. Mehr Nachrichten gibt's dann wieder in einer halben Stunde und jederzeit auf donau3fm.de.
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0: Die liebe Anja hat uns gerade was geschickt und ich versuch's mal abzuspielen. Es ist ein Video, mal genau zuhören.
25: Also Weißnorn hat's Regen und 11 Grad und es ist eklig und es ist kalt und es ist nass und nix mit Sonne von wegen.
0: Danke dir, Anja, fürs Video. Ich kann dich auf alle Fälle beruhigen. Hier in Ulm und Neu-Ulm bricht gerade schon ein bisschen der Himmel auf und dann gibt's Sonne und es zieht bestimmt dann auch nach Weißnorn. Also heute alles mit dabei, Regenschauer, nicht ganz so warme Temperaturen, aber auch hier und da gut Sonnenschein. Die nächsten Tage werden auch zunehmend immer ein bisschen sonniger.
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0: Es hat gescheppert und zwar im Kreis Biberach auf der L300 zwischen Tannheim und dem Egelsee. Die Unfallstelle ist hier noch ungesichert. Bitte vorsichtig fahren. Allgemein auch aufpassen wegen Aquaplaning. Zusätzlich haben wir noch eine Meldung von der A7 Füssenreuth Richtung Ulm. Da staut sich's ja schon länger zwischen Illertissen und dem Dreikittistetten. Hier haben wir noch 5 Kilometer stockenden Verkehr. Zeitverlust bei 10 Minuten.
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0: In der neuen Mitte in Ulm wird geblitzt, und zwar auf Höhe vom Rathaus beidseitig. Neu-Ulm-Ringstraße, Höhe der Kreuzung zur Bradley-Straße, und Günzburg-Schlachthaus-Straße, Höhe der Autovermietung.
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0: Ich wünsche euch einen schönen Donnerstagmittag. Teurer, verzögert und natürlich immer noch ein Diskussionsthema. Es geht um Stuttgart 21. Das Ganze soll jetzt doch später kommen als gedacht, und vermutlich wird es auch noch um einiges teurer. Ja, und darüber sprechen wir gleich im Donau 3 FM Update.
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0: Bon Jovi, You Give Love a Bad Name am Donnerstagmittag. Ja, bei dem, was jetzt kommt, war es nicht der Bad Name, sprich der schlechte Name, sondern eher ein schwieriges Management bzw. eine schwierige Planung.
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0: Oder vielleicht sollte man es doch umbenennen. Stuttgart 21 heißt ja wegen dem 21. Jahrhundert, dass es fertig werden soll. Schauen wir mal. Stuttgart 21 soll teurer werden. Regina Bisocki von den Donau 3FM Nachrichten. Was ist da denn der aktuelle Stand der Dinge?
2: Die Stuttgarter Zeitung berichtet, dass die Bahn mit weiteren Mehrkosten von mindestens 2 bis 3 Milliarden Euro rechnet. Damit würde das Projekt noch mal deutlich teurer. Zuletzt lagen die Kosten schon bei rund 11,3 Milliarden. Zum Vergleich, im Finanzierungsvertrag von 2009 war noch von gut 4,5 Milliarden Euro die Rede. Laut einem Gerichtsurteil muss die Bahn die Mehrkosten allein tragen.
0: Was sagt denn die Bahn dazu? Hat die die Mehrkosten schon bestätigt?
2: Nein, die Bahn selbst hat es bislang nicht bestätigt und verweist darauf, dass sie Ende Juni über das neue Inbetriebnahmekonzept informieren will. Dann soll es nicht nur um die deutlich höheren Kosten gehen. Nach Medienberichten soll sich die Inbetriebnahme des neuen Stuttgarter Durchgangsbahnhofs auch noch weiter verzögern. Die FAZ berichtet, dass es wohl erst Ende 2031 soweit sein könnte. Ursprünglich war mal 2019 geplant.
0: Und dann sind wir mal gespannt, ob das dann auch so funktionieren wird. Danke dir, Regina, für die Infos. Da wurde ein bisschen daneben gegriffen. Alles nochmal zum Nachlesen findet ihr auf der Website donau3fm.de.
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4: Wir haben es Donnerstagmittag, kurz vor 12:30.
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7: Es ist 12:30.
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9: Weitere Entlastungen nach dem Tankrabatt und Stuttgart 21 deutlich teurer. Ich bin Fabian Schober. Guten Tag. SPD-Chefin Baas will auch nach dem geplanten Ende des Tankrabatts weitere Entlastungen einführen. Der Rabatt sei zwar nur für 2 Monate geplant, man werde die Lage aber weiter beobachten, sagt sie. Falls nötig, müsse die Koalition nochmal nachlegen. Denn die Energiepreise bleiben wegen des Iran-Konflikts weiterhin hoch. Mit dem Tankrabatt ist die Spritsteuer aktuell um knapp 17 Cent pro Liter billiger. Ende Juni läuft die Regelung aus. Das Bahnprojekt Stuttgart 21 könnte noch einmal deutlich teurer werden. Donau 3 FM Nachrichtenchef Harry Kist.
10: Laut einem Bericht der Stuttgarter Zeitung rechnet die Deutsche Bahn mit weiteren Mehrkosten von mindestens 2 bis 3 Milliarden Euro. Zuletzt lagen die Kosten schon bei rund 11,3 Milliarden Euro. Das Unternehmen wollte sich dazu noch nicht äußern und verweist auf das neue Inbetriebnahmekonzept des Projekts, das Ende Juni öffentlich gemacht werden soll. Dann soll auch bekannt werden, ob der Bahnhof neben den deutlich höheren Kosten auch erst viel später in Betrieb genommen werden kann. Die FAZ spricht von 2031.
9: Zum ersten Mal seit mehr als 10 Jahren ist die Zahl der Flüchtlinge weltweit zurückgegangen. Laut UN-Flüchtlingshilfswerk waren im vergangenen Jahr etwas mehr als 41 Millionen Menschen auf der Flucht. Das sind etwa 3% weniger als im Jahr davor. Donau 3 FM-Reporterin Christiane Ulrich.
11: Der Chef des UN-Flüchtlingshilfswerks begrüßt das hier in Genf natürlich. Aber ein Zeichen, dass sich die Weltlage verbessert, sei das nicht, warnt er. Die Zahl ist nämlich vor allem gesunken, weil etwa Länder wie Pakistan und der Iran viele Flüchtlinge gegen ihren Willen nach Hause geschickt haben, vor allem nach Afghanistan. Weil dort aber die Lage katastrophal ist, gilt das nicht als nachhaltige Lösung. Vielmehr könne es der Beginn einer neuen Fluchtbewegung sein, warnt er.
9: Die Fußball-WM beginnt heute. Die Fußballer des 1. FC Heidenheim genießen noch die Sommerpause. Der Verein hat jetzt den Sommerfahrplan veröffentlicht. Da stehen unter anderem Termine wie der erste Leistungstest für die Profis am 25. Juni, das erste öffentliche Training dann 3 Tage später und 5 Trainingsspiele im Juli drin. Am 17. Juli geht's für die Mannschaft ins Trainingslager nach Südtirol.

0: Saisoneröffnung mit dem Max-Liebhaber-Pokal ist am 1. August. Mehr Nachrichten in einer halben Stunde und jederzeit auf donau3fm.de.
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2: So, jetzt haben wir es bald geschafft. Hier in Ulm und Neu-Ulm scheint schon die Sonne. Man sieht aber am Horizont noch die dunklen Wolken. Die werden aber vom Wind weggeweht. Und dann gibt es für uns alle ein bisschen Sonne an diesem etwas wechselhaften Donnerstagmittag. Allgemein werden jetzt die Tage immer wieder sonniger. Die Sonne zeigt sich immer mehr. Trotzdem haben wir auch immer wieder ein paar Tropfen mit dabei.
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2: Ganz frisch reingekommen um 3:03 ein Unfall auf der A7 in Füssen heute Richtung Ulm zwischen Nersingen und dem Kreuz um Elchingen. Wir haben hier noch keinen Rückstau, trotzdem in diesem Bereich bitte vorsichtig fahren. Wir haben aber schon einen Stau und zwar auch in diese Richtung, Richtung Würzburg, dann hoch zwischen Heidenheim und Ahlen-Oberkochen. Der Stau ist 3 Kilometer lang, Zeitverlust bei 15 Minuten. Dann noch ganz frisch, kommt gerade rein, A8 Richtung München zwischen Günzburg und Burgau, da liegen Gegenstände auf der Fahrbahn und Unfall ist passiert zwischen Tannheim und Egelsee, das ist im Kreis Biberach. Bitte diesen Bereich umfahren.
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2: Geblitzt wird in Unterroth in der Ortseinfahrt von Illertissen kommend und zwar beidseitig. Kleinkölz Bahnhofstraße neben der Kirche steht noch ein Blitzer. Am Ortseingang Wittingen von Amstetten kommend ebenfalls und in Aschweberkühlen in der Ortsdurchfahrt. Das ist eine 30er-Zone. 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
2: Und ich wünsche euch einen schönen Donnerstagmittag. Hier wird ein Kinderspiel zur Realität. Zum 19. Mal hat die Uniklinik oben ihre Türen für alle kranken Teddys geöffnet.
4: Sie liebt ihren Waui und der hat leider Ohrenschmerzen, deswegen mussten wir uns natürlich darum kümmern, dass es ihm besser geht. Und wo sollen wir anders hin als hier zur Teddy-Klinik? Also das ist die beste Adresse hier in Ulm.
2: Die Teddy-Klinik hat natürlich auch einen ganz besonderen Hintergrund, was die Teddys im Krankenhaus da verloren haben und was das für ihre kleinen Besitzer bedeutet. Das erfahrt ihr gleich nach einfach guter Musik für euren Donnerstagmittag.
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0: Meghan Trainor, Lips Are Moving. Wir haben es Donnerstagmittag, 12:15. Impfen, Röntgen und Operieren, das kann alles ziemlich beängstigend sein, vor allem natürlich für die Kinder. Deswegen organisieren viele Unis in ganz Deutschland einen Tag, um den Kindern die Angst vor dem Arzt zu nehmen. Die sogenannte Teddy-Klinik. Marie Kapfer ist Medizinstudentin im 8. Semester und sie organisiert in der Ulmer Uni-Klinik die Teddy-Klinik mit. Sie erklärt euch auch, was ihr euch so ein bisschen darunter vorstellen könnt.
1: Die Kinder kommen hier an und sie laufen das Ganze auch durch, wie beim echten Arzt. Anmeldung, Wartebereich, man wird aufgerufen und dann wird eben die Stationen einzeln abgearbeitet. Es geht einfach darum, die Angst ein bisschen abzubauen. Also wir haben ja hier auch den RTW da, aber auch so Kleinigkeiten wie Stethoskop macht Kindern oft Angst. Es ist kalt, da ist ein fremder Mensch, der jetzt irgendwie an mich ran möchte. Und das wollen wir einfach den Kindern zeigen. Dadurch, dass sie von außen drauf gucken in der Elternperspektive und die Teddys dann die Kinder sind, sehen sie einfach, okay, dem Teddy passiert überhaupt nichts. Alle gehen ganz liebevoll mit ihm um.
0: Und für die Zukunft der Teddy-Klinik ist auch einiges geplant.
1: Also wir versuchen es einfach jedes Jahr jetzt ein bisschen auszubauen, gerade ein bisschen veraltete Sachen vielleicht zu erneuern. Da gibt es mittlerweile auch ganz coole Sachen mit KI, dass man mit KI und Kamera dann den Teddy filmen kann und dann wirklich zum Teddy ein Röntgenbild erstellen kann. Genau, da wollen wir uns noch ein bisschen ausbauen.
0: Auf alle Fälle, coole Idee. Was sagen denn die Eltern zur Teddy-Klinik?
2: Oft ist es ja immer so, dass die Kinder dann Angst irgendwie haben vom Arzt und dann wird ja oft auch immer der Teddy mitgenommen und dann zeigt die Ärztin das, wie es mit dem Teddy ist und hier sind die halt auch mit dabei und können auch Ärzte spielen und verstehen das auch besser und haben halt weniger Angst, glaube ich, dann auch beim Arzt, weil man dann sagen kann, hey, weißt du noch, wo wir mit dem Teddy da waren und ja, ist eine super coole Sache.
0: Richtig toll, die Aktion der Teddy-Klinik, um den Kindern die Angst vor medizinischen Untersuchungen zu nehmen. Eine richtig tolle Idee und eine tolle Aktion, die von sowohl Kindern als auch ihren Teddys angenommen wird. Und den Eltern gefällt das natürlich. Ui.

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4: Donnerstagmittag, 9:45.
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21: Es ist 13 Uhr.
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23: Männer überfallen ihren Kumpel in Konstanz und Stuttgart 21 deutlich teurer. Ich bin Fabian Schober. Guten Tag. Vier junge Männer haben in Konstanz einen Raubüberfall auf ihren 29-jährigen Freund vorgetäuscht. Zwei der Männer haben das Opfer nachts mit dem Auto zu einer Halle gelockt. Dort haben die beiden anderen ihn maskiert und bewaffnet ausgeraubt. Nachdem sie auch noch seine Wohnung nach Geld und Schmuck durchwühlt haben, sind sie auf dem Rückweg der alarmierten Polizei ins Netz gegangen. Alle vier sitzen jetzt wegen schweren Raubes in Untersuchungshaft. Die Ermittlungen laufen. Den ganzen Fall gibt's auf donau3fm.de. Das Bahnprojekt Stuttgart 21 könnte noch einmal deutlich teurer werden. Donau3fm-Nachrichtenchef Harry Kist.
24: Laut einem Bericht der Stuttgarter Zeitung rechnet die Deutsche Bahn mit weiteren Mehrkosten von mindestens 2 bis 3 Milliarden Euro. Zuletzt lagen die Kosten schon bei rund 11,3 Milliarden Euro. Das Unternehmen wollte sich dazu noch nicht äußern und verweist auf das neue Inbetriebnahmekonzept des Projekts, das Ende Juni öffentlich gemacht werden soll. Dann soll auch bekannt werden, ob der Bahnhof neben den deutlich höheren Kosten auch erst viel später in Betrieb genommen werden kann. Die FAZ spricht von 2031.
23: Zum ersten Mal seit mehr als 10 Jahren ist die Zahl der Flüchtlinge weltweit zurückgegangen. Laut UN-Flüchtlingshilfswerk waren im vergangenen Jahr etwas mehr als 41 Millionen Menschen auf der Flucht. Das sind etwa 3% weniger als im Jahr davor. Donau3fm-Reporterin Christiane Ölrich.
25: Der Chef des UN-Flüchtlingshilfswerks begrüßt das hier in Genf natürlich. Aber ein Zeichen, dass sich die Weltlage verbessert, sei das nicht, warnt er. Die Zahl ist nämlich vor allem gesunken, weil etwa Länder wie Pakistan und der Iran viele Flüchtlinge gegen ihren Willen nach Hause geschickt haben, vor allem nach Afghanistan. Weil dort aber die Lage katastrophal ist, gilt das nicht als nachhaltige Lösung. Vielmehr könne es der Beginn einer neuen Fluchtbewegung sein, warnt er.
23: Die Fußball-WM beginnt heute. Die Fußballer des ersten FC Heidenheim genießen noch die Sommerpause. Der Verein hat jetzt den Sommerfahrplan veröffentlicht. Da stehen unter anderem Termine wie der erste Leistungstest für die Profis am 25. Juni, das erste öffentliche Training dann 3 Tage später und 5 Trainingsspiele im Juli drin. Am 17. Juli geht's für die Mannschaft ins Trainingslager nach Südtirol. Saisoneröffnung mit dem Max-Liebherr-Pokal ist am 1. August. 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
26: Kurz scheint mal die Sonne und dann haben wir schon die nächste Wolkenwand hier bei uns in Schwaben. Heute eher wechselhaftes Wetter an diesem Donnerstag. Viele Wolken in Schwaben, teilweise haben die auch einiges an Regen mit dabei. Trotzdem schafft es die Sonne hin und wieder mal durch. Zudem geht teilweise wirklich ein kräftiger Wind durch Schwaben durch. Höchsttemperaturen heute um die 18 Grad. Das Gute ist aber, die nächsten Tage, die werden schrittweise immer ein bisschen schöner und ein bisschen wärmer.
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26: Ja, und da ist ganz schön was los auf den Straßen. Um 1:04 im Kreis Reutlingen zwischen Margolsheim und Springen ist ein Unfall passiert. Die Straße ist hier derzeit voll gesperrt. Bitte weiträumig umfahren. Und dann geht's los mit den großen Staus. A7 Richtung Würzburg zwischen Heidenheim und Alnoberkochen. 5 Kilometer Stau, Zeitverlust bei gut 20 Minuten. Grund war hier auch ein Unfall. Ihr kommt da an der Unfallstelle vorbei. Trotzdem dauert das jetzt natürlich ein bisschen. Dann haben wir noch einen ganz frischen Unfall auf der A7 Füssenreute Richtung Ulm zwischen Nersingen und dem Kreuz Ulm-Elchingen. Und auch ganz frisch passiert ein Unfall auf der A8 in Richtung München zwischen dem Rastplatz Schepper Flur und Susmarshausen. Der rechte Fahrstreifen ist hier gesperrt. Ihr verliert hier 5 bis 10 Minuten. Sonst läuft, soll sich da wieder was aktualisieren, dann hört ihr das natürlich hier bei uns.
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26: Auf dem Berliner Ring haben wir gerade eine Lasermessung, und zwar auf Höhe vom Recyclinghof in der 50er-Zone. Geblitzt wird da noch in Ulm, Neue Straße. Nein. Neue Mitte, Rathaus, Pool, Holzstraße, Vorderkreuzung, Jahnstraße und Günzburg, Schlachthausstraße bei der Autovermietung. Und da wird beidseitig geblitzt.
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26: Ich wünsche euch einen schönen Donnerstagmittag. Schickt mir gerne weiterhin eure Wetter-Updates. Ich finde es ja ganz spannend, wie geteilt da Schwaben teilweise ist. Normal sind wir ja schon sehr vereint, wenn es um Dinge geht. Aber beim Wetter, da brechen die Fronten immer ein bisschen auseinander. Teilweise Sonnenschein, teilweise scheppert uns, gewittert. Gerne Videos oder Sprachnachrichten schicken an die 015 0242 4x3. Und bis dahin, starten wir durch mit einfach guter Musik. Shania Twain ist für euch mit dabei. Isaac mit dem Paperplane. Und das hier ist Lena. Looking for love.

0: Shania Twain, the Don't Impress Me Much am Donnerstag, ich wollte gerade Vormittag sagen, Nachmittag hier bei Donau 3 FM. Es kam nochmal was rein von der Anja, sie sagt...
1: Wir wollen Sonne, mach Sonne endlich. Peter, du musst die Sonne machen, jetzt.
0: Ich versuch's.
1: Befehl Sonne.
0: Ich befehle hiermit Sonne. Ich kann dir nur so viel sagen, Anja. Bei uns scheint gerade die Sonne in Ulm, aber vielleicht kommt sie auch noch zu euch. Ich drücke ganz fest die Daumen. Ich führe vielleicht noch einen Sonnentanz hier im Studio auf und dann klappt das vielleicht bei euch. Wir haben es Donnerstagmittag 13:15 gleich für euch mit dabei. Ed Sheeran, Galway Girl. Dann scheint wenigstens die Sonne ein bisschen aus dem Radio. 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

0: Tiffany Harris mit Breathe, ganz neu mit dabei hier bei Donau 3 FM. Joe hat uns eine WhatsApp-Nachricht geschickt und er hat eine Forderung.
1: Wenn du diesen Sonnentanz aufhörst, dann bitte aufnehmen und online stellen. Weil ich denke mal, den wollen wir alle sehen. Liebe Grüße von Joe. Bye bye.
0: Joe, das müssen wir uns nochmal überlegen. Das ist ja mein Geheimrezept für gutes Wetter. Da muss man wirklich aufpassen, dass man sowas nicht weitergibt. Nicht, dass wir hier große Dürrephasen haben, wenn dann auf einmal jeder meinen Sonnentanz hier durchführt. Ich kann dir aber ein schönes Lied schenken, was ich jetzt für dich im Gepäck habe. Und zwar Dada Ante Portas. Passt eigentlich ganz gut zum derzeitigen Wetter. Und zwar 400 Rainy Days am Donnerstagnachmittag hier bei Donau 3 FM mit oder ohne Sonnen- und Regentanz.

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2: Wir haben es Donnerstag Nachmittag, kurz vor 2:30.
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8: Hier und da regnet es noch in Schwaben. Teilweise kann es da auch richtig dunkel zuziehen und es donnert auch ein bisschen. Und der Regen kommt von oben runter. Wir haben aber auch Stellen, wenn ich zum Beispiel jetzt rüber zum Maritim schaue, das spiegelt die Seite von Heidenheim her, ist ja komplett aus Glas und da haben wir einen blauen Himmel. Also alles ein bisschen zweigeteilt heute, volles Programm, Wind geht auch noch und die Temperaturen, die steigen heute bis maximal 18 Grad. Die nächsten Tage sehen ähnlich aus. Wir haben Sonne mit dabei, wir haben Regen mit dabei, wir haben Wind, also eigentlich das volle Programm.
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8: Um 2 Minuten nach 2:30, bitte vorsichtig fahren im Kreis Reutlingen zwischen Margolsheim und Springen. Da läuft derzeit der Unfallaufnahme. Ihr kommt da zwar am Unfall vorbei, trotzdem bitte vorsichtig fahren in diesem Bereich. Stau haben wir derzeit auf der A7 Ulm Richtung Würzburg zwischen Gingen-Herbrichting und Aalen-Oberkochen. Der Stau ist 7 Kilometer lang. Zeitverlust ist eine knappe Dreiviertelstunde. Grund ist hier ein Unfall. Ihr kommt da zwar vorbei, aber das dauert natürlich jetzt seine Zeit. Und auf der A8 staut sich's auch noch Richtung München zwischen Burgau und Zusmarshausen. 3 Kilometer Stauzeitverlust, 20 Minuten.
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8: Geblitzt wird auf der B10 Dornstadt Richtung Ulm bei der Autobahn oben. In Kleinkölz an der Bahnhofstraße steht noch einer neben der Kirche und in der Ortseinfahrt von Wittingen von Amstetten kommend steht noch ein Blitzer in der 30er-Zone. 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
8: Lange, lange Zeit haben viele drauf gewartet und heute Abend geht sie endlich los. Die Fußball-Weltmeisterschaft in Amerika. Die große Eröffnungsfeier, die läuft in Mexiko-Stadt über die Bühne und unsere Donau-3FM-Fußball-Fanatiker Marcel Teubrich und Fabi Schober haben sich das im WM-Update mal genauer angeschaut.
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11: Ja, Fabi, alte Fußballphrase.
10: Ja, und so lang

0: soll jetzt auch tatsächlich die Eröffnungszeremonie gehen.
1: Oh, das ist ja ewig.
0: Ja, Junge. Oder?
1: In deutlich weniger als 90 Minuten gibt's von den beiden gleich alles über die WM-Eröffnungsfeier im großen, aber dann doch ganz kleinen WM-Update.

0: Pink mit Runaway am Donnerstagnachmittag. Das erste Deutschlandspiel. Das ist dann schon noch ein paar Tage hin, aber heute geht's endlich los mit der Fußball-Weltmeisterschaft. Wie immer mit einer großen Eröffnungszeremonie und die ist das Thema im heutigen WM-Update.
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3: Donau 3 FM. Ja, Marcel, heute, ne? Geht's endlich los. Ich bin heiß. Es ist die erste richtig dolle Mammut-WM.
4: Ja, Fabi, 48 Mannschaften. Die Vorrunde wird gefühlt ewig lang und hält Leckerbissen bereit. Wie Kongo gegen Usbekistan um 1:30 nachts.
3: Ja, da werde ich mir den Wecker stellen, ganz sicher. Aber jetzt fangen wir erstmal mit dem Eröffnungsspiel an. Ja, Kracher sieht jetzt auch eher anders aus, aber Mexiko gegen Südafrika klingt zumindest jetzt mal nach Sommer und Sonne.
4: Ja, aber sind wir mal ehrlich, wir zwei schauen das Spiel ja trotzdem an, eh klar. Aber nicht zu vergessen, es gibt ja auch immer diese klassische Eröffnungsfeier.
3: Ja, ja. Und wenn die USA schon mal Gastgeber sind, dann wollen sie ja auch mit der FIFA zusammen da den Rahmen richtig sprengen. Mhm. Marcel, du weißt es, ja, ein Spiel geht 90 Minuten.
4: Ja, Fabi, alte Fußballphrase.
3: Ja, und so lang soll jetzt auch tatsächlich die Eröffnungszeremonie gehen.
4: Oh, das ist ja ewig.
3: Ja, Junge. Oder? Da wird vor allem dann gesungen und getanzt, klar, von Latino- und Reggaeton-Stars größtenteils, wie J Balvin oder Belinda und natürlich sie hier.
4: Wieder Shakira. Erinnert so ein bisschen an die WM von 2010 mit Waka Waka.
3: Ja, nur diesmal mit ihrem Song Die Die, also hört sich fast gleich. Da wird Shakira dann richtig die Hüften schwingen, das hat schon ein bisschen WM-Potenzial.
4: Oh ja, aber Fabi, es bleibt ja gar nicht bei einer einzigen Eröffnungsfeier.
3: Wie jetzt?
4: Naja, Kanada und die USA bekommen natürlich auch noch eine ganz eigene zu ihren ersten Spielen. In Toronto tritt dann zum Beispiel Michael Bublé auf und in L.A. Katy Perry.
3: Drei Eröffnungsfeiern, wow. Also normalerweise freue ich mich da ja drauf, aber wenn die alle 90 Minuten lang gehen, uiuiui, da geben wir lieber das letzte Wort.
4: Wie immer, dem Bundestrainer.
5: Ja, es wurde eine große Show angekündigt und ja, viele berühmte Persönlichkeiten auf der Bühne, vor der Bühne. Ich erwarte schon eine große Show auch im Sommer.
0: Ja, eine große Show. Da sind die US-Amerikaner auf alle Fälle jetzt schon Weltmeister. Wir sind auf alle Fälle gespannt, was da passieren wird. Um 21 Uhr steigt heute Abend das Eröffnungsspiel, also rechnen wir mal 90 Minuten zurück. Gegen 19.30 Uhr startet also die Eröffnungszeremonie.
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4: Wir haben es Donnerstag, Nachmittag, 2:15.
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23: Es ist 14 Uhr.
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25: Männer überfallen ihren Kumpel in Konstanz und Reformdebatten im Bundestag. Ich bin Fabian Schober. Guten Tag. Vier junge Männer haben in Konstanz einen Raubüberfall auf ihren 29-jährigen Freund vorgetäuscht. Zwei der Männer haben das Opfer nachts mit dem Auto zu einer Halle gelockt. Dort haben die beiden anderen ihn maskiert und bewaffnet ausgeraubt. Nachdem sie auch noch seine Wohnung nach Geld und Schmuck durchwühlt haben, sind sie auf dem Rückweg der alarmierten Polizei ins Netz gegangen. Alle vier sitzen jetzt wegen schweren Raubes in Untersuchungshaft. Die Ermittlungen laufen. Den ganzen Fall gibt's auf donau3fm.de. Kanzler Merz hat im Bundestag für den Reformkurs der Bundesregierung geworben. Von der Opposition hatte er daraufhin scharfe Kritik geerntet. Donau 3FM-Reporterin Tanja Wagner.
26: Entweder wir verschließen weiter die Augen oder wir nutzen die Stärken und Potenziale und reißen das Ruder herum, verteidigte Merz die angedachten Reformen. Ziel ist Merz zufolge ein Fundament zu schaffen, welches die Lasten im Land fair verteilt und viele Jahre hält. Oppositionschefin Weidel bezeichnete Merz' Ansprache als Abgesang eines Gescheiterten. Die Grünen forderten von Schwarz-Rot, nicht länger untätig zu sein, sondern sich zusammenzureißen und zu liefern.
25: Die USA und der Iran haben sich in der zweiten Nacht in Folge heftig gegenseitig beschossen. Die seit zwei Monaten geltende Waffenruhe ist stark gefährdet und könnte wieder weltweit Auswirkungen haben. Der Iran hat wieder die wichtige Ölstraße von Hormuz gesperrt.
27: Jedes Schiff, das die wichtige Meerenge zu passieren versuche, werde angegriffen, teilte die iranische Militärführung mit. Die USA dementierten das. Gleichzeitig standen auch Bahrain und Kuwait erneut unter iranischem Beschuss. In den beiden Golfstaaten befinden sich wichtige US-Stützpunkte. Das US-Militär stellte seine Angriffe schließlich am Morgen wieder ein. Eine dauerhafte Deeskalation ist derzeit nicht in Sicht. Aus Beirut, Amira Rajab.
25: Bei Märklingen sind am Samstag Katastrophenschutzfahrzeuge unterwegs. Grund ist eine reguläre Übung einer Katastrophenschutzeinheit der Stadt Ulm und des Alb-Donau-Kreises. Die Fahrzeuge sind dann teilweise mit Blaulicht und Sirene unterwegs. Einschränkungen für die Bevölkerung soll es aber keine geben. Mehr Nachrichten in einer Stunde und jederzeit auf donau3fm.de.
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28: Ich weiß nicht, ob ich dafür schlechte Stimmung sorge, wenn ich sage, dass hier in Ulm und Neu-Ulm gerade wunderschön die Sonne scheint. Es gibt nämlich auch einige Orte hier bei uns in Schwaben, da ist es richtig dunkel. Da hängen viele, viele Wolken derzeit am Himmel. Teilweise kommen auch noch ein paar Regentropfen von oben runter. Aber das ist der Trend und das kann sich auch sehr, sehr schnell ändern. Wir haben nämlich auch einen, ja, teilweise kräftigen Wind in Schwaben. Der schiebt die Wolken auch gern mal dahin, wo derzeit die Sonne scheint. Heute maximal 18 Grad, aber es gibt ja auch den Fall da, wo die Wolken jetzt sind, wenn der Wind kommt, dass die Sonne rauskommt. Ja? Das ist doch auch schon mal was. Morgen am Freitag und am Wochenende dann ein bisschen besseres Wetter. Es wird auch wieder ein bisschen wärmer.
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28: Und da haben sich alle Störer fast aufgelöst. Fast. Wir haben nämlich noch zwei Meldungen. Einmal noch aus dem Kreis Reutlingen zwischen Margolsheim und Springen. Immer noch die Unfallaufnahme. Ihr kommt da aber am Unfall vorbei. Und einen Stau haben wir noch auf der A7 Richtung Ulm. Zwischen Gingen-Herbrichting und Langenau. 5 Kilometer ist der lange Zeitverlust. Knapp 20 Minuten.
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28: Ganz frisch gemeldet von Carmen. Sie hat uns eine WhatsApp-Nachricht geschickt. Blitzer in Ulm, Mehringer Weg an der Ecke Stifterweg. Weitere Blitzer haben wir nochmal in Ulm. Neue Mitte beim Rathaus beidseitig. In Kleinkötz steht noch eine an der Bahnhofstraße. Und auf der B10 Dornstadt Richtung Ulm wird noch geblitzt auf Höhe der Autobahnauffahrten.
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28: Und für euch gibt's wieder ein Schwaber-Tesla zu gewinnen. Die Frage von Oma Rosa ist heute diese hier.
5: Was heißt Bepra? Erstens frittieren, zweitens täuschen, drittens plappern.
28: Passt eigentlich ganz gut zum Radio. Der Begriff. Wenn ihr die Antwort wisst, dann jetzt durchklingeln oder WhatsApp-Nachricht schicken an die 015202424 mal die 3. Mit ein bisschen Glück gibt's für euch ein Schwaber-Tesla.

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0: Michael Jackson, Smooth Criminal am Donnerstagnachmittag hier bei Donau 3 FM. Ich habe eine Tasse hier und die Tasse sucht eine neue Besitzerin oder einen neuen Besitzer.
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0: Und bei mir am Telefon ist jetzt die liebe Claudia. Sie traut sich. Claudi, wie sieht's denn eigentlich bei dir aktuell aus? Regenwetter oder Sonne? Was hast du abbekommen?
2: Ich habe Regenwetter abbekommen, aber momentan scheint die Sonne.
0: Sehr, sehr gut. Also das volle Programm heute bei dir dabei.
2: Ja.
0: Du hast Lust, eine Runde mitzuspielen beim Schwabenquiz?
2: Ja, habe ich.
0: Dann gibt's für dich jetzt den Begriff von unserer Oma Rosa.
3: Was heißt Bepra? Erstens frittieren, zweitens täuschen, drittens plappern.
0: So, Claudi, deine Antwort.
2: Drittens klappern.
0: Ist doch eine klare Sache, oder?
2: Ja.
0: Also Oma Rosa, stimmt das Ganze?
3: Drittens stimmt. Bepra heißt plappern.
0: Claudi, für dich gibt's eine Schwabentasse.
2: Vielen Dank.
0: Wir wünschen dir dann noch einen schönen Donnerstagnachmittag. Wir brauchen noch deine Kontaktdaten. Die schickst du uns einfach per WhatsApp und dann schicken wir dir so ein Tesla zu.
2: Ja, danke schön.
0: Gell? Dann dir noch einen schönen Donnerstag, Der hoffentlich trocken bleibt.
2: Ja, danke schön. Dir auch.
0: Ciao, ciao.
2: Tschüss.
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3: Wir haben es Donnerstagnachmittag, kurz vor 2:30.
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5: Teilweise scheint die Sonne hier bei uns in Schwaben. Immer wieder sind aber auch große Wolkenberge unterwegs und die haben natürlich Regen mit dabei. Der wird auch runterkommen heute an diesem Donnerstagnachmittag. Wechselt sich immer ab zwischen Sonne und Regen. Dazwischen haben wir noch ein paar starke Windstöße. Teilweise können natürlich gut sein, dass der Himmel freigeblasen wird. Oder die nächste Wolke wird vor die Sonne geschoben und dann kommt wieder Schatten und Regen auf euch zu. Also heute die komplette Produktpalette mit dabei, Höchstwerte um 18 Grad.
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5: Es staut sich auf der A7 Würzburg Richtung Ulm zwischen Gingen-Herbrechting und Langenau. Der Stau ist 5 Kilometer lang, Zeitverlust derzeit bei 15 Minuten. Und bitte vorsichtig fahren auf der A8 in Richtung Stuttgart zwischen Hohenstadt und Mühlhausen. Da liegen Gegenstände auf dem linken Fahrstreifen.
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5: Geblitzt wird in Günzburg an der Schlachthausstraße auf Höhe der Autovermietung Pfuhl-Holzstraße kurz vor der Kreuzung Jahnstraße, Aschberber-Kühlen in der Ortsdurchfahrt und Kleinkötz-Bahnhofstraße neben der Kirche. 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
5: 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Heute geht's ja endlich los, die größte Fußballweltmeisterschaft aller Zeiten. Und was gibt's da denn Schöneres, als unsere Nationalelf in Gemeinschaft anzufeuern?
8: Wir übertragen Public Viewing und bei uns gibt's nicht nur die Deutschlandspiele.
5: Wo es bei uns in Schwaben überall Public Viewings gibt, das hört ihr gleich in 10 Minuten. Und ihr könnt auch gerne jetzt noch eure Vorschläge uns reinschicken an die 01520 242 4x3. Jetzt gibt's aber erstmal Musik noch. Taylor Swift mit dem Cruel

0: Survival, Burning Heart am Donnerstagnachmittag hier bei Donut 3 FM. Heute geht's ja wirklich endlich los. Die Fußball-Weltmeisterschaft in den USA, Kanada und Mexiko.
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0: Ja, und das Schöne bei der WM ist ja, dass auch die Nicht-Fußball-Fans sich teilweise dafür begeistern können. Und dann kommt man schön zusammen in der großen Runde, zum Beispiel bei den Public Viewings hier bei uns in der Region. Und davon gibt es wirklich ein paar. Zum Beispiel überträgt das alte Posthalterhaus in Illertissen die WM-Spiele.
3: Hallo, wir zeigen in der Teutonia, in der Friedesau in Ulm und im alten Posthalterhaus Illertissen die Deutschland-Spiele und ausgewählte Spiele live als Public Viewing. Wir sind das Posthalterhaus in der Memminger Straße in Illertissen und die Teutonia Biergarten in der Friedesau in Ulm.
0: Außerdem könnt ihr die Spiele auch in Gundelfingen sehen.
4: Hallo, wir sind auf Hinterland aus Gundelfingen. Wir übertragen Public Viewing und bei uns gibt es nicht nur die Deutschlandspiele. Den genauen Spielplan, welche Spiele wir übertragen, findet ihr auf unserem Instagram-Account.
0: Sehr, sehr cool. Und wer noch eine ganz besondere Location sucht, der wird auf Schloss Hellenstein in Heidenheim fündig.
5: Erlebe Public Viewing in einzigartiger Atmosphäre auf Schloss Hellenstein in Heidenheim. Verfolge die Spiele im Rittersaal und genieße dazu kühle Getränke und leckere Speisen. Der Eintritt ist frei, also komm vorbei und erlebe Fußballmomente vor historischer Kulisse.
0: Auch eine sehr, sehr coole Idee, im Schloss das Ganze zu übertragen. Wenn ihr am 20. zum Beispiel auch noch nichts vorhabt, 20. Juni, kommt sehr gern nach Wettenhausen vorbei. Der örtliche Musikverein, der veranstaltet dort auch ein Public Viewing mit einer richtig großen LED-Leinwand. Da bin zufällig ich Mitglied in diesem Verein. Kommt vorbei, wird eine richtig tolle Sache. Oder ihr schreibt uns noch euren Lieblings-Public-Viewing-Spot an unsere WhatsApp-Nachricht. Dann können wir eine kleine Liste erstellen bei uns auf der Website auf donau3fm.de. Und jetzt gibt's Musik für euch für den Donnerstagnachmittag. Train!

0: Scheiter und Easy 1000.
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4: So schaut's aus. Und wenn's ums Hirn geht, dann ist einer nicht weit. Und zwar der Michel.
5: Ja, grüß enk.
4: Grüß enk.
5: Grüß enk. Hast du ein gehöriger Brettelmarenden?
4: Ich hätte gern eine, das habe ich schon lange gehabt.
5: Dir, sowas. Ne?
4: Wir hatten es vorhin vom Regentanz und vom Sonnentanz und so weiter und so fort. Habe ich aber nicht durchgegeben, denn es ist ja mein Geheimrezept. Ich als Wettermacher.
5: Aha, okay. Warum kommt da noch was heute?
4: Ich bin mal gespannt. Also vorhin, wir hatten hier wunderbar schönen Sonnenschein und teilweise geht die Welt schier unter an manchen Stellen.
5: Dafür passt dann anderes Essen wieder. Ist es bei dir auch so, dass du im Sommer lieber so wurstsalatmäßig unterwegs bist und im Herbst dann eher so Linserspätzler oder Kaminwurzen?
4: Das stimmt, das stimmt. Kaminwurzen
5: geht ja immer. Das ist schon sehr wetterabhängig.
4: Ja, ob mit Kachelofen oder ohne Kaminwurzen,
5: so ist es.
4: Die darf sich jeder kaufen.
5: Und beim einen oder anderen, ein Blunzen geht all the way.
4: Ja, so ist. Und jetzt geht's weiter mit der Blunze ihres Vertrauens.
5: Nein, natürlich nicht, der Michael. Nein.
4: Viel Spaß mit Michael. Wir haben es kurz vor drei, wir hören uns morgen wieder.
5: Gerade noch die Kurve gekriegt, Freunde.
4: Aber gerade noch, kurz vor drei.
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24: Es ist 15 Uhr.
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26: Männer überfallen ihren Kumpel in Konstanz und Reformdebatten im Bundestag. Ich bin Fabian Schober. Guten Tag. Vier junge Männer haben in Konstanz einen Raubüberfall auf ihren 29-jährigen Freund vorgetäuscht. Zwei der Männer haben das Opfer nachts mit dem Auto zu einer Halle gelockt. Dort haben die beiden anderen ihn maskiert und bewaffnet ausgeraubt. Nachdem sie auch noch seine Wohnung nach Geld und Schmuck durchwühlt haben, sind sie auf dem Rückweg der alarmierten Polizei ins Netz gegangen. Alle vier sitzen jetzt wegen schweren Raubes in Untersuchungshaft. Die Ermittlungen laufen. Den ganzen Fall gibt's auf donau3fm.de. Kanzler Merz hat im Bundestag für den Reformkurs der Bundesregierung geworben. Von der Opposition hat er daraufhin scharfe Kritik geerntet. Donau 3FM-Reporterin Tanja Wagner.
27: Entweder wir verschließen weiter die Augen oder wir nutzen die Stärken und Potenziale und reißen das Ruder herum, verteidigte Merz die angedachten Reformen. Ziel ist Merz zufolge ein Fundament zu schaffen, welches die Lasten im Land fair verteilt und viele Jahre hält. Oppositionschefin Weidel bezeichnete Merz' Ansprache als Abgesang eines Gescheiterten. Die Grünen forderten von Schwarz-Rot, nicht länger untätig zu sein, sondern sich zusammenzureißen und zu liefern.
26: Die USA und der Iran haben sich in der zweiten Nacht in Folge heftig gegenseitig beschossen. Die seit zwei Monaten geltende Waffenruhe ist stark gefährdet und könnte wieder weltweit Auswirkungen haben. Der Iran hat wieder die wichtige Ölstraße von Hormuz gesperrt.
28: Jedes Schiff, das die wichtige Meerenge zu passieren versuche, werde angegriffen, teilte die iranische Militärführung mit. Die USA dementierten das. Gleichzeitig standen auch Bahrain und Kuwait erneut unter iranischem Beschuss. In den beiden Golfstaaten befinden sich wichtige US-Stützpunkte. Das US-Militär stellte seine Angriffe schließlich am Morgen wieder ein. Eine dauerhafte Deeskalation ist derzeit nicht in Sicht. Aus Beirut, Amira Rajab.
26: Bei Märklingen sind am Samstag Katastrophenschutzfahrzeuge unterwegs. Grund ist eine reguläre Übung einer Katastrophenschutzeinheit der Stadt Ulm und des Alb-Donau-Kreises. Die Fahrzeuge sind dann teilweise mit Blaulicht und Sirene unterwegs. Einschränkungen für die Bevölkerung soll es aber keine geben. Mehr Nachrichten in einer halben Stunde und jederzeit auf donau3fm.de.
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5: 16 Grad, bisschen windig, zwischenzeitlich immer wieder mal Regen, aber es gibt auch sonnige Abschnitte. Heute wieder ein schöner Mischmasch. In der Nacht bleiben wir einstellig bei bis zu 8 Grad und morgen ähnliches Wetter bei ähnlichen Temperaturen. Erst der Samstag bringt mehr Sonne und wieder deutlich über 20 Grad.
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5: 15.03 Uhr, A7 Ulm Richtung Würzburg zwischen Rastplatz Herzfeld und Ahlen Oberkochen. Vorsicht, Reifenteile verteilt auf allen Fahrstreifen. Und zwischen Gingen-Herbrechtingen und Langenau haben wir auf der A7 Würzburg Richtung Ulm 4 Kilometer Stau. Derzeitiger Verlust wird mit 14 Minuten angegeben.
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5: In Ulm im Mehringer Weg, Ecke Stifterweg, dann Ulm Neue Mitte beim Rathaus wieder in der 20er-Zone. Fuhlholzstraße vor der Kreuzung Jahnstraße und Günzburg auf der Schlachthausstraße auf Höhe der Autovermietung.
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5: Servus zusammen. So, wir bringen den Karneval der Tiere in euer Klassenzimmer. Ist Wahnsinn, was da für tolle Audiobeiträge reingekommen sind, was wir von euch bekommen haben, zum Beispiel den von der Grundschule Schemmerberg.
3: 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Gleich hörte mein Brüllen im Klavier. Die tiefen Akkorde sind meine mächtigen Schritte. Doch manchmal bin ich sanft, wenn die Musik leiser wird.
5: Ja. Und wenn ihr auch ein Konzert mit der neuen Philharmonie in eurem Klassenzimmer wollt, was sich die Grundschule Rottenacker zum Beispiel überlegt hat, ja, das kriegt ihr gleich auf die Ohren. Nach Robbie Williams, nach Somber mit Homewrecker und nach Ray Dalton mit Do It Again. Schönen Nachmittag, heute am Donnerstag.

0: Williams und viel bei Donau 3FM heute am Donnerstagnachmittag. Gleich am Sia mit Cheap Thrills.
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0: Egal ob Schwan, Huhn oder Löwe oder auch Opossum, ihr könnt bald die ganze Tierwelt in eurem Klassenzimmer haben. Wir bringen euch nämlich den Karneval der Tiere zu euch in die Grundschule und dafür suchen wir die kreativsten Audiobeiträge und da kamen schon so tolle Sachen rein. Zum Beispiel von der Grundschule Rottenacke. Die Klasse 3 hat sich überlegt, welche Eigenschaften sie als Klasse mit den Tieren gemeinsam haben.
3: Hallo Donau 3FM!
4: Wir sind die Drittklässler der Grundschule Rottenacke. Bisher haben wir schon ziemlich viel gelernt.
5: Wir sind nämlich mutig und selbstbewusst wie die Löwen.
6: Wir sind fleißig und können lustig gackern wie die Hühner.
7: Oft sind wir auch wild wie die Esel, sagt unsere Klassenlehrerin.
8: Aber eins fehlt uns noch.
9: Wir haben noch nie ein echtes Orchester erlebt.
10: Oh.
9: Wir würden uns freuen, wenn ihr uns besuchen kommt.
11: Eure Grundschule Rottenacke.
0: Ja, und deshalb haben sie auch ein Lied geschrieben.
12: Ja.

0: Ihr möchtet auch ein Klassenzimmerkonzert mit der neuen Philharmonie? Dann schickt uns eure Audiobeiträge. Könnt ihr ja ähnlich an dem ausrichten oder was ganz Neues entwickeln. Gerne an donau3fm.de.
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1: 18 Jahre hat er im Profisport verbracht. Als Spieler, als Trainer und war bei Teams wie dem FC Luzern zum Beispiel und der deutschen Nationalmannschaft aktiv. Glenn Meyer hat all das, was er erlebt hat, heute in eine ganz andere Arbeit, nämlich als Atemtherapeut mitgenommen. Denn alles, was an Optimierung, an Druck auf einen Menschen gerade so lastet, sagt er, kann man mit dem richtigen Atmen wegbekommen. Was das genau bedeutet und wie er diesen Weg gefunden hat, das verrät er uns. Diese Woche bei mir also Glenn Meyer.

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14: Es ist 3:30.
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16: Männer überfallen ihren Kumpel in Konstanz und Reformdebatten im Bundestag. Ich bin Fabian Schober. Guten Tag. 4 junge Männer haben in Konstanz einen Raubüberfall auf ihren 29-jährigen Freund vorgetäuscht. Donau 3 FM Nachrichtenchef Harry Kist.
17: Erst kurz vor dem Überfall hatten die Männer auf einem Parkplatz den Plan geschmiedet. 2 der Männer haben das Opfer nachts mit dem Auto zu einer Halle gelockt. Dort haben die beiden anderen ihn ausgeraubt. Sie waren maskiert und bewaffnet. Bei der Anzeigenaufnahme des Opfers mit der Polizei sind sie mit dem Auto zufällig vorbeigefahren. Nach einer kurzen Verfolgung wurden alle 4 festgenommen. Sie sitzen jetzt wegen schweren Raubs in Untersuchungshaft. Den ganzen Fall gibt's auf donau3fm.de.
16: Hohn und Spott, das gab es heute für die Rede von Kanzler Merz im Bundestag. Kritik kam aus allen Oppositionslagern. Donau 3FM-Reporterin Tanja Wagner.
18: Das Wort Reformen sei längst zu einem Synonym für Kürzungen verkommen. Und zwar immer bei den gleichen, ätzte Grünen-Fraktionschefin Hasselmann. Linken-Fraktionschef Pellmann sprach von einem sozialen Kahlschlag im Land, während gleichzeitig Milliarden bei den Rüstungsfirmen versickerten. Für Oppositionsführerin Weidel hat Schwarz-Rot bei den aktuellen Krisen schlicht versagt. Merz' Rede sei der Abgesang eines Gescheiterten, so Weidel. Zuvor hatte der Kanzler die anstehenden Reformen verteidigt und jeden dazu aufgerufen, sich zu beteiligen.
16: Eine Autofahrerin hat am Ulmer Römerplatz mit ihrem Mercedes ein Kind erfasst. Der 10-Jährige wurde dabei leicht verletzt und in ein Krankenhaus gebracht. Augenzeugen zufolge hatte der Junge die Fußgängerampel bei Rot überquert. Die 47-jährige Autofahrerin konnte nicht mehr rechtzeitig bremsen. Am Römerplatz treffen 5 Straßen mit Ampeln aufeinander. Der Junge wurde wohl ungeduldig. Babywunder in Bayern. Ein Elternpaar aus Fürth hat zum 3. Mal in kurzem Abstand Zwillinge bekommen. Einmal ist besonders, 2-mal außergewöhnlich, 3-mal in Folge kaum zu glauben, schreibt das Klinikum auf Instagram. Die ersten Zwillinge sind 2023 zur Welt gekommen. Die zuständige Oberärztin Anja Forster spricht von einem krassen Zufall. Es habe in keinem Fall eine künstliche Befruchtung gegeben. Mehr Nachrichten in einer halben Stunde und jederzeit auf donau3fm.de.
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19: Die Temperaturen aktuell liegen wir bei 16 Grad und das wird heute auch so ziemlich das Höchste der Gefühle sein. Viel mehr geht da nicht mehr. In der Nacht halbiert sich's. Dann gehen wir nochmal ins Einstellige auf 8 Grad. Morgen ähnliches Wetter und ähnliche Temperaturen. Durchgreifend mehr Sonne dann ab Samstag und dann gibt's auch deutlich über 20 Grad.
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19: 15.34 Uhr A7 Ulm Richtung Würzburg. Zwischen Rastplatz Herzfeld und Aalen Oberkochen Reifenteile auf allen Fahrstreifen. Würzburg Richtung Ulm auf der A7 zwischen Gingen-Herbrechtsdorf

0: Leichtingen und Niederstotzingen 3 Kilometer Stau. Und auf der A8 München Richtung Stuttgart haben wir einen Unfall, eine ungesicherte Unfallstelle zwischen Zusmarshausen und Burgau. Dort ein beteiligter LKW mit am Start. Vorsicht in diesem Bereich.
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0: Blitzer in Ulm im Mehringer Weg, Ecke Stifterweg. Wieder mal in der neuen Mitte in Ulm, vorm Rathaus in der 20er-Zone. In Pfuhl auf der Holzstraße bei der Kreuzung Jahnstraße. Und Unterrot, super Blitzer in der Ortseinfahrt, wenn ihr aus Richtung Illertissen reinfahrt oder auch wieder dort rausfahrt.
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0: So, ein schönes Servus heute Nachmittag hier bei mir. Na, oh. Na? Also, und weg. Sie sind überall und sie kriegen uns. Es ist Sommer und es sind wieder Armadas von Mücken unterwegs, die unser Blut saugen wollen. Doch nicht jeder wird von diesen kleinen Biestern so befallen. Es gibt regelrecht Menschen, die den ganzen Sommer über kein einziges Mal gestochen werden. Was das mit bestimmten mit einem bestimmten Cocktail zu tun hat und was wirklich dagegen hilft. Das wollen wir euch gleich natürlich, ich sag mal, offerieren.

0: Leonie und Holding On bei Donau 3 FM. So, ja, ein Geräusch kennen wir ja alle. Dieses hier, gell? Und zack, weg. Tschüss. Servus. So, dann haben wir jetzt gleich das große Thema schon beisammen. Dieses Geräusch kennen wir alle. Im Juni ist es Sommer. In Schwaben die Mückensaison läuft. Manche werden ständig gestochen, andere fast gar nicht. Aber woran liegt es? Donau3FM-Moderator Peter Miller, er hat sich informiert. Peter, stimmt der Spruch vom süßen Blut wirklich? Müssen wir wirklich weniger Süßkram essen oder wie schaut denn das aus?
1: Ja, schön wär's, aber das können wir eigentlich direkt in die Mythentonne klopfen. Den Mücken ist der Zucker in unserem Blut nämlich völlig egal. Die gehen rein nach dem Geruch. Auf unserer Haut leben ja Milliarden winziger Bakterien, die unseren Schweiß zersetzen, und dabei entsteht ein ganz individueller Chemie-Cocktail aus Milchsäure, Ammoniak und Fettsäuren. Das ist dann eigentlich wie dein ganz persönliches Parfüm. Für uns riecht es nach gar nichts, aber für eine Mücke riecht der eine Mensch eben wie ein 5-Sterne-Spitzenrestaurant, ja, und der andere eher wie so eine geschlossene Küche. Süßes Blut gibt es also nicht, nur eben ein sehr leckeres Hautparfüm.
0: Ja, aber gibt es denn bestimmte Typen von Menschen, die die Biester magisch anziehen? Wer von uns ist denn besonders gefährdet?
1: Ja, definitiv die Heißläufer unter uns. Mücken fliegen extrem auf Kohlendioxid, also das, was wir ausatmen, und auf Körperwärme. Wer also einen hohen Stoffwechsel hat, ist fällig. Das betrifft Sportler direkt nach dem Training zum Beispiel, Schwangere, aber auch einfach größere Menschen, weil sie ja in der Bewegung mehr Luft umwälzen. Und jetzt kommt der große Party-Crasher für den Sommer. Auch das Feierabendbierchen zieht die Mücken an. Alkohol erweitert ja die Blutgefäße, die Haut wird wärmer. Wir schwitzen minimal mehr, ja, und schon haben wir wahnsinnig viele Mücken bei uns auf dem Radar.
0: Ja, deswegen gehe ich nicht in den Biergarten. Ne? Das heißt also, Sport und Bier im Garten sind eine gefährliche Kombination. Was hilft denn jetzt wirklich, damit du den Abend so ohne Juckreiz überstehst? Hilft Knoblauch oder die Zitronella-Kerze?
1: Also Knoblauch hilft ja höchstens bei Vampiren, aber nicht gegen Mücken. Und diese Kerzen, die vertreiben die Mücken meistens nur vom Tisch, direkt eigentlich unter den Tisch, zu den Beinen. Wenn du wirklich Ruhe haben willst, vor dem Grillen kurz den Schweiß abduschen, helle und weite Kleidung anziehen. Mücken fliegen nämlich auf dunkle Farben wie schwarz oder dunkelblau. Ja, und im Zweifel zu Sprays mit dem Wirkstoff Izaridin greifen. Dieser Wirkstoff blockiert die Geruchsrezeptoren der Mücke. Ja, und dann ist man praktisch unsichtbar.
0: Alles klar, also hell anziehen, Spray drauf und das Bier im Zweifel schnell austrinken. Wie schaut es bei euch aus? Was sind eure Hausmittel gegen die lästigen Mücken? Könnt ihr uns gerne Sprachnachricht per Handtelefon an unsere WhatsApp-Nummer schicken. Danke euch dafür.
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0: Es ist 16 Uhr.
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17: Männer überfallen ihren Kumpel in Konstanz und Wasser im Alb-Donau-Kreis wird knapp. Ich bin Fabian Schober. Guten Tag. Bei solchen Freunden braucht es keine Feinde mehr. Vier junge Männer haben in Konstanz ihren 29-jährigen Kumpel getäuscht und überfallen. Donau 3 FM Nachrichtenchef Harry Kist.
4: Erst kurz vor dem Überfall hatten die Männer auf einem Parkplatz den Plan geschmiedet. Zwei der Männer haben das Opfer nachts mit dem Auto zu einer Halle gelockt. Dort haben die beiden anderen ihn ausgeraubt. Sie waren maskiert und bewaffnet. Bei der Anzeigenaufnahme des Opfers mit der Polizei sind sie mit dem Auto zufällig vorbeigefahren. Nach einer kurzen Verfolgung wurden alle vier festgenommen. Sie sitzen jetzt wegen schweren Raubs in Untersuchungshaft. Den ganzen Fall gibt's auf donau3fm.de.
17: Das Landratsamt Alb-Donau-Kreis schränkt ab dem 15. Juni die Wasserentnahme aus Gewässern im gesamten Kreisgebiet deutlich ein. Trotz des kürzlichen Regens bleiben viele Bäche und Flüsse außergewöhnlich trocken. Für kleinere Mengen mit Handgefäßen oder für das Tränken von Tieren gilt die Verordnung nicht. Sie gilt zunächst bis zum 31. Juli. Bei Verstößen gibt es Bußgelder von bis zu 100.000 Euro. Hohn und Spott. Das gab es heute für die Rede von Kanzler Merz im Bundestag. Kritik kam aus allen Oppositionslagern. Donau 3FM-Reporterin Tanja Wagner.
18: Das Wort Reformen sei längst zu einem Synonym für Kürzungen verkommen. Und zwar immer bei den gleichen, ätzte Grünen-Fraktionschefin Hasselmann. Linken-Fraktionschef Pellmann sprach von einem sozialen Kahlschlag im Land, während gleichzeitig Milliarden bei den Rüstungsfirmen versickerten. Für Oppositionsführerin Weidel hat Schwarz-Rot bei den aktuellen Krisen schlicht versagt. Merz' Rede sei der Abgesang eines Gescheiterten, so Weidel. Zuvor hatte der Kanzler die anstehenden Reformen verteidigt und jeden dazu aufgerufen, sich zu beteiligen.
17: Babywunder in Bayern. Ein Elternpaar aus Fürth hat zum dritten Mal in kurzem Abstand Zwillinge bekommen. Einmal ist besonders, zweimal außergewöhnlich, dreimal in Folge kaum zu glauben, schreibt das Klinikum auf Instagram. Die ersten Zwillinge sind 2023 zur Welt gekommen. Die zuständige Oberärztin spricht von einem krassen Zufall. Es habe in keinem Fall eine künstliche Befruchtung gegeben. Mehr Nachrichten in einer halben Stunde und jederzeit auf donau3fm.de.
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19: 16 Grad, teils bedeckt, teils sonnig und zwischenzeitlich auch mal Schauer. Alles mit drin heute. Dazu noch ein bisschen auflebender Wind am Start. Und genauso schaut es morgen auch noch mal aus. In der Nacht dazwischen bekommen wir bis zu 8 Grad. Morgen noch mal ähnliche Temperaturen, bis zu 16 Grad. Ab Samstag dann wieder durchgreifend mehr Sonne. Und ab Samstag selber schon deutlich über 20 Grad.
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19: Um 16.04 Uhr A7 Ulm Richtung Würzburg. Vorsicht zwischen Rastplatz Herzfeld und Ahlen Oberkochen. Reifenteile auf allen Fahrstreifen. Dann haben wir die A8 München Richtung Stuttgart. Zwischen Zusmarshausen und Burgau ein Unfall mit einem beteiligten LKW. Die Stelle ist noch ungesichert. Das Gebiet weiträumig umfahren. Das dauert nämlich bis circa 20 Uhr an mit den Bergungsarbeiten. Und dann die B10 Ulm Richtung Stuttgart zwischen Ulm-Lehrer-Taltunnel und Blaustein-Universitätsklinikum. Ungesicherte Unfallstelle, auch Vorsicht in diesem Bereich. Jetzt kommt auch die Staulänge rein von der A8 wegen des Unfalls mit dem LKW. Derzeit 3 Kilometer, über eine Stunde Verlust. Und wie gesagt, umfahrt diesen Bereich zwischen Zusmarshausen und Burgau in Richtung Stuttgart. Denn das kann dauern. Also bisher vermutlich bis 20 Uhr, aber es kann durchaus noch länger dauern.
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19: Bevor wir zu den Blitzern kommen, gerade der Vollständigkeit halber noch, kriege ich gerade noch aktuell die Meldung von der A8 Stuttgart Richtung München rein. Auch an dieser Unfallstelle an der besagten bei Zusmarshausen, da haben wir sogar in Richtung München wegen dieser Bergungsarbeiten auch 40 Minuten Wartezeit und über 5 Kilometer Stau. Jetzt die Blitzer in Asch bei Berghülen, in der Otzdorffahrt, Ulm-Neue Mitte beim Rathaus und Pfuhl-Holzstraße vor der Kreuzung Jahnstraße.
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19: Servus zusammen. So, jetzt gleich kommen wir zu unserem Bauschlaumeier. Und wenn ihr jetzt fragt, Bauschlaumeier? Ist das der gleiche Schlaumeier wie der normale Schlaumeier? Da sag ich na.
20: Das ist er!
19: Also, ja. Und Sommerhitze, Sonne und trotzdem muss auch gearbeitet werden. Terrasse richten, Baustelle schuften, draußen unterwegs sein. Die richtige Kleidung macht den Unterschied.
21: Ja, mittlerweile ist ja die Arbeitskleidung zu einem sehr, sehr hohen Lifestyle auch geworden. Jeder will natürlich toll aussehen auf der Baustelle. Mittlerweile kann sich fast jedes Gewerbe seine Farbe aussuchen und kann dann seine individuelle Kollektion für sich selber zusammenstellen.
19: Warum das alte T-Shirt oft nicht reicht, welche Risiken Hitze und UV-Strahlung bringen und warum gute Arbeitskleidung langfristig lohnt, gleich im Bauschlaumeier. Und nochmal der Hinweis, könnt ihr euch merken für die Zukunft. Ist der Bauschlaumeier auch der normale Schlaumeier?
20: Das ist er! Ja.

0: Große Nummer von Wax mit Right Between the Eyes bei Donau 3 FM. So, tja, wenn im Sommer zu Hause angepackt wird, kann es schnell anstrengend werden. Na, pflastern, streichen, sägen, schleifen oder auch im Garten arbeiten. Bei Hitze ist nicht nur das Werkzeug wichtig, sondern auch die passende Kleidung.
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2: Sommer, Sonne, Hitze und trotzdem ganz normal arbeiten. Egal ob auf der Baustelle, im Lager oder draußen unterwegs, die richtige Kleidung, die macht im Sommer einen riesigen Unterschied. 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
3: Wenn man die Atmungsaktivität bzw. auch den UV-Schutz und diese ganze Sache beachtet, tut man sich im Sommer einfach viel, viel leichter auf der Baustelle oder auch im heimischen Garten. Mit der richtigen Kleidung macht es auch einfach Spaß, die Arbeit auszuführen.
2: Viele greifen trotzdem einfach zum alten T-Shirt, aber das reicht ja oft nicht.
3: Ja, definitiv. Es gibt mittlerweile die Warnschutzkleidungen in sämtlichen Ausführungen von Warnschutzklasse 1 bis Warnschutzklasse 3, wo die Sichtbarkeit einfach auch gegeben ist.
2: Ein wichtiger Punkt ist auch der Schutz. UV-Strahlung, Hitze, aber auch natürlich Verletzungsgefahr, gerade bei körperlicher Arbeit. Gute Arbeitskleidung kann genau da den Unterschied machen, obwohl die natürlich im Preis etwas höher liegt. Aber
3: da spielt die Nachhaltigkeit eine sehr, sehr große Rolle, weil ich sag mal, diese Markenarbeitskleidung, was wir hier im Ladenverkauf platziert haben, ist alles nachhaltig produziert, auch mit sämtlichen Zertifizierungen, wo weltweit immer am gleichen Maßstab sind. Wir haben Kunden, die haben schon 5-6 Jahre die gleiche Jacke an, weil sie einfach sagen, die Grammatur, die Strapazierfähigkeit von diesen Jacken einfach eine ganz andere ist, wie die billigen Jacken aus dem Discounter.
2: Unterm Strich gilt also, wer im Sommer arbeitet, sollte bei Kleidung nicht sparen. Leicht, funktional und sicher, genau das ist die richtige Mischung. Und im besten Fall sorgt sie auch sogar dafür, dass man abends noch genug Energie hat für alles, was nach dem Feierabend kommt.
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3: Es ist 16:30.
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5: Autobahn nach Unfall dicht und Waffenruhe im Iran kurz vor dem Ende. Ich bin Fabian Schober. Guten Tag. Nach einem LKW-Unfall geht momentan so gut wie nichts mehr auf der A8. Der Sattelzug liegt bei Jettingen-Scheppach quer über sämtliche Fahrspuren in Richtung Stuttgart. Laut Polizei hat der Laster die Leitplanke durchbrochen. Deshalb gibt es auch in Richtung München gerade kein Durchkommen mehr. Wie es zu dem Unfall kam und ob Personen verletzt wurden, kann die Polizei noch nicht sagen. Mehr zur aktuellen Verkehrslage gibt's dann gleich im Service bei Michael Kordig. Nach einer langen Waffenruhe steht der Iran-Konflikt wieder kurz vor der Eskalation. US-Präsident Trump hat mit der Übernahme der für Irans Ölindustrie wichtigen Insel Karg gedroht.
6: Das Gerede von Waffenruhe und baldiger Einigung erscheint im nächtlichen Bombenregen zunehmend absurd. Man werde die gesamte Ölinfrastruktur übernehmen und vollständige Kontrolle über Irans Öl- und Gasmärkte erlangen, prophezeit Trump. Weitere schwere Angriffe sind für die Nacht geplant. Der Iran brauche bei den Verhandlungen zu lange, meint Trump. Daher werde der militärische Druck aufrechterhalten. Teheran könne sich jederzeit ergeben, so Trump. Aus den USA, Tina Eck.
5: Die Europäische Zentralbank hat zum ersten Mal seit 3 Jahren die Zinsen angehoben. Für Banken, aber auch Sparer hat die Anhebung von 0,25 Prozentpunkten auf 2,25% durchaus Folgen. Höhere Zinsen machen auf der einen Seite Kredite teurer, auf der anderen Seite profitieren Sparer davon, wenn ihre Banken steigende Leitzinsen der EZB weiterreichen. Mitten in der Festsaison meldet sich auch das Biberacher Schützenfest schon mal an. Die Fest-Highlights hat der erste Vorsitzende Rainer Fuchs.
7: Ein erstes Highlight ist sicherlich das Schützentheater. Eine Vielzahl von Kindern und Jugendlichen dort mitspielen und über das Spielen im Theater an das Schützenfest herangetragen wird. Das zweite, die historischen Festzüge. Die Festzüge sind so aufgebaut, dass wir wie so eine Art Bilderbuch durch die Stadtgeschichte gehen. Und last but not least, für mich ist es auch immer so ein großes Highlight, wenn es dann losgeht am Samstag mit der Abnahme, wenn dann 2000 Menschen auf dem Marktplatz sind.
5: Das Biberacher Schützenfest läuft vom 17. bis zum 26. Juli. Mehr Nachrichten in einer halben Stunde und jederzeit auf donau3fm.de.
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8: Die Temperaturen heute genauso wie morgen bei 16 bis 17 Grad maximal. Das heißt, es tut sich morgen nicht viel. In der kommenden Nacht kriegen wir so 8 Grad zusammen und durchgehend mehr Sonne gibt es dann wieder ab Samstag. Da kriegen wir auch wieder deutlich über 20 Grad.
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8: Um kurz nach 16:30 A8 München Richtung Stuttgart zwischen Augsburg-Ost und Augsburg-West 2 Kilometer stockend. Zwischen Adelsried und Burgau haben wir in Richtung Stuttgart 7 Kilometer Stau, über eine Stunde Zeitverlust zwischen Adelsried und Burgau und Unfall mit einem beteiligten LKW-Gefahr durch eine ungesicherte Unfallstelle. Ortskundige Autofahrer werden gebeten, dieses Gebiet weiträumig zu umfahren. Bergungsarbeiten dauern bis circa 20 Uhr. Die A8 Stuttgart Richtung München zwischen Leipheim und Zusmarshausen, auch an dieser Stelle praktisch 7 Kilometer Stau. Und dieser Stau reicht teilweise auch zurück bis Ulm-Ost und darüber hinaus auch auf die B10 an der Abfahrt Richtung Stuttgart bzw. Richtung München. Auch da kann es zu Behinderungen kommen. Da gibt es längere Wartezeiten im Moment. B10 Ulm Richtung Stuttgart zwischen Blaustein Universitätsklinikum und Ulm-Leer Jungingen. Da wird an der Unfallstelle vorbeigeführt. Auch da gab es eine Unfallstelle. Gibt es immer noch auf dem linken Fahrstreifen. Dort kommt es auch zu längeren Behinderungen. Teilweise auch über 20 Minuten Wartezeit.
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8: Blitzer in Asch bei Berghülen, im Pfuhl auf der Holzstraße, bei der Kreuzung Jahnstraße und in Günzburg auf der Schlachthausstraße auf Höhe der Autovermietung beidseitig.

0: Danke fürs Melden.
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0: Servus zusammen. So, Käse, Spätzler, Maultaschen und Zwiebelrostbraten, der klassische Schweinsbraten, absolute Klassiker in Schwaben. Und genau das gibt's in der Ulmer Wirtschaft. Geschrieben mit V, aber zu 100% vegan.
4: Über die Hälfte unserer Gäste sind nicht vegan, kommen aber trotzdem immer wieder, weil es halt einfach geil schmeckt.
0: Sagt Inhaber Hardy, was die Wirtschaft hier in Ulm noch so ausmacht und wie ein veganer Zwiebelrostbraten bei den Gästen ankommt. Das hört ihr gleich bei mir und natürlich auch, wie ihr da rankommt morgen zum halben Preis.

0: Omi und Cheerleader, ne, am Schluss da noch ordentlich ein reingetrompetet. So, es ist soweit.
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0: Jede Woche stellen wir euch die Donau 3 FM in den Donau 3 FM Gourmetwochen ein Restaurant hier aus der Region vor. Und in dieser Woche ist es ein ganz besonderes. In der Ulmer Wirtschaft, geschrieben nicht mit W, sondern mit V, gibt's schwäbische Klassiker komplett vegan. Und dieses Gastro-Konzept kommt mega gut an. Inhaber Hardy.
3: Das Ambiente.
4: Also erstmal kann man natürlich unsere tolle Lage betonen im historischen Kreuzviertel in Ulm, im ehemaligen Handwerkerviertel. Das Haus, in dem sich unser Restaurant befindet, ist schon seit 500 Jahren als Gastwirtschaftstradition behaftet. Und unser Motto ist einfach, dass Tradition Zukunft trifft. Das heißt, man erwartet bei uns ein rustikales Ambiente, aber eben trotzdem einen modernen, gemütlichen Boho-Style mit absoluter Wohlfühlatmosphäre, hochwertig, aber eben kein Schickimicki. Und vor allem die Herzlichkeit unseres Teams. Gastfreundschaft wird bei uns ganz groß geschrieben.
3: Die Küche.
4: Unser Konzept ist es, klassische Gerichte vegan umzusetzen. Das heißt, ohne jegliche tierische Zutaten wie Fleisch, Milch, Eier und so weiter. Wir bieten das an, was man aus der Gastronomie kennt. Bei uns gibt es einen Zwiebelrostbraten, Rahmgeschnetzeltes, ganz neu auch Fleischküchle zum Beispiel mit Kartoffelsalat. Und wenn da noch Platz ist für Dessert, haben wir die Option, entweder einen Kaiserschmarrn zum Beispiel oder vielleicht eine hausgemachte Panna Cotta. Wir haben außerdem sehr hochwertige regionale Zutaten, arbeiten sehr viel mit Bioqualität und die Gäste können von den Gerichten auch das erwarten, nachdem sie sich auch anhören.
3: Die Besonderheiten.
4: Die Lage, aber auch die Tatsache, dass wir das einzige rein vegane Restaurant zwischen Stuttgart und Augsburg sind. Wir haben eine wundervolle Außenterrasse. Unser Ziel ist einfach, nicht irgendwie zu imitieren oder Menschen zu belehren, sondern einfach zu inspirieren, zu zeigen, dass man auch ohne Tierprodukte super lecker essen kann. Ja, also wir würden uns auf jeden Fall freuen, wenn ihr uns besucht. Ihr müsst nicht unbedingt vegan sein, um bei uns essen zu gehen. Über die Hälfte unserer Gäste sind nicht vegan, kommen aber trotzdem immer wieder, weil es halt einfach geil schmeckt.
0: Jawohl. Und morgen in der Gute Laune Morning Show gibt's dann die Gutscheine. Reinhören lohnt sich also und ganz speziell so circa 9,45, gell?
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4: Es ist 5:15.
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18: Es ist 17 Uhr.
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20: Autobahn nach Unfall dicht und Waffenruhe im Iran kurz vor dem Ende. Ich bin Fabian Schober. Guten Tag. Nach einem LKW-Unfall geht momentan so gut wie nichts mehr auf der A8. Der Sattelzug liegt bei Jettingen-Scheppach quer über sämtliche Fahrspuren in Richtung Stuttgart. Laut Polizei hat der Laster die Leitplanke durchbrochen. Deshalb gibt es auch in Richtung München gerade kein Durchkommen mehr. Wie es zu dem Unfall kam und ob Personen verletzt wurden, kann die Polizei noch nicht sagen. Mehr zur aktuellen Verkehrslage gibt's dann gleich im Service bei Michael Kordik. Nach einer langen Waffenruhe steht der Iran-Konflikt wieder kurz vor der Eskalation. US-Präsident Trump hat mit der Übernahme der für Irans Ölindustrie wichtigen Insel Karg gedroht.
21: Das Gerede von Waffenruhe und baldiger Einigung erscheint im nächtlichen Bombenregen zunehmend absurd. Man werde die gesamte Ölinfrastruktur übernehmen und vollständige Kontrolle über Irans Öl- und Gasmärkte erlangen, prophezeit Trump. Weitere schwere Angriffe sind für die Nacht geplant. Der Iran brauche bei den Verhandlungen zu lange, meint Trump. Daher werde der militärische Druck aufrechterhalten. Teheran könne sich jederzeit ergeben, so Trump. Aus den USA, Tina Eck.
20: Die Europäische Zentralbank hat zum ersten Mal seit 3 Jahren die Zinsen angehoben. Für Banken, aber auch Sparer hat die Anhebung von 0,25 Prozentpunkten auf 2,25 Prozent durchaus Folgen. Höhere Zinsen machen auf der einen Seite Kredite teurer, auf der anderen Seite profitieren Sparer davon, wenn ihre Banken steigende Leitzinsen der EZB weiterreichen. Mitten in der Festsaison meldet sich auch das Biberacher Schützenfest schon mal an. Die Festhighlights hat der erste Vorsitzende Rainer Fuchs.
22: Ein erstes Highlight ist sicherlich das Schützentheater. Das zweite, die historischen Festzüge. Die Festzüge sind so aufgebaut, dass man wie so eine Art Bilderbuch durch die Stadtgeschichte gehen. Und last but not least, wenn es dann losgeht, am Samstag mit der Abnahme, wenn dann 2000 Menschen auf dem Marktplatz sind.
20: Das Biberacher Schützenfest läuft vom 17. bis zum 26. Juli. Mehr Nachrichten in einer halben Stunde und jederzeit auf donau3fm.de.
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23: 16 Grad, ziemlich windig, teils sonnig, vereinzelt noch Schauer. Und genauso schaut das Wetter auch morgen nochmal aus bei gleichen Temperaturen. In der Nacht haben wir so circa 8 Grad nochmal. Ab morgen gehen wir dann auch in den Nächten wieder leicht ins Zweistellige. Und ab Samstag wird es dann sowieso wieder sonnig und weit über 20 Grad geben.
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23: Um 17.03 Uhr A7 Füssen Richtung Ulm zwischen Nersingen und Kreuz Ulm-Elchingen Gegenstände auf der Fahrbahn. A8 München Richtung Stuttgart zwischen Neusess und Burgau. 11 Kilometer Stau über eine Stunde Verlust wegen des Unfalls zwischen Adelsried und Burgau. Mit einem beteiligten LKW laufen Bergungsarbeiten, das Gebiet weiträumig umfahren. Das kann durchaus noch bis 20 Uhr andauern. In der Gegenrichtung haben wir auch Stau in diesem Bereich zwischen Leipheim und Zusmarshausen. 6 Kilometer derzeitiger Verlust im Schnitt bei über 45 Minuten. Und B10 Ulm Richtung Stuttgart zwischen Blaustein Universitätsklinikum und Ulm Leer-Jungingen. Der Verkehr wird an der Unfallstelle vorbeigeführt. Da gibt es auch den linken Fahrstreifen, eine Unfallaufnahme. Auch da längere Wartezeiten bis zu einer halben Stunde.
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23: Blitzer in Asch bei Berghülen in der Ortsdurchfahrt, Pfuhl-Holzstraße vor der Kreuzung Jahnstraße und Günzburg-Schlachthausstraße auf Höhe der Autovermietung sowie in Unterrot in der Ortseinfahrt. Wenn ihr von Illertissen kommt, es blitzt aber beidseitig.
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23: Stellt euch mal vor, ihr wollt mit ein paar Freunden abends eine kleine Spritztour machen und dann werdet ihr überfallen. Und zwar von den eigenen, in Anführungszeichen, Freunden. Ne? So ist es einem 29-Jährigen in Konstanz passiert. Alles zu diesem Fall gleich im Donau 3 FM Update.

0: steht kurz vor dem neuen Album. Das war noch aus früheren Zeiten mit The Power of Goodbye.
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0: Ein 29-Jähriger geht mit zwei Kumpels in Konstanz auf die nächtliche Spritztour. Dann wird er ausgeraubt. Fabian Schober von den Donau 3 FM Nachrichten. Der Fall nimmt eine irre Wendung.
2: Ja, denn die eigenen Freunde des Mannes sind für den Überfall verantwortlich. Kurz vorher planen vier junge Männer aus Konstanz die Aktion. Zwei von ihnen locken das Opfer mit seinem Auto nachts zu einer abgelegenen Halle. Dort überfallen die beiden anderen mit Sturmhaube und Baseballschläger den Wagen. Das Opfer steigt aus, seine zwei Kumpels im Auto fahren damit weg und dann nehmen ihm die Maskierten noch den Wohnungsschlüssel ab und flüchten.
0: Aber wie hat er das herausgefunden, dass es seine Freunde sind? Die zwei im Wagen hätten ja auch sagen können, sie hatten einfach Angst und seien weggefahren.
2: Naja, die hellsten waren die vier dann nicht. Nachdem sie noch die Wohnung des Opfers nach Bargeld und Schmuck durchsucht haben, sind sie den genau gleichen Weg wieder zurückgefahren und damit direkt am Opfer und den Polizisten vorbeigekommen, die dort die Anzeige aufgenommen haben. Der 29-Jährige hat natürlich sein Auto sofort erkannt. Die Polizei hat die Verfolgung aufgenommen und alle vier festgenommen. Mit im Auto das gesamte Diebesgut aus der Wohnung. Sie sitzen jetzt wegen schweren Raubes in U-Haft. Die Ermittlungen laufen.
0: War bis ins letzte Detail durchdacht, ne? Also bei solchen Freunden, da brauchst du echt keine Feinde mehr. Und da trifft dieser Spruch auch zu. Dankeschön, Fabian, für die Infos. Den ganzen Fall zum Nachlesen gibt's nochmal auf donau3fm.de.
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0: unfalldicht. Ich bin Fabian Schober. Guten Tag. Wirtschaftsministerin Reiche sieht im geplanten Heizungsgesetz einen Neustart bei der Wärmewende. Die Bundesregierung werde mit der neuen Technologieoffenheit, die mehrere Heizungsmodelle unterstützt, die Politik des Misstrauens beenden. Die Opposition sieht das ganz anders. Grünen-Fraktionschefin Dröge warnt beim geplanten neuen Heizungsgesetz vor einer Kostenfalle für kleine Betriebe wie Friseure oder Bäckereien. Die Linke prüft sogar eine Verfassungsklage gegen das Heizungsgesetz. Nach einem LKW-Unfall geht momentan so gut wie nichts mehr auf der A8. Der Sattelzug liegt bei Jettingen-Scheppach quer über sämtliche Fahrspuren in Richtung Stuttgart. Laut Polizei hat der Laster auch die Leitplanke durchbrochen. Deshalb gibt es auch in Richtung München gerade kein Durchkommen mehr. Die Bergungsarbeiten können laut Polizei bis 20 Uhr andauern. Mehr zur aktuellen Verkehrslage gibt's dann gleich im Service bei Michael Kordig. Nach einer langen Waffenruhe steht der Iran-Konflikt wieder kurz vor der Eskalation. US-Präsident Trump hat mit der Übernahme der für Irans Ölindustrie wichtigen Insel Karg gedroht.
1: Das Gerede von Waffenruhe und baldiger Einigung erscheint im nächtlichen Bombenregen zunehmend absurd. Man werde die gesamte Ölinfrastruktur übernehmen und vollständige Kontrolle über Irans Öl- und Gasmärkte erlangen, prophezeit Trump. Weitere schwere Angriffe sind für die Nacht geplant. Der Iran brauche bei den Verhandlungen zu lange, meint Trump, daher werde der militärische Druck aufrechterhalten. Teheran könne sich jederzeit ergeben, so Trump. Aus den USA, Tina Eck.
0: Mitten in der Festsaison meldet sich auch das Biberacher Schützenfest schon mal an. Die Festhighlights hat der erste Vorsitzende Rainer Fuchs.
2: Ein erstes Highlight ist sicherlich das Schützentheater. Das zweite die historischen Festzüge. Die Festzüge sind so aufgebaut, dass wir wie so eine Art Bilderbuch durch die Stadtgeschichte gehen. Und last but not least, wenn es dann losgeht, am Samstag mit der Abnahme, wenn dann 2000 Menschen auf dem Marktplatz sind.
0: Das Biberacher Schützenfest läuft vom 17. bis zum 26. Juli. Mehr Nachrichten in einer halben Stunde und jederzeit auf donau3fm.de.
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4: Heute alles dabei, ne? Viele Wolken, es gibt Wind, Regen, Sonne und so weiter. Genauso wird es morgen auch nochmal ausschauen, sogar bei ähnlichen Temperaturen bis 16 Grad. In der Nacht haben wir 8 Grad und ab Samstag dürfen wir uns auf Sonne freuen und weit über 20 Grad.
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4: Kurz nach 5:30 A8 München Richtung Stuttgart zwischen Neusess und Burga und 9 Kilometer Stau über eine Stunde Verlust wegen des Unfalls mit dem LKW zwischen Adelsried und Burga. Bis mindestens 20 Uhr dauert es dort noch an. Dann haben wir die A8 Richtung Stuttgart Ausfahrt Merklingen, Gefahr noch eine Person auf der Fahrbahn und einen defekten PKW. Wegen des LKW-Unfalls, der LKW, der quer steht zwischen Adelsried und Burga, haben wir auch in Richtung München wegen eines Leitplankendurchbruchs Stau, und zwar 6 Kilometer 35 Minuten Verlust zwischen Leipheim und Soest-Marshausen im Moment. Dann gibt's auf der A8 Stuttgart Richtung München zwischen Burga und Soest-Marshausen zusätzlich noch einen defekten PKW, der den linken Fahrstreifen blockiert. Zwischen Burga und Soest-Marshausen Rettungsfahrzeuge bereits vor Ort. Der Verkehr wird abgeleitet, der linke Fahrstreifen komplett gesperrt, mittlerer ebenfalls und der rechte Fahrstreifen jetzt im Moment auch. Und wie gesagt, bis 20 Uhr müsst ihr da auf jeden Fall noch mit Behinderungen rechnen. Die Ableitung erfolgt über den dortigen Parkplatz.
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4: Ulm-Sülflingen auf der Harthauser Straße beim Sportzentrum und Wittingen Ortseingang, wenn ihr von Amstetten kommt, sowie in Ulm in der neuen Mitte beim Rathaus in der 20er-Zone.
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4: Servus zusammen, einen schönen Nachmittag bzw. Vorabend. Ob Einzimmerwohnung oder Fünfzimmerwohnung, ab Frühjahr nächsten Jahres sind die Hoffnungshäuser in Donaustetten fertig und einziehbereit. Thomas Röhm von der Hoffnungsträgerstiftung hat klare Vorstellungen für das Projekt.
7: Wir schauen in der Bau- und Planungsphase ganz, ganz intensiv auf das Thema sich begegnen, sich sehen, sich wahrnehmen.
4: Wie sie das machen und wie das ganze Projekt finanziert wird, das erfahrt ihr gleich bei mir.

0: Donau 3FM heute am Donnerstagabend und ja, jetzt kommen wir zu einer interessanten Geschichte und zwar in Donaustetten. Nach dem Motto, sich begegnen, sich sehen und sich wahrnehmen. Egal ob als Einzelperson oder als sechsköpfige Familie, in Donaustetten entstehen gerade neue Hoffnungshäuser. Thomas Röhm von der Hoffnungsträgerstiftung und Leiter der neuen Standorte.
1: Ein Hoffnungshaus ist ein integratives Wohnprojekt, bei dem Menschen aus verschiedenen Kulturen, verschiedenen Religionen zusammenkommen und miteinander und füreinander unterwegs sind, zusammen sind und so eine Gemeinschaft entsteht und die Gesellschaft neu gedacht wird.
0: In Donaustetten können dann ab Frühjahr nächsten Jahres ca. 110 Menschen verteilt in 4 Gebäuden und 38 Wohnungen einziehen.
1: Wir gestalten unseren Standort meistens so, dass wir individuelle Wohnungsgrößen sozusagen erstellen, wo eben dann auch Singles, jüngere Menschen, ältere Menschen, aber auch Familien mit hinzukommen können. Es gibt Räume der Begegnung, wie zum Beispiel unser Gemeinschaftsraum. Wir haben eine Gemeinschaftsküche oder außen eben auch Aufenthaltsbereiche mit kleinen Kinderspielplätzen, wo die Mütter, Eltern und Kinder sich sozusagen treffen können. Wir haben auf der anderen Seite aber auch eine Grillstelle, wo dann auch andere Menschen sich treffen können oder auch eine Terrasse, wo später mal eine Tischtennisplatte stehen kann.
0: Ob gemeinsames Kochen, Spielen oder auch Grillen, die Wohnungen basieren auf Begegnungen, doch muss das auch finanziert werden.
1: Wir haben hier einen ganz, ganz starken Partner, der uns in der Bauphase unterstützt. Das ist die Familie Merkle, der ihr sein Herzensanliegen war, eben auch so ein Projekt, so ein Hoffnungshaus in ihre Heimatregion zu bringen. Und die sind auch sozusagen der Bauherr, die diesen Bau finanzieren und möglich machen. Und wir als Hoffnungsträgerstiftung sind dann später tatsächlich beauftragt, dann auch über einen Vertrag die inhaltliche Gestaltung, so wie wir es an unseren anderen 12 Standorten hier in Baden-Württemberg gerade aktuell machen, eben dann umsetzen.
0: Die Stiftung, die muss, sobald die Wohnungen einzugsbereit sind, einen Hausmeister, einen Sozialpädagogen und einen Standortleiter-Ehepaar und einen Bundesfreiwilligendienstleister stellen. Wie die Wohnungen aussehen, das könnt ihr sehen auf donau3fm.de.

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1: Es ist kurz vor 18 Uhr.
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0: 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Es ist 18 Uhr.
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16: Streitpunkt Heizungsgesetz und Wasser im Alb-Donau-Kreis wird knapp. Ich bin Fabian Schober. Guten Abend. Wirtschaftsministerin Reiche feiert das geplante Heizungsgesetz als Trendwende. Die Grünen warnen vor einer Kostenfalle für kleine Betriebe wie Friseure oder Bäckereien. Die Linke prüft sogar eine Verfassungsklage.
17: Die Grünen sehen eine Lücke im neuen Heizgesetz, denn dort stehe unter anderem, dass sich Mieter und Vermieter die Kostenrisiken teilen sollen, wenn Vermieter nochmal eine fossile Gas- oder Ölheizung einbauen. Im Gesetz gilt das für Wohnräume, aber nicht für Gewerbe. Die Grünen sehen da eine Kostenfalle für hunderttausende kleine Betriebe. Wirtschaftsministerin Reiche verteidigte das Heizgesetz heute bei der ersten Lesung im Bundestag. Es gebe den Menschen Freiheit zurück, selbst über ihre Heizung zu entscheiden. Aus Berlin, Ronny Tochau.
16: Das Landratsamt Alb-Donau-Kreis schränkt ab dem 15. Juni die Wasserentnahme aus Gewässern im gesamten Kreisgebiet deutlich ein. Trotz des kürzlichen Regens bleiben viele Bäche und Flüsse außergewöhnlich trocken. Für kleinere Mengen mit Handgefäßen oder für das Tränken von Tieren gilt die Verordnung nicht. Sie dauert zunächst bis zum 31. Juli an. Bei Verstößen gibt es Bußgelder von bis zu 100.000 Euro. Mit einer großen Show im Aztekenstadion in Mexiko-Stadt startet heute Abend die Fußball-Weltmeisterschaft. Danach trifft Co-Gastgeber Mexiko auf Südafrika. Bereits Stunden vor dem Anpfiff sind die Sicherheitsmaßnahmen enorm.
18: Rund um das Aztekenstadion sind vor dem Anstoß der Fußball-WM Hubschrauber, Sprengstoff, Spürhunde, Polizisten zu Pferd und Streifenwagen mit rot-blauen Blinklichtern im Einsatz. Noch vor Sonnenaufgang machten sich viele auf den Weg zum Fußballtempel, um möglichen Protesten von Demonstranten zuvorzukommen. Im legendären Stadion laufen die letzten Vorbereitungen für die Eröffnungsfeier auf Hochtouren. Aus Mexiko-Stadt Andreas Osacabrios.
16: Nach einem Lkw-Unfall auf der A8 wird es noch bis in den Abend zu Staus kommen. Der Sattelzug liegt bei Jettingen-Scheppach quer über sämtliche Fahrspuren in Richtung Stuttgart. Weil der Laster die Leitplanke durchbrochen hat, ist auch die Fahrt Richtung München beeinträchtigt. Die Bergungsarbeiten können laut Polizei bis 20 Uhr andauern. Mehr zur aktuellen Verkehrslage gibt's dann gleich im Service bei Michael Kordick. Und mehr Nachrichten gibt's dann wieder in einer halben Stunde und jederzeit auf donau3fm.de.
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19: 16 Grad. In der Nacht halbiert sich's auf 8 Grad. Und morgen werden wir ähnliches Wetter bekommen. Auch mit Sonne, mit Schauern, mit Wolken, mit Wind. Alles mit dabei. Genauso Temperaturen wie heute. Erst ab Samstag viel Sonnenschein und dann auch deutlich über 20 Grad.
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19: Um 18.03 Uhr A8 München Richtung Stuttgart zwischen Neusess und Burgau. 11 Kilometer Stau, weit über eine Stunde Zeitverlust. Die A8 München Richtung Stuttgart zwischen Adelsried und Burgau. Unfall mit einem Sattelschlepper, der über die Fahrbahn quer steht. Ungesichert ist die Unfallstelle nicht mehr, wie hier steht. Aber auf jeden Fall werden Autofahrer gebeten, das Gebiet weiträumig zu umfahren. Der Verkehr wird über den Standstreifen geleitet bis 20 Uhr. Und zwischen Günzburg und Zusmarshausen haben wir derzeit 34 Minuten Verlust über 5 Kilometer Stau und A8 Stuttgart Richtung München an der gleichen Stelle, weil die Leitplanke durchbrochen wurde. Auch da staut sich's und zwar in Richtung München zwischen Burgau und Zusmarshausen. Dort auch Rettungsfahrzeuge vor Ort. Der Verkehr wird abgeleitet. Ableitung erfolgt über den naheliegenden Parkplatz. Und das Ganze kann, wie gesagt, noch bis circa 20 Uhr andauern. Kann auch durchaus noch etwas länger werden.
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19: Blitzer in Asch bei Berghülen in der Ortsdurchfahrt und Unterroth Ortseinfahrt, wenn ihr von Illertissen herkommt, aber auch beidseitig, das heißt auch, wenn ihr Richtung Illertissen rausfahrt.
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19: Servus, so heute Abend geht's los. Die Fußball-WM in Amerika. Die große Eröffnungsfeier läuft in Mexiko, Stadt über die Bühne. Und unsere Donau 3 FM Fußball-Fan-Talker Marcel Teubrig und Fabi Schober haben sich das WM-Update mal genauer angeschaut.
16: Marcel, du weißt es, ja, ein Spiel geht 19 Minuten.
20: Ja, Fabi, alte Fußballphrase.
16: Ja, und so lang soll jetzt auch tatsächlich die Eröffnungszeremonie gehen.
20: Oh, das ist ja ewig.
16: Ja, oder?
19: Jo, ey, wer hat da Zeit? Gern in Deutschland. Weniger als 90 Minuten gibt's von den beiden gleich alles über die WM-Eröffnungsfeier.
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0: Something Happened on the Way to Heaven. Phil Collins bei Donau 3 FM. So, das erste Deutschlandspiel ist noch ein paar Tage hin, aber heute geht's schon los mit der Fußball-WM und wie immer mit großer Eröffnungszeremonie. Und die ist das Thema im heutigen WM-Update.
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4: Ja, Marcel, heute, ne? Geht's endlich los. Ich bin heiß. Es ist die erste richtig dolle Mammut-WM.
5: Ja, Fabi, 48 Mannschaften. Die Vorrunde wird gefühlt ewig lang und hält Leckerbissen bereit. Wie Kongo gegen Usbekistan um 1:30 nachts.
4: Ja, da werde ich mir den Wecker stellen, ganz sicher. Aber jetzt fangen wir erstmal mit dem Eröffnungsspiel an. Ja? Kracher sieht jetzt auch eher anders aus, aber Mexiko gegen Südafrika klingt zumindest jetzt mal nach Sommer und Sonne.
5: Ja, aber sind wir mal ehrlich, wir zwei schauen das Spiel ja trotzdem an, eh klar. Aber nicht zu vergessen, es gibt ja auch immer diese klassische Eröffnungsfeier.
4: Ja, ja. Und wenn die USA schon mal Gastgeber sind, dann wollen sie ja auch mit der FIFA zusammen da den Rahmen richtig sprengen. Mhm. Marcel, du weißt es, ja, ein Spiel geht 90 Minuten.
5: Ja, Fabi, alte Fußballphrase.
4: Ja, und so lang soll jetzt auch tatsächlich die Eröffnungszeremonie gehen.
5: Oh, das ist ja ewig.
4: Ja, oder? Mhm. Da wird vor allem dann gesungen und getanzt, klar, von Latino- und Reggaeton-Stars größtenteils, wie J Balvin oder Belinda und natürlich sie hier.
5: Wieder Shakira. Erinnert so ein bisschen an die WM von 2010 mit Waka Waka.
4: Ja, nur diesmal mit ihrem Song Die Die, also hört sich fast gleich. Da wird Shakira dann richtig die Hüften schwingen, das hat schon ein bisschen WM-Potenzial.
5: Oh ja, aber Fabi, es bleibt ja gar nicht bei einer einzigen Eröffnungsfeier.
4: Wie jetzt?
5: Naja, Kanada und die USA bekommen natürlich auch noch eine ganz eigene zu ihren ersten Spielen. In Toronto tritt dann zum Beispiel Michael Bublé auf und in L.A. Katy Perry.
4: Drei Eröffnungsfeiern, wow. Also normalerweise freue ich mich da ja drauf, aber wenn die alle 90 Minuten lang gehen, uiuiui, da geben wir lieber das letzte Wort.
5: Wie immer, dem Bundestrainer.
6: Ja, es wurde eine große Show angekündigt und ja, viele berühmte Persönlichkeiten auf der Bühne, vor der Bühne. Ich erwarte schon eine große Show auch im Sommer.
0: Tatsächlich eine große Show. Da sind die Amerikaner ja normalerweise tatsächlich Weltmeister drin, ist ja klar. Vieles Show eben. Aber die Mexikaner können das bestimmt auch. Um 21 Uhr steigt heute das Eröffnungsspiel, also mal 90 Minuten zurückrechnen. Gegen 19.30 Uhr soll dann die Zeremonie starten. Sind wir gespannt.
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2: Es ist kurz vor 6:30.
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20: Es ist 6:30.
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22: Streitpunkt Heizungsgesetz und Wasser im Alb-Donau-Kreis wird knapp. Ich bin Fabian Schober, guten Abend. Wirtschaftsministerin Reiche feiert das geplante Heizungsgesetz als Trendwende. Die Grünen warnen vor einer Kostenfalle für kleine Betriebe wie Friseure oder Bäckereien. Die Linke prüft sogar eine Verfassungsklage.
23: Die Grünen sehen eine Lücke im neuen Heizgesetz, denn dort stehe unter anderem, dass sich Mieter und Vermieter die Kostenrisiken teilen sollen, wenn Vermieter nochmal eine fossile Gas- oder Ölheizung einbauen. Im Gesetz gilt das für Wohnräume, aber nicht für Gewerbe. Die Grünen sehen da eine Kostenfalle für hunderttausende kleine Betriebe. Wirtschaftsministerin Reiche verteidigte das Heizgesetz heute bei der ersten Lesung im Bundestag. Es gebe den Menschen Freiheit zurück, selbst über ihre Heizung zu entscheiden. Aus Berlin, Ronny Tochau.
22: Das Landratsamt Alb-Donau-Kreis schränkt ab dem 15. Juni die Wasserentnahme aus Gewässern im gesamten Kreisgebiet deutlich ein. Trotz des kürzlichen Regens bleiben viele Bäche und Flüsse außergewöhnlich trocken. Für kleinere Mengen mit Handgefäßen oder für das Tränken von Tieren gilt die Verordnung nicht. Sie dauert zunächst bis zum 31. Juli an. Bei Verstößen gibt es Bußgelder von bis zu 100.000 Euro. Mit einer großen Show im Aztekenstadion in Mexiko-Stadt startet heute Abend die Fußball-Weltmeisterschaft.

0: Einiges.
1: Nach einem LKW-Unfall auf der A8 wird es noch bis in den Abend zu Staus kommen. Der Sattelzug liegt bei Jettingen-Scheppach quer über sämtliche Fahrspuren in Richtung Stuttgart. Weil der Laster die Leitplanke durchbrochen hat, ist auch die Fahrt Richtung München beeinträchtigt. Die Bergungsarbeiten können laut Polizei bis 20 Uhr andauern. Mehr zur aktuellen Verkehrslage gibt's dann gleich im Service bei Michael Kordick. Und mehr Nachrichten gibt's dann wieder in einer halben Stunde und jederzeit auf donau3fm.de.
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3: So, Temperaturen jetzt bereits rückläufig. 15 Grad haben wir noch. In der Nacht geht's runter bis auf 8 Grad. Vereinzelt sind noch Schauer möglich. Und morgen werden wir ähnliches Wetter wie heute erhalten. Bis 16 Grad, vereinzelt Schauer, vereinzelt auch sonnige Abschnitte. Also alles ähnlich, wie wir es heute schon hatten. Sogar die Temperaturen erst ab Samstag dann mehr Sonnenschein, wesentlich mehr Sonnenschein und Temperaturen so an die 24 Grad.
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3: 18.33 Uhr A8 München Richtung Stuttgart. Zwischen Adelsried und Burgau über 10 Kilometer Stau. Über eine Stunde verliert ihr dort. Zwischen Adelsried und Burgau, ihr habt es gehört, bei Jettingen-Scheppach ein Unfall mit einem LKW, der quer steht und sogar die Leitplanke durchbrochen hat. Autofahrer werden gebeten, das Gebiet, wenn es noch möglich ist, weiträumig zu umfahren. Der Verkehr wird über den Standstreifen geleitet. Dauer bis circa 20 Uhr. Und die A8 Richtung München auch betroffen, weil der LKW eben die Leitplanke durchbrochen hat. Zwischen Günzburg und Soest-Marshausen Richtung München über 5 Kilometer Stau. Eine halbe Stunde dauert es länger. Rettungsfahrzeuge sind vor Ort, der Verkehr wird abgeleitet, der linke, der mittlere und der rechte Fahrstreifen zwar gesperrt, Ableitung erfolgt über dem dortigen Parkplatz.
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3: In Unterroth, in der Ortsein- und Ausfahrt Richtung Illertissen. Dann haben wir noch einen auf der A96 Lindau Richtung München beim Kohlbergtunnel und Ulm, neue Mitte beim Rathaus in der 20er-Zone.
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3: Servus zusammen. So, wenn ein Song sich so ähnlich anhört wie ein anderer, dann rufen Leute oft, ja, geklaut und so weiter. So ging es auch Sängerin Olivia Rodrigo, bei wem sie angeblich sich für ihre Nummer 1 Hit bedient hat. Und ob das wirklich geklaut ist, gleich im Tageshit mitsamt dem Hit. Vorher Musik von Topic, von Talk Talk und von Miles Smith.
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2: 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Einer ihrer größten Hits ist Olivia Rodrigo unter der Dusche eingefallen, nachdem sie das Lied dann aufgenommen hatte, ist sie allerdings oder hat ihr gedämmert. Ja, vielleicht hatte ich damals unter der Dusche ja ein Lied im Ohr, das es schon gab. Olivia Rodrigo hat selbst festgestellt, dass ihr Song Good For You doch eine gewisse Ähnlichkeit mit dem fast 15 Jahre älteren Song Misery Business der Rockband Paramore hat. Vergleichen wir mal Olivia Rodrigo mit Paramore.

Plagiat ist es nicht. Sagen wir mal, die beiden Songs sind sehr verwandt. Olivia Rodrigo war jedenfalls sehr fair und hat der Band Paramore die Hälfte der Tantiemen ihres Songs zugesprochen. Das hat sich für Paramore richtig gelohnt, denn Good For You von Olivia Rodrigo war in 23 Ländern die Nummer 1 der Charts. Heute vor 5 Jahren auch bei uns in Deutschland. Unser Donau 3 FM Tageshit Olivia Rodrigo und Good For You.

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16: Es ist 19 Uhr.
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18: Ich bin Ursula Winkler. Der Countdown läuft. Mit einer Show im Aztekenstadion in Mexiko-Stadt startet am Abend die Fußball-Weltmeisterschaft. Popstar Shakira und weitere Künstler eröffnen die WM mit einer großen Party. Deutschland greift dann Sonntag in das Turnier ein.
19: Die XXL-WM geht los und das entfacht auch hier im deutschen Lager nochmal eine ganz andere Stimmung. Monatelang habe man an die WM gedacht, jetzt spricht man endlich über die Spiele, sagt Abwehrmann David Raum. Der Fokus gilt jetzt einzig und allein dem ersten WM-Gegner Curaçao. Die Spieler aus der Karibik verbreiten mit ihren Tanzeinlagen beim Training schon gute Laune. Das tropische Wetter in Houston dürfte zumindest ein Vorteil sein für den WM-Neuling. Hier im Quartier der deutschen Mannschaft sind es aber auch mittlerweile knackige und schwülheiße 34 Grad. Thomas Bremser, Winston Salem.
18: US-Präsident Trump hat mit der Übernahme der für Irans Ölindustrie wichtigen Insel Kark gedroht. Man werde die vollständige Kontrolle über Irans Öl- und Gasmärkte erlangen, schrieb er auf der Plattform Truth Social. Er kündigte auch neue schwere Angriffe auf den Iran an. Damit erhöht die US-Regierung den Druck auf den Iran in den stockenden Gesprächen um ein mögliches Rahmenabkommen über ein Ende des Krieges. Obwohl eine Waffenruhe gilt, kam es in den vergangenen Tagen zu heftigen Angriffen. Gibt es eine Rückwärtsrolle bei den Bundesjugendspielen? Zuletzt waren die Spiele für Grundschüler bis zur 4. Klasse nur noch als Wettbewerb organisiert worden. Damit könnte es jetzt vorbei sein. Die Bildungsminister der Länder setzen ab dem nächsten Schuljahr wieder mehr auf den Wettkampf.
20: Beim Wettbewerb geht es nicht darum, sich miteinander zu messen, am weitesten zu werfen oder zu springen und am schnellsten zu rennen. Stattdessen sollten die Schüler einfach Spaß an der Bewegung haben. Die Spiele seien so kindgerechter, wurde das bei der Umstellung begründet. Ab dem nächsten Schuljahr soll es nun wieder Gold-, Silber- und Bronzeurkunden geben und Grundschulen sollen sich aussuchen dürfen, ob die Bundesjugendspiele im Wettbewerbs- oder Wettkampfmodus durchgeführt werden. Denn Wettkampf stärke eben doch auch eine positive Leistungskultur, hieß es von den Bildungsministern. Tanja Wagner, Nachrichtenredaktion.
18: Lidl und Kaufland haben ihr Filialnetz weiter ausgebaut. Im Geschäftsjahr 25/26 eröffneten die zur Schwarzgruppe gehörenden Ketten 300 neue Filialen weltweit. Insgesamt betreiben sie nun rund 14.500 Filialen in 33 Ländern.
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4: 15 Grad in der Nacht, kriegen wir so circa 8 Grad zusammen, also knapp die Hälfte. Und morgen wird es ähnlich ausschauen wie heute von den Temperaturen und auch vom Wettergeschehen, also noch relativ durchwachsen. Mehr Sonne gibt's dann wieder ab Samstag, dann kriegen wir auch deutlich über 20 Grad.
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4: Um 19.03 Uhr. Wir haben immer noch Behinderungen auf der A8. Alles dicht. Da steht ja der LKW quer im Bereich Jettingen-Scheppach und hat auch die Leitplanke durchbrochen. Deswegen kommt es in beiden Richtungen zu Behinderungen. Richtung Stuttgart haben wir zwischen Adelsried und Burgau 9 Kilometer Stau. Über eine Stunde dauert es länger. Bergungsarbeiten sollen bis circa 20 Uhr andauern. Könnte natürlich auch noch etwas länger werden. Und dadurch auch, weil er die Leitplanke durchbrochen hat, Richtung München, Stau. Da haben wir noch 3 Kilometer zwischen Günzburg und Zusmarshausen. Zeitverlust liegt bei 18 Minuten dort. Rettungsfahrzeuge vor Ort. Der Verkehr wird abgeleitet. Es sind zwar der linke, der mittlere und der rechte Fahrstreifen gesperrt, aber die Ableitung erfolgt über den dortigen Parkplatz und auch da kann es bis circa 20 Uhr andauern.
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4: Blitzer hätten wir aktuell in der Ortsdurchfahrt unter Rot und zwar auf der Seite, wenn ihr von Illertissen reinfahrt oder wenn ihr nach Illertissen rausfahrt. Jetzt steht ein super Blitzer da. Dann haben wir die A8 Richtung München an der Raststätte Gröbingen. In Pfuhl auf der Holzstraße vor der Kreuzung Jahnstraße. Und auch in Ulm steht wieder mal einer in der 20er-Zone vorm Rathaus in der neuen Mitte.
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4: Einen schönen Donnerstagabend. So, hier wird Kinderspiel zur Realität. Zum 19. Mal hat die Uniklinik ihre Türen für alle kranken Teddys geöffnet.
5: Sie liebt ihren Waui und der hat leider Ohrenschmerzen. Deswegen mussten wir uns natürlich darum kümmern, dass es ihm besser geht. Und wo sollen wir anders hin als hier zur Teddyklinik? Also es ist die beste Adresse hier in Ulm.
4: Was die Teddys im Krankenhaus verloren haben und was für ihre kleinen Besitzer das Ganze bedeutet, das erfahrt ihr gleich bei mir. Damit einen schönen Donnerstagabend jetzt mit Will Smith, mit Dermot Kennedy und mit Michael Schulte.
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0: 103 FM am Donnerstagabend mit Will Smith und Man in Black. Jetzt kommen wir zu einer netten Geschichte. Impfen, Röntgen, operieren. Das kann ziemlich beängstigend sein, vor allem für Kinder. Und deswegen organisieren Unis in ganz Deutschland einen Tag, um den Kindern die Angst vor dem Arzt zu nehmen. Die sogenannte Teddy-Klinik. Marie Kapfer ist Medizinstudentin im 8. Semester und ist Mitorganisatorin der Ulmer Teddy-Klinik. Sie erklärt euch, was ihr euch drunter so vorstellen könnt.
1: Die Kinder kommen hier an und sie laufen das Ganze auch durch, wie beim echten Arzt. Anmeldung, Wartebereich, man wird aufgerufen und dann wird eben die Stationen einzeln abgearbeitet. Es geht einfach darum, die Angst ein bisschen abzubauen. Also wir haben ja hier auch den RTW da, aber auch so Kleinigkeiten wie Stethoskop macht Kindern oft Angst. Es ist kalt, da ist ein fremder Mensch, der jetzt irgendwie an mich ran möchte. Und das wollen wir einfach den Kindern zeigen. Dadurch, dass sie von außen drauf gucken in der Elternperspektive und die Teddys dann die Kinder sind, sehen sie einfach, okay, dem Teddy passiert überhaupt nichts. Alle gehen ganz liebevoll mit ihm um.
0: Und für die Zukunft der Teddy-Klinik ist einiges geplant.
1: Also wir versuchen es einfach jedes Jahr jetzt ein bisschen auszubauen, gerade ein bisschen veraltete Sachen vielleicht zu erneuern. Da gibt es mittlerweile auch ganz coole Sachen mit KI, dass man mit KI und Kamera dann den Teddy filmen kann und dann wirklich zum Teddy ein Röntgenbild erstellen kann. Genau, da wollen wir uns noch ein bisschen ausbauen.
0: Was sagen die Eltern zur Teddy-Klinik?
2: Oft ist es ja immer so, dass die Kinder dann Angst irgendwie haben vom Arzt und dann wird ja oft auch immer der Teddy mitgenommen und dann zeigt die Ärztin das, wie es mit dem Teddy ist und hier sind die halt auch mit dabei und können auch Ärzte spielen und verstehen das auch besser und haben halt weniger Angst, glaube ich, dann auch beim Arzt, weil man dann sagen kann, hey, weißt du noch, wo wir mit dem Teddy da waren? Und ja, ist eine super coole Sache.
0: Eine Teddy-Klinik, um den Kindern die Angst vor medizinischen Untersuchungen zu nehmen, ist eine schöne Aktion, die sowohl Kindern als auch Eltern entgegenkommt und von beiden auch gut angenommen wird.

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14: Einen wunderschönen Donnerstagabend mit Donau 3 FM. So, wir haben viel Musik, unter anderem für euch jetzt gleich Ariana Grande oder auch Roxette. Und Isaac ist mit am Start. Aber blöde Frage vielleicht, aber welcher Tag ist denn heute, ne? Gell, der Donnerstag, oder?
15: Heute ist...
14: Jetzt meine Frage zwar nicht richtig beantwortet, aber wenn ihr auch keine Ahnung habt, was dieses seltsame Geräuschematerial hier bedeutet, dann gibt es einen Hinweis gleich im Kinotipp hier bei Donau 3 FM und damit einen schönen Donnerstagabend. Servus.
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0: BB Rexha und Faithless mit der neuen Version von Insomnia mit New Religion und wenigstens ist es original mit dabei. So, gleich gibt's den unvergessenen Avicii mit Hey Brother und vorher gehen wir erstmal Richtung Kino. Wenn ihr mal wieder Lust auf so richtig großes Kino habt, Steven Spielberg ist zurück. Sein neuer Film Disclosure Day, der Tag der Wahrheit, läuft jetzt im Kino, bringt euch genau das mit, was man sich von Spielberg so wünscht. Die Finger von Donau 3FM Filmexperte Markus Oesterle leuchten auch schon wieder leicht rot.
1: Ja, aber nein, E.T. ist nicht zurück. Aber fast. Disclosure Day, der Tag der Wahrheit, ist genau der Film für alle, die mal wieder richtig Böcke auf großes Kino mit Spannung, Rätseln und diesem typischen Spielberg-Staunen haben. Es geht um die Wettermoderatorin Margaret und den Cybersicherheitsmann Daniel, die unabhängig voneinander merken, da wird irgendwie was ganz Großes vertuscht.
2: Wenn das alles deren Plan ist, Hugo, sei versichert, dass es in deren Interesse ist, nicht in unserem.
3: Das ist eine sehr einsame Sicht auf die Welt.
2: Sei nicht so herablassend.
3: Ich höre zu, Noah. Darüber habe ich eine ganze Menge gelernt.
1: Und ja, es geht um außerirdisches Leben. Aber das ist jetzt kein billiger Independence Day-Verschnitt, sondern ein cleverer Mix aus Verschwörung, Mystery und, wie sich's für Spielberg gehört, Abenteuer.
4: Was hast du gestohlen?
5: Die Daten, für deren Schutz ich bezahlt wurde.
6: Es liegt eine Drohung vor, Regierungsmaterial offenzulegen, das bislang strikter Geheimhaltung unterliegt.
1: Steven Spielberg ist bei so einem Thema natürlich voll in seinem Element. Nach E.T., unheimliche Begegnung der dritten Art und Krieg der Welten, schaut er einmal mehr in den Himmel. Diesmal moderner, schneller und einer sehr starken Besetzung um Emily Blunt, Josh O'Connor, Colin Firth und Colman Domingo.
4: Wow.
1: Was richtig gut funktioniert, der Film hat ein unglaubliches Tempo, sieht richtig, richtig cool aus und fühlt sich trotzdem nie emotionslos an. Man fiebert mit, man rätselt mit und bekommt am Ende genau dieses Gefühl, für das man ja eigentlich auch ins Kino geht. Kurz raus aus dem Alltag, rein in eine große, toll erzählte Geschichte.
7: Ihr zwei seid es. Es wart schon immer nur ihr zwei.
1: Disclosure Day, der Tag der Wahrheit, jetzt im Kino.
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0: 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Es ist 20 Uhr.
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8: Ich bin Ursula Winkler. In Mexiko-Stadt startet am Abend die Fußball-Weltmeisterschaft. Unter anderem Popstar Shakira eröffnet die WM mit einer großen Party. In Deutschland hielt sich die Vorfreude zuletzt in Grenzen. Wir machen den allerletzten Stimmungscheck. Freuen Sie sich auf die WM?
9: Ich weiß nicht mal, wann die anfängt. Heute.
10: Tada!
11: Normal, wie jeder andere. Ich sehe es überall. Ich werde einige Spiele schauen, weiß, in welcher Gruppe wir spielen.
12: Ich habe schon immer was anderes gemacht, wenn andere Leute zum Fußball gehen.
13: Ich beschäftige mich eigentlich schon mein ganzes Leben lang mit Sport und verfolge das auch mit großem Interesse.
14: Noch gar nicht, aber es geht langsam so, kocht es an mir hoch, auch durch die Beiträge im Fernsehen und so. Ja.
8: Um 21 Uhr wird das Auftaktspiel Mexiko-Südafrika angepfiffen. US-Präsident Trump hat mit der Übernahme der für Irans Ölindustrie wichtigen Insel Karg gedroht. Man werde die vollständige Kontrolle über Irans Öl- und Gasmärkte erlangen, schrieb er auf der Plattform Truth Social. Er kündigte auch neue schwere Angriffe auf den Iran an. Damit erhöht die US-Regierung den Druck auf den Iran, wieder zu verhandeln. Obwohl eine Waffenruhe gilt, kam es in den vergangenen Tagen zu heftigen Angriffen. Eine Mehrheit der Deutschen fordert strengere Regeln für die Nutzung von E-Scootern. Das zeigt eine YouGov-Umfrage im Auftrag des Sozialverbands VDK. 57% der Befragten wollen zusätzliche Regulierungen bei der Nutzung von E-Scootern.
15: Immerhin 18% der Befragten würden E-Scooter sogar komplett verbieten. Diejenigen, die mehr Regulierung wollen, denken zum Beispiel an feste Parkzonen für E-Scooter, damit die nicht kreuz und quer und manchmal gefährlich im Weg stehen. Der Sozialverband VDK nennt Beispiele eigener Mitglieder, insbesondere blinde Menschen seien über Roller gestürzt und hätten dann noch nicht einmal Schmerzensgeld erhalten. Es brauche eine Sorgfaltspflicht für die Verleiher von E-Scootern. Im Bundestag wird ein Gesetz beraten, mit dem Vermieter und Fahrer stärker in die Pflicht genommen werden sollen, etwa bei der Entschädigung von Unfallopfern. Ronny Thorau, Berlin.
8: Das Wetterphänomen El Niño ist zurück. Das teilte die US-Wetterbehörde NOAA mit. Mit ungewöhnlich hohen Meerestemperaturen im tropischen Pazifik hatte sich das Wetterphänomen schon seit Monaten angekündigt. Damit wächst die Sorge vor mehr Extremwetter mit Dürren, Überschwemmungen und einer steigenden globalen Durchschnittstemperatur.
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10: Der Freitag bringt ähnliches Wetter, wie wir es zuletzt hatten, bis zu 16 Grad. Sonne, Wolken, vereinzelt auch Schauer und ein auflebender Wind, alles mit dabei. Mehr Sonne gibt's dann zum Wochenende ab Samstag mit 24 bis 25 Grad und eben viel Sonnenschein.
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10: Und heute nicht nur mit dem grandiosen David Guetta, sondern auch mit meinem Moderationskollegen Fabian Schober.
16: Einen wunderschönen guten Abend.
10: Heute für euch mit dabei David Guetta. Es ist ein Mann, der die elektronische Musik wirklich verändert hat wie kaum ein anderer. Er ist ja DJ, Produzent und Hitmacher, dessen Songs seit fast 2 Jahrzehnten die Charts, Festivals und Clubs rund um den kompletten Globus prägen. David Guetta, das ist schon eine Hausnummer.
16: Absolut. Und es mag jetzt heute vielleicht selbstverständlich wirken, aber Anfang der 2000er war das alles andere als normal. Ja? Elektronische Musik, das war zwar in den Clubs gang und gäbe, aber selten halt im Mainstream-Radio. Aber David Guetta war dann einer derjenigen, die eben diese Grenzen eingerissen haben.
10: Und wir hören jetzt schon was im Hintergrund. Das ist einer seiner ersten ganz großen Hits. Wir erzählen in dieser Stunde seine Geschichte von den ersten internationalen Erfolgen bis zu den Hits, die auch heute noch weltweit wirklich Millionen Streams sammeln.
16: Ja, und los geht's mit 2 Songs, die den Grundstein für seinen weltweiten Durchbruch gelegt haben. When Love Takes Over, aber davor, ihr hört schon die Ramp laufen. Love is Gone.

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1: Also ich bin ganz ehrlich, bei Love is Gone, da merkt man schon, das sind also nicht die Anfänge, dass der Song jetzt schlecht wäre, aber das ist ein ganz anderer Stil als den Stil, den David Guetta heutzutage hat. Gerade eben war das für euch Love is Gone und When Love Takes Over. Zwei Songs, ja, die waren schon ein bisschen so der Startschuss für eine ganz neue Ära der Pop- und DJ-Musik auf dieser schönen Welt.
2: Ja, vor allem When Love Takes Over. Ja, das war dann 2009 ein echter Wendepunkt in seiner Karriere. Diese Zusammenarbeit mit Kelly Rowland hat David Guetta jetzt plötzlich in Regionen von den Charts gebracht, die waren für einen Dance- und House-Produzenten eigentlich davor nicht erreichbar.
1: Ja, dabei war sein Weg alles andere als geradlinig von Anfang an. Geboren ist er in Paris, also ein Franzose, und da hat er bereits als Teenager in kleinen Clubs aufgelegt, während andere DJs ihre Karriere auf so Underground-Credibility aufbauen, interessiert ihn schon früh die Frage, wie man eigentlich die Menschen außerhalb von diesen dunklen Clubs erreichen kann.
2: Ja, aber genau deshalb wird er auch erstmal von Teilen der House-Szene lange kritisch gesehen. Ja, viele werfen ihm vor, elektronische Musik zu kommerziell zu machen. Die hatten da so ein bisschen ihre eigene kleine Blase. Heute wirkt das fast ironisch, ne? Weil genau dieser Ansatz hat ja den Weg für unzählige Produzenten danach in den 2010er Jahren auch geebnet.
1: Das stimmt. Also er wusste schon früh, was los ist. Privat steht ihm damals seine Ehefrau Kathy Guetta zur Seite. Die beiden werden zu einem sehr bekannten Paar hier in der internationalen Clubszene und bauen gemeinsam wirklich ein regelrechtes Party-Imperium auf, ganz klar. Ein David Guetta-Song, der darf nie fehlen auf dem Dancefloor.
2: Absolut richtig. Und während jetzt seine Bekanntheit schon immer weiter wächst, da wartet dann schon bereits der nächste Karrieresprung. Und als nächstes hören wir zwei Songs, mit denen David Guetta endgültig vom Produzenten zum Pop-Superstar wird. Memories und davor für euch Sexy Bitch.
1: Und da gibt's noch einen kleinen Fakt dazu. Sexy Bitch heißt manchmal auch Sexy Chick. Wurde umbenannt teilweise hier wegen, oh, das
2: Radio
1: ist aber anstößig,
2: so, ne?
1: Wenn man da Bitch sagt.
2: Oh, jetzt hab ich's gesagt.
1: Oh, ich hab's auch gesagt. Sind wir lieber still. Das ist Sexy Pitch.

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1: Ja, ganz konform, sagen wir mal, sexy chick, ne? Und Memories gab's danach und beide Titel zeigen ja sehr gut, warum David Guetta plötzlich überall war. Diese Songs, die funktionieren im Club, im Radio und auf Festivals, immer.
2: Besonders bei Sexy, und ich sag's jetzt, bei Sexy Bitch.
1: Du traust dich
2: das
1: was.
2: Ganze sorgte damals wirklich für große Diskussionen. In einigen Ländern wurde, wie gesagt, der Titel umbenannt oder zensiert. Das hat aber dem Erfolg eher geholfen als geschadet. Klar,
1: ja, klar. Publicity.
2: Man will ja das hören, was verboten ist.
1: Ja. Memories wiederum hat sich dann zu einem dieser Songs entwickelt, die nie wirklich verschwunden sind. Ne? Also das läuft heute immer noch, immer mal wieder, auch Jahre später, ja. Partys, Festivals, sogar Streaming-Playlists. Jeder hat das eigentlich mit drauf.
2: Absolut. Und ich finde ganz besonders bei David Guetta, der Produzent, der arbeitet ja sonst eigentlich nur im Hintergrund und er ist ja schon hauptsächlich Produzent und produziert mit anderen Künstlern zusammen, aber er hat da ein bisschen was geändert. Er selbst war einer der ganz, ganz großen oder ist immer noch einer der ersten und ganz großen Produzentenstars. David Guetta war eine ganz neue Figur am Himmel neben den sonstigen Musikern. Und das finde ich echt stark, dass er sich da auch so ein krasses Fundament gebaut hat.
1: Ja, und jetzt gehen wir mal auf die ganz großen Bühnen, ja, bei Festivals auf einmal. Die Veranstalter merken jetzt plötzlich, dass DJs genauso viele Menschen anziehen können wie Rockbands. Und David Guetta wird eben zu dem Gesicht dieser Entwicklung.
2: Und da kommen wir jetzt direkt auch zu einer Phase, in der diese EDM-Welle, das ist ja so der Stil, den er so bedient, in dem diese Welle weltweit wirklich den Höhepunkt erreicht. Jeder wusste, was da los ist, wenn David Guetta auf irgendeinem Plakat stand. Hier ist Where Them Girls At und davor gibt's für euch Who's That?

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4: So, da sind wir auch schon wieder zurück. Anfang der 2010er Jahre ist David Guetta nicht mehr wegzudenken aus den Charts. Von den kleinen Clubs in Paris ging es hoch in die ganz große Welt und er erscheint einfach überall und jede Single, die irgendwie rauskommt, geht direkt viral. Also heutzutage sagt man viral, früher gab es das ja noch nicht, aber man würde heute viral sagen. Absolut, also das Ding ging einfach durch die Decke.
5: Ja, und das lag natürlich auch an den Namen, mit denen er zusammengearbeitet hat. Ja, in der Branche weltbekannt, Rihanna, Nicki Minaj, Flo Rida.

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1: Wir gehen noch mal kurz auf Titanium ein. Du hast schon gesagt, auf dem Fußballplatz darf das Ganze nicht fehlen.
2: Tolle Erinnerungen.
1: Es ist schon ein Mordsbrett. Was für Erinnerungen? Lass mal gerne was raus hier. Ja, komm,
2: ja, erzähl einfach
1: mal.
2: Das lief immer so in der letzten Minute und dann hattest du echt immer da nochmal so Herzpochen.
1: Ja, das glaube ich.
2: Und das Lied hat das auch einfach super rausgekitzelt aus dir.
1: Absolut. Es hat schon Power. Ist eine Zusammenarbeit mit Sia und Titanium ist vermutlich einer der wichtigsten Songs in David Guettas gesamter Karriere. Viele würden sogar sagen, das ist sein Signature-Hit, also sein ganz großes Ding.
2: Ja, Sia selbst wurde ja dadurch auch richtig berühmt dann. Ne? Besonders spannend ist auch die Geschichte hinter diesem Song, weil die Gesangsspur von Sia war ursprünglich nur als Demo gedacht. Also sie hat das einfach mal eingesungen, aber David Guetta wollte eigentlich was anderes. Und dann hat aber er eben das Potenzial sofort erkannt von Sia und entschieden, genau diese Version nehme ich.
1: Ja, und das hat sich natürlich auch gelohnt. Das Ergebnis wurde ein weltweiter Erfolg. Der Song läuft heute natürlich noch im Radio, auf Festivals und gehört für viele zu den ganz prägenden Titeln der 2010er Jahre. Und für viele Fußballer, wie du schon gesagt hast, ist das auch was Wichtiges.
2: Total, ja. Und auch Without You, ja, den zweiten Song, den wir gehört haben, mit Usher zeigt eine bisschen andere Seite von seinem Sound. Weniger diese Festival-Eskalation, mehr Emotion drin. Aber ich meine, genau diese Balance ist es am Ende, weil er halt wirklich sehr, sehr viele Spektren bedient.
1: Absolut. Ich finde es ja ganz spannend. Der Mann ist natürlich ganz groß im Business mit dabei und er ist wahnsinnig viel unterwegs. Teilweise, und das finde ich echt krass, spielt er über 150 Shows pro Jahr. Das ist schon so ein Jet-Set-Leben zwischen Flugzeugen, Hotels und Festivalbühnen und das Ganze mit einer Familie.
2: Ja, und trotzdem gelingt es ihm immer wieder neue Hits zu produzieren und in solche Hits, die schauen wir uns und hören wir uns jetzt nochmal an. Ne? Hey Mama ist dabei und davor Dangerous.

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1: Und Dangerous, der erste Song, den wir gerade dabei hatten, der zeigt schon einen etwas erwachseneren David Guetta. Ja, im Jahr 2014 sind wir da. Der Song wirkt ein bisschen dunkler, atmosphärischer, würde ich auch sagen, und unterscheidet sich jetzt schon deutlich von den ganz großen EDM-Hymnen, die er in den Jahren davor produziert hat.
2: Ja, mit Sam Martin findet er dabei einen Sänger, der perfekt eigentlich zu diesem Sound passt. Viele Fans sehen Dangerous heute als einen seiner musikalisch stärksten Titel, natürlich neben Titanium.
1: Ja, und dann haben wir noch Hey Mama. Und das wiederum ist eher so ein Titel, der wieder die Brücke zum Mainstream schlägt, würde ich sagen. Ja, gemeinsam mit Nicki Minaj und auch weiteren Gästen, da sind noch ein paar mit dabei, entsteht auch hier wieder ein Song, der weltweit erfolgreich ist.
2: Dabei gibt es aber auch ein paar Probleme in David Guettas Leben. Privat erlebt Guetta in dieser Zeit, wo eben diese Songs rauskommen, so 2015er Jahre ungefähr, da gibt es einen großen Einschnitt, was er da erlebt. Nach über 20 Jahren endet die Ehe mit Kathy Guetta. Die Trennung sorgt natürlich international für Schlagzeilen, weil die beiden lange als eines der bekanntesten Paare der Clubszene galten.
1: Er hat es aber überhaupt nicht auf seine Musikkarriere einwirken lassen, ja. Wird kaum ausgebremst dadurch. Im Gegenteil, er beweist es immer wieder, dass er Trends erkennen und für sich nutzen kann.
2: Und genau deshalb landet er auch mehr als 10 Jahre nach seinem großen Durchbruch immer noch weltweite Hits. Zum Beispiel I'm Good, Blue und When We Were Young. Und das sind eigentlich zwei ganz besondere Hits. Mit I'm Good, Blue, so wie das schon geschrieben ist, da fällt ja schon was auf. Mit diesem Song gelingt David Guetta was eigentlich nur wenigen Künstlern gelingt. Er nimmt eine bekannte Melodie aus den späten 90er Jahren hier, Eiffel 65, ich bin gar nicht sicher, ob ich das richtig ausspreche, oder ob die Eiffel 65, Blue,
1: da
2: kennt man natürlich. Ja. Und er macht daraus aus diesem Hit einen völlig neuen Welthit, der auch wieder komplett durch die Decke geht.
1: Wahnsinn, ne? Und dann auch When We Were Young, ja? Zeigt, dass er auch nach Jahrzehnten in diesem Geschäft aber noch neugierig bleibt und immer was Neues ausprobieren will und eben diese neuen Trends auch mitnimmt.
2: Absolut. Wenn man auf seine Karriere zurückblickt, das sieht man einfach mehr als nur einen erfolgreichen DJ. Man sieht jemanden, der die Entwicklung moderner Popmusik wirklich jetzt auf diese Zeitspanne aktiv mitgestaltet hat.
1: Ja, da gehe ich absolut mit. Ja, vom Haus-DJ in kleinen Pariser Clubs zum globalen Superstar, Festival-Headliner und Hitproduzent David Guetta. Ja, elektronische Musik wie kaum ein anderer hat er in den Mainstream gebracht. Das war ganz große Leistung von ihm.
2: Absolut. Und genau deshalb ist sein Einfluss auch bis heute überall hörbar. Und wir sind natürlich gespannt, was noch so von ihm kommt. Ihr hört das ja dann in Festivals oder auf Festivals in den ganz großen Clubs dieser Welt. Und natürlich hier bei uns im Radio. Und jetzt gibt's nochmal die zwei Nummern für euch. When We Were Young und das ist I'm Good Blue. Ganz neu aufgelegt von David Guetta und Bebe Rexha.

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0: Es ist 21 Uhr.
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2: Ich bin Ursula Winkler. Mexiko-Stadt hat mit einer Stimmungsshow die Sorgen um den Auftakt der Fußball-WM vorerst beiseite gedrängt und im legendären Aztekenstadion das XXL-Turnier in drei Ländern eröffnet. Traditionelle Kleidung, moderne Pop-Rhythmen und viel Gold prägten die Zeremonie im Fußballtempel. Popstar Shakira sang die WM-Hymne Dai Dai. In diesen Minuten startet das Auftaktspiel Mexiko gegen Südafrika. Kanzler Merz hat mit seiner Regierungserklärung im Bundestag Hohn und Spott geerntet. Die schwarz-rote Koalition solle sich mal zusammenreißen und liefern, sagte etwa Grünen-Fraktionschefin Hasselmann. Die AfD-Co-Vorsitzende Weidel warf der Bundesregierung vor, Milliardenbeträge zu verschwenden.
3: Das Wort Reformen sei längst zu einem Synonym für Kürzungen verkommen. Und zwar immer bei den gleichen, ätzte Grünen-Fraktionschefin Hasselmann. Linken-Fraktionschef Pellmann sprach von einem sozialen Kahlschlag im Land, während gleichzeitig Milliarden bei den Rüstungsfirmen versickerten. Für Oppositionsführerin Weidel hat Schwarz-Rot bei den aktuellen Krisen schlicht versagt. Merz' Rede sei der Abgesang eines Gescheiterten, so Weidel. Zuvor hatte der Kanzler die anstehenden Reformen verteidigt und jeden dazu aufgerufen, sich zu beteiligen. Tanja Wagner, Nachrichtenredaktion.
2: US-Präsident Trump hat die für diesen Abend angekündigten schweren Angriffe auf den Iran wieder abgesagt. Er begründete das auf der Plattform Truth Social mit Gesprächen, die die höchste Ebene der iranischen Führung erreicht hätten. Nach Trumps Darstellung sind Verhandlungen über eine Befriedung des Konflikts einem Durchbruch nahe. Obwohl eine Waffenruhe gilt, kam es in den vergangenen Tagen zu heftigen Angriffen. Das berüchtigte Wetterphänomen El Niño ist zurück, das teilte die US-Wetterbehörde NOAA mit. Das regelmäßig wiederkehrende Wetterphänomen hatte sich seit Monaten angekündigt und könnte für mehr Extremwetter sorgen.
4: Dürren, Fluten, Überschwemmungen, Hitzewellen und schwere Unwetter. El Niño hat eine breite Palette an Wetterkatastrophen und hinzu kommen extreme globale Temperaturen. Zuletzt war El Niño vor 3 Jahren in Erscheinung getreten, was dann 2024 zum heißesten Jahr in der Wettergeschichte gemacht hatte. Die Wahrscheinlichkeit, dass auch jetzt ein sehr starkes El Niño-Ereignis droht, liegt nach Ansicht der Wetterforscher bei 63%. El Niño ist vor allem in der Südhalbkugel zu spüren. Europa bleibt weitgehend verschont. Tina Eck, USA.
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5: Der Freitag bringt ähnliches Wetter, wie wir es zuletzt hatten, bis zu 16 Grad. Sonne, Wolken, vereinzelt auch Schauer und ein auflebender Wind, alles mit dabei. Mehr Sonne gibt's dann zum Wochenende ab Samstag mit 24 bis 25 Grad und eben viel Sonnenschein.
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6: Die A7 Ulm Richtung Füssen-Reute, zwischen Langenau und Kreuz Ulm-Belchingen Baustelle, linker Fahrstreifen blockiert. Bis heute ca. 23 Uhr. Die A7 Ulm Richtung Füssen-Reute, in Höhe Rastplatz Aumühle West nach Baustelle. Verkehr wird über den Standstreifen geleitet. Bis morgen 5 Uhr. Die A7 Ulm Richtung Füssen-Reute, zwischen Bergheim und Kreuzmemmingen Nachtbaustelle, alle Fahrstreifen gesperrt, über Standstreifen passierbar, bis morgen 5 Uhr. Die A8 München Richtung Stuttgart, zwischen Neuses und Zusmarshausen, 6 Kilometer Stau, Zeitverlust, 38 Minuten. Die A8 München Richtung Stuttgart, zwischen Adelsried und Burgau Unfall mit LKW, Bergungsarbeiten, ortskundige Autofahrer werden gebeten, das Gebiet weiträumig zu umfahren. Verkehr wird über den Standstreifen geleitet, bis morgen 5 Uhr. Die A8 Stuttgart Richtung München, zwischen Burgau und Zusmarshausen, 1 Kilometer Stau, Zeitverlust, 9 Minuten. Die A8 Stuttgart Richtung München, zwischen Burgau und Zusmarshausen Unfall mit LKW, Rettungsfahrzeuge vor Ort, Verkehr wird abgeleitet, linker Fahrstreifen gesperrt, mittlerer Fahrstreifen gesperrt, rechter Fahrstreifen gesperrt, bis heute ca. 22 Uhr, Ableitung über dortigen Parkplatz. Und noch die B466 Heidenheim an der Brenzrichtung Mühlhausen im Täle, zwischen Heidenheim, B19 und Sontheimer Wirtshäusle, dichter Verkehr, Zeitverlust, 3 Minuten. 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
0: 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Es ist 22 Uhr.
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5: Ich bin Thomas Brock. In Mexiko hat die Fußball-Weltmeisterschaft begonnen. Zur Stunde spielt Mitgastgeber Mexiko gegen Südafrika. Zuvor hatte es im legendären Aztekenstadion in Mexiko-Stadt eine große Eröffnungsshow gegeben. Unter anderem sang Popstar Shakira die WM-Hymne Dai Dai. Morgen startet das Turnier dann auch bei den anderen Gastgebern USA und Kanada. Mit 48 Mannschaften ist es die größte WM aller Zeiten. Das deutsche Team startet am Sonntag gegen Curaçao ins Turnier. US-Präsident Trump hat die für diesen Abend angekündigten schweren Angriffe auf den Iran abgesagt. Er begründete das mit laufenden Gesprächen, die die höchste Ebene der iranischen Führung erreicht hätten.
6: Jetzt sind die Verhandlungen mit dem Iran auf höchster Ebene offenbar doch so weit gediehen, dass weitere Bomben als Druckmittel erst einmal ausbleiben. Die Seeblockade der USA bleibt bestehen. Aber so geht es seit Wochen und so bleibt abzuwarten, ob eine Einigung oder ein Deal tatsächlich Form annehmen. Trump deutet an, dass Ort und Zeitpunkt einer Unterzeichnung in Kürze bekannt gegeben würden. Allerdings reagieren die Finanzmärkte auch immer sehr positiv auf solche Verkündigungen Trumps. So hat er auch diese erneute Kehrtwende wieder gut getimt. Aus den USA, Tina Eck.
5: Trotz Krisen kommt einfach keine echte Reformstimmung auf in Deutschland. Kanzler Merz fordert von den Menschen hierzulande deshalb die Bereitschaft zu Veränderungen. In seiner Regierungserklärung im Bundestag rief Merz dazu auf, zum Gelingen des Ganzen beizutragen.
7: Bis Mitte Juli will die schwarz-rote Koalition ein Paket schnüren mit Reformen für den Arbeitsmarkt, Sozialversicherungen, Steuern und Bürokratieabbau. Man könne die Augen verschließen und hoffen, dass alles gut wird oder das Ruder jetzt herumreißen, die Zeit dränge, so Merz dazu im Bundestag. Die Opposition warf dem Regierungsbündnis Untätigkeit vor. Auch würden Milliardensummen sinnlos verschwendet. Tanja Wagner, Nachrichtenredaktion.
5: In den Niederlanden ist ein Auto in eine Schülergruppe auf Fahrrädern gefahren. Zwei Kinder und ein Erwachsener kamen dabei ums Leben, teilten die Behörden der Provinz Zeeland im Westen des Landes mit. Das Auto sei auf einer Bundesstraße ins Schleudern geraten und erfasste die Gruppe von 14 Schülern und zwei Begleitern, die einen Schulausflug machten. Vier weitere Kinder seien schwer verletzt worden.
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8: Der Freitag bringt ähnliches Wetter, wie wir es zuletzt hatten, bis zu 16 Grad. Sonne, Wolken, vereinzelt auch Schauer und ein auflebender Wind, alles mit dabei. Mehr Sonne gibt's dann zum Wochenende ab Samstag mit 24 bis 25 Grad und eben viel Sonnenschein.
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9: Die A7 Ulm Richtung Füssen-Reute. Zwischen Langenau und Kreuz-Ulm-Elchingen Baustelle. Linker Fahrstreifen blockiert. Bis heute circa 23 Uhr. Die A7 Ulm Richtung Füssen-Reute. In Höhe Rastplatz Aumühle West Nacht Baustelle. Verkehr wird über den Standstreifen geleitet. Bis morgen 5 Uhr. Die A7 Ulm Richtung Füssen-Reute, zwischen Bergheim und Kreuzmemmingen Nachtbaustelle. Alle Fahrstreifen gesperrt, über Standstreifen passierbar, bis morgen 5 Uhr. Die A8 München Richtung Stuttgart, zwischen Adelsried und Burgau, 3 Kilometer Stau, Zeitverlust 30 Minuten. die A8 München Richtung Stuttgart, zwischen Adelsried und Burgau Unfall mit LKW, Bergungsarbeiten, ortskundige Autofahrer werden gebeten, das Gebiet weiträumig zu umfahren. Verkehr wird über den Standstreifen geleitet, bis morgen 5 Uhr. Die A8 München Richtung Stuttgart, Ausfahrt zum Rastplatz Streitheimer Forst Nord Ausfahrt blockiert, Staugefahr. Die A8 Stuttgart Richtung München, zwischen Märklingen und Ulm West liegen gebliebenes Fahrzeug auf dem Standstreifen. Und noch die A8 Stuttgart Richtung München, zwischen Burgau und Zusmarshausen Unfall mit LKW, Rettungsfahrzeuge vor Ort, Verkehr wird abgeleitet, linker Fahrstreifen gesperrt, mittlerer Fahrstreifen gesperrt, rechter Fahrstreifen gesperrt, bis heute ca. 22 Uhr, Ableitung über dortigen Parkplatz. 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
0: 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Es ist 23 Uhr.
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5: Ich bin Thomas Brock. Der Ball rollt bei der Fußball-Weltmeisterschaft. Die mit 48 Teams größte WM aller Zeiten wurde im Aztekenstadion von Mexiko-Stadt eröffnet. Vor der Auftaktpartie von Mitgastgeber Mexiko gegen Südafrika gab es noch eine große Show. Unter anderem sang dort Popstar Shakira die WM-Hymne Dai Dai. Morgen startet die WM dann auch bei den anderen Gastgebern USA und Kanada. Das deutsche Team startet am Sonntag gegen Curaçao ins Turnier. Der Tankrabatt fällt wie geplant Ende des Monats weg. Union und SPD wollen die Maßnahme nicht verlängern, aber bei stark steigenden Spritpreisen schnell reagieren. Die Debatte darüber, welche Entlastungen es statt des Tankrabatts geben könnte, läuft.
6: Union und SPD deuten schon mögliche weitere Entlastungsmaßnahmen an, ohne aber konkret zu werden. Hintergrund ist zum einen, dass ein Ende des Iran-Krieges, der die Spritpreise so hoch getrieben hat, immer noch nicht absehbar ist. Und ein Preissprung an der Tankstelle kurz vor den Sommerferien dürfte in der Bevölkerung wenig populär sein. Auch der ADAC findet das nicht vermittelbar und fordert weitere Entlastungen zielgerichtet für besonders Betroffene. Ronny Tochau, Nachrichtenredaktion.
5: Das berüchtigte Wetterphänomen El Niño ist zurück, das teilte die US-Wetterbehörde mit. Das regelmäßig wiederkehrende Wetterphänomen hatte sich seit Monaten angekündigt und könnte für mehr Extremwetter sorgen.
7: Dürren, Fluten, Überschwemmungen, Hitzewellen und schwere Unwetter. El Niño hat eine breite Palette an Wetterkatastrophen und hinzu kommen extreme globale Temperaturen. Zuletzt war El Niño vor 3 Jahren in Erscheinung getreten, was dann 2024 zum heißesten Jahr in der Wettergeschichte gemacht hatte. Die Wahrscheinlichkeit, dass auch jetzt ein sehr starkes El Niño-Ereignis droht, liegt nach Ansicht der Wetterforscher bei 63%. El Niño ist vor allem in der Südhalbkugel zu spüren. Europa bleibt weitgehend verschont. Aus den USA, Tina Eck.
5: US-Präsident Trump hat die für diesen Abend angekündigten schweren Angriffe auf den Iran abgesagt. Er begründete das mit laufenden Gesprächen, die die höchste Ebene der iranischen Führung erreicht hätten. Nach Trumps Darstellung sind Verhandlungen über eine Befriedung des Konflikts einem Durchbruch nahe. Seit Wochen gab es Bemühungen um ein Rahmenabkommen über ein Ende des Krieges. Obwohl eine Waffenruhe gilt, kam es in den vergangenen Tagen zu heftigen Angriffen.
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8: Der Freitag bringt ähnliches Wetter, wie wir es zuletzt hatten, bis zu 16 Grad. Sonne, Wolken, vereinzelt auch Schauer und ein auflebender Wind, alles mit dabei. Mehr Sonne gibt's dann zum Wochenende ab Samstag mit 24 bis 25 Grad und eben viel Sonnenschein.
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9: Die A7 Richtung Ulm, Füssenreute, zwischen Langenau und Kreuz Ulm-Elchingen Baustelle. Der rechte Fahrstreifen ist gesperrt. Bis heute ca. 23 Uhr. Die A7 Richtung Ulm, Füssenreute, in Höhe Rastplatz Aumühle West Nachtbaustelle. Der Verkehr wird über den Standstreifen geleitet. Bis morgen 5 Uhr. Die A7 Richtung Ulm, Füssenreute, zwischen Bergheim und Kreuzmemmingen Nachtbaustelle. Alle Fahrstreifen sind gesperrt. Über den Standstreifen passierbar. Bis morgen 5 Uhr. Die A8 Richtung München, Stuttgart, zwischen Adelsried und Burgau Unfall mit einem Lastkraftwagen. Bergungsarbeiten. Ortskundige Autofahrer sollen das Gebiet weiträumig umfahren. Der Verkehr wird über den Standstreifen geleitet. Bis morgen 5 Uhr. Die A8 Richtung München, Stuttgart, zwischen Zusmarshausen und Burgau 2 Kilometer Stau. 18 Minuten Zeitverlust. Die A8 Richtung München, Stuttgart, Ausfahrt zum Rastplatz Streitheimer Forst Nord blockiert. Staugefahr. Die A8 Richtung Stuttgart, München, zwischen Merklingen und Ulm-West ein liegen gebliebenes Fahrzeug auf dem Standstreifen. Die A96 Richtung München, Lindau, zwischen Holzgüns und Memmingen Ost Baustelle. Der rechte Fahrstreifen und der Standstreifen sind gesperrt. Bis morgen ca. 1 Uhr. 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
0: 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Es ist 0 Uhr.
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5: Ich bin Thomas Brock. Co-Gastgeber Mexiko hat einen perfekten Start in die Fußball-Weltmeisterschaft hingelegt. Die Mexikaner gewannen gegen Südafrika mit 2:0. Zuvor hatte es im Aztekenstadion von Mexiko-Stadt eine große Eröffnungsshow gegeben. Mit 48 Teams ist es die größte WM aller Zeiten. Die anderen Gastgeber heißen USA und Kanada. Das deutsche Team startet am Sonntag gegen Curaçao ins Turnier. Kanzler Merz hat mit seiner Regierungserklärung im Bundestag Hohn und Spott geerntet. Die schwarz-rote Koalition solle sich mal zusammenreißen und liefern, sagte etwa Grünen-Fraktionschefin Hasselmann. Die AfD-Co-Vorsitzende Weidel warf der Bundesregierung vor, Milliardenbeträge zu verschwenden.
6: Das Wort Reformen sei längst zu einem Synonym für Kürzungen verkommen. Und zwar immer bei den gleichen, ätzte Grünen-Fraktionschefin Hasselmann. Linken-Fraktionschef Pellmann sprach von einem sozialen Kahlschlag im Land, während gleichzeitig Milliarden bei den Rüstungsfirmen versickerten. Für Oppositionsführerin Weidel hat Schwarz-Rot bei den aktuellen Krisen schlicht versagt. Merz' Rede sei der Abgesang eines Gescheiterten, so Weidel. Zuvor hatte der Kanzler die anstehenden Reformen verteidigt und jeden dazu aufgerufen, sich zu beteiligen. Tanja Wagner, Nachrichtenredaktion.
5: Sollten Kinder und Jugendliche erst ab einem bestimmten Alter auf Social Media dürfen? Der Deutsche Ethikrat sagt eher nicht. Statt eines pauschalen Mindestalters spricht er sich für gezielte Regeln bei einzelnen digitalen Angeboten aus.
7: Digitale Angebote, Social Media, Klassenchats, das alles gehört nach Ansicht des Ethikrates heute dazu zum Leben von Kindern und Jugendlichen. Die ganzen Angebote im Smartphone sind auch soziale Teilhabe. Könnte man auch sagen. Ganz klar müsse bei Apps und anderen digitalen Angeboten aber darauf geachtet werden, dass sie jeweils altersgerecht sind und dass sie nicht zum stundenlangen Scrollen oder Streamen anregen. Und dabei müssen nach Ansicht des Ethikrates die Anbieter viel stärker in die Pflicht genommen werden. Lea Matschulat, Nachrichtenredaktion.
5: US-Präsident Trump hat die für diesen Abend angekündigten schweren Angriffe auf den Iran abgesagt. Er begründete das mit laufenden Gesprächen, die die höchste Ebene der iranischen Führung erreicht hätten. Nach Trumps Darstellung sind Verhandlungen über eine Befriedung des Konflikts einem Durchbruch nahe. Seit Wochen gab es Bemühungen um ein Rahmenabkommen über ein Ende des Krieges. Obwohl eine Waffenruhe gilt, kam es in den vergangenen Tagen zu heftigen Angriffen.
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8: Der Freitag bringt ähnliches Wetter, wie wir es zuletzt hatten, bis zu 16 Grad. Sonne, Wolken, vereinzelt auch Schauer und ein auflebender Wind, alles mit dabei. Mehr Sonne gibt's dann zum Wochenende ab Samstag mit 24 bis 25 Grad und eben viel Sonnenschein.
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9: Die A7 Ulm Richtung Füssen-Reute. Zwischen Langenau und Kreuz Ulm-Elchingen Baustelle. Rechter Fahrstreifen gesperrt. Bis morgen circa 1 Uhr. Die A7 Ulm Richtung Füssen-Reute. In Höhe Rastplatz Aumühle West nach Baustelle. Verkehr wird über den Standstreifen geleitet. Bis morgen 5 Uhr. Die A7 Ulm Richtung Füssen-Reute, zwischen Bergheim und Kreuzmemmingen Nachtbaustelle. Alle Fahrstreifen gesperrt, über Standstreifen passierbar, bis morgen 5 Uhr. Die A8 München Richtung Stuttgart, zwischen Adelsried und Burgau Unfall mit LKW. Bergungsarbeiten, ortskundige Autofahrer werden gebeten, das Gebiet weiträumig zu umfahren. Verkehr wird über den Standstreifen geleitet, bis morgen 5 Uhr. Und noch die A96 München Richtung Lindau, zwischen Holzgüns und Memmingen Ostbaustelle, rechter Fahrstreifen gesperrt, Standstreifen gesperrt, bis morgen circa 1 Uhr. 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

0: Es ist 1 Uhr.
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2: Ich bin Thomas Brott. Co-Gastgeber Mexiko hat einen perfekten Start in die Fußball-Weltmeisterschaft hingelegt. Die Mexikaner gewannen gegen Südafrika mit 2:0. Zuvor hat es im Aztekenstadion von Mexiko-Stadt eine große Eröffnungsshow gegeben.
3: Es war eine authentische Fiesta Mexicana, ein großes mexikanisches Fest. Mexiko besiegte Südafrika mit 2:0 im Auftaktspiel. Der Jubel der Fans kannte keine Grenzen. Zum Auftakt traten Shakira und weitere Latino-Stars bei der Eröffnungsshow auf. Schauspielerin Salma Hayek begrüßte die Fans im Stadion. Trotz der Sorgen vor schlechtem Wetter fiel während des Spiels kein einziger Tropfen Regen. Aus dem Aztekenstadion Andreas Osagabrius.
2: In der EU gelten seit Mitternacht deutlich schärfere Asylregeln. Sie sollen etwa schnellere Asylverfahren und konsequentere Abschiebungen ermöglichen. Um die Reform war jahrelang gerungen worden. Die neuen Regeln sollen auch verhindern, dass Schutzsuchende innerhalb der EU weiterziehen, also etwa von Griechenland oder Italien aus nach Deutschland kommen. Diese sogenannte Sekundärmigration sorgte über Jahre immer wieder für Konflikte zwischen den Mitgliedsländern. US-Präsident Trump hat die für diesen Abend angekündigten schweren Angriffe auf den Iran abgesagt. Er begründete das mit laufenden Gesprächen, die höchste Ebene der iranischen Führung erreicht hätten.
4: Jetzt sind die Verhandlungen mit dem Iran auf höchster Ebene offenbar doch so weit gediehen, dass weitere Bomben als Druckmittel erst einmal ausbleiben. Die Seeblockade der USA bleibt bestehen. Aber so geht es seit Wochen und so bleibt abzuwarten, ob eine Einigung oder ein Deal tatsächlich Form annehmen. Trump deutet an, dass Ort und Zeitpunkt einer Unterzeichnung in Kürze bekannt gegeben würden. Allerdings reagieren die Finanzmärkte auch immer sehr positiv auf solche Verkündigungen Trumps. So hat er auch diese erneute Kehrtwende wieder gut getimt. Aus den USA, Tina Eck.
2: In den Niederlanden ist ein Auto in eine Schülergruppe auf Fahrrädern gefahren. Drei Kinder und ein Erwachsener kamen dabei ums Leben, teilten die Behörden der Provinz Zeeland im Westen des Landes mit. Das Auto war auf einer Bundesstraße ins Schleudern geraten und erfasste die Gruppe von 14 Schülern und zwei Begleitern, die einen Schulausflug machten. Vier weitere Kinder wurden schwer verletzt.
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5: Der Freitag bringt ähnliches Wetter, wie wir es zuletzt hatten, bis zu 16 Grad. Sonne, Wolken, vereinzelt auch Schauer und ein auflebender Wind, alles mit dabei. Mehr Sonne gibt's dann zum Wochenende ab Samstag mit 24 bis 25 Grad und eben viel Sonnenschein.
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6: Die A7 Richtung Füssenreute zwischen Langenau und Kreuz Ulm-Elchingen Baustelle. Der rechte Fahrstreifen ist gesperrt. Bis heute circa 1 Uhr. Die A7 Richtung Füssenreute in Höhe Rastplatz Aumühle West Nachtbaustelle. Der Verkehr wird über den Standstreifen geleitet. Bis heute 5 Uhr. Die A7 Richtung Füssenreute zwischen Bergheim und Kreuzmemmingen Nachtbaustelle. Alle Fahrstreifen sind gesperrt. Über den Standstreifen passierbar. Bis heute 5 Uhr. Die A96 Richtung Lindau zwischen Aitrach und Eichstätten Vorsicht. Ein totes Tier liegt auf der Fahrbahn. Habt ihr auch einen Blitzer oder eine Verkehrsbehinderung gesehen? 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

0: Es ist 2 Uhr.
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2: Ich bin Thomas Brott. Co-Gastgeber Mexiko hat einen perfekten Start in die Fußball-Weltmeisterschaft hingelegt. Die Mexikaner gewannen gegen Südafrika mit 2:0. Zuvor hatte es im Aztekenstadion von Mexiko-Stadt eine große Eröffnungsshow gegeben. Mit 48 Teams ist es die größte WM aller Zeiten. Die anderen Gastgeber heißen USA und Kanada. Das deutsche Team startet am Sonntag gegen Curaçao ins Turnier. Kanzler Merz hat mit seiner Regierungserklärung im Bundestag Hohn und Spott geerntet. Die schwarz-rote Koalition solle sich mal zusammenreißen und liefern, sagte etwa Grünen-Fraktionschefin Hasselmann. Die AfD-Co-Vorsitzende Weidel warf der Bundesregierung vor, Milliardenbeträge zu verschwenden.
3: Das Wort Reformen sei längst zu einem Synonym für Kürzungen verkommen. Und zwar immer bei den gleichen, ätzte Grünen-Fraktionschefin Hasselmann. Linken-Fraktionschef Pellmann sprach von einem sozialen Kahlschlag im Land, während gleichzeitig Milliarden bei den Rüstungsfirmen versickerten. Für Oppositionsführerin Weidel hat Schwarz-Rot bei den aktuellen Krisen schlicht versagt. Merz' Rede sei der Abgesang eines Gescheiterten, so Weidel. Zuvor hatte der Kanzler die anstehenden Reformen verteidigt und jeden dazu aufgerufen, sich zu beteiligen. Tanja Wagner, Nachrichtenredaktion.
2: Sollten Kinder und Jugendliche erst ab einem bestimmten Alter auf Social Media dürfen? Der Deutsche Ethikrat sagt eher nicht. Statt eines pauschalen Mindestalters spricht er sich für gezielte Regeln bei einzelnen digitalen Angeboten aus.
4: Digitale Angebote, Social Media, Klassenchats, das alles gehört nach Ansicht des Ethikrates heute dazu zum Leben von Kindern und Jugendlichen. Die ganzen Angebote im Smartphone sind auch soziale Teilhabe. Könnte man auch sagen. Ganz klar müsse bei Apps und anderen digitalen Angeboten aber darauf geachtet werden, dass sie jeweils altersgerecht sind und dass sie nicht zum stundenlangen Scrollen oder Streamen anregen. Und dabei müssen nach Ansicht des Ethikrates die Anbieter viel stärker in die Pflicht genommen werden. Lea Matschullert, Nachrichtenredaktion.
2: US-Präsident Trump hat die für diesen Abend angekündigten schweren Angriffe auf den Iran abgesagt. Er begründete das mit laufenden Gesprächen, die die höchste Ebene der iranischen Führung erreicht hätten. Nach Trumps Darstellung sind Verhandlungen über eine Befriedung des Konflikts einem Durchbruch nahe. Seit Wochen gab es Bemühungen um ein Rahmenabkommen über ein Ende des Krieges, obwohl